0: Und da gibt es ein sehr ausführliches Gespräch mit ihm. Ansonsten Ingmar Stadelmann auch in den sozialen Netzwerken zu finden unter...
1: Eigentlich also auf allen für mich wichtigen Plattformen, Twitter, Facebook, Instagram.
0: Und es gibt auch noch eine Internetseite, wo man sich informieren kann.
1: Worüber?
0: Über dich.
1: Ach so.
0: Wie heißt?
1: ingmarstadelmann.de.
0: Ja, genau, ja. Das wollte ich nochmal sagen.
1: Sehr gut.
0: Der Vollständigkeit halber muss das ja auch mal genannt werden.
1: Sehr gut, sehr gut.
0: Ja. Ansonsten findet man dich auch bei YouTube.
1: Gibt es gibt Videos. Videos und wer tatsächlich einen persönlichen Kontakt möchte, findet mich aktuell am meisten tatsächlich auf Instagram.
0: Deine Comedy-Preise sind die da auch zu sehen irgendwie?
1: Der steht auf dem Klo tatsächlich.
0: Ja. Du kannst jetzt noch nicht gehen, bevor wir darüber geredet haben. Das ist also kleiner Bonus-Track an dieser Stelle. Wir reden über Ingmar Stadelmanns Comedy-Preise auf dem Klo. Wieso denn das?
1: Gute Frage. Ich weiß, also ich habe ja den deutschen Comedy-Preis. Der steht tatsächlich, den habe ich mal als Türstopper benutzt beim Umzug. Sichtbar,
0: oder?
1: RTL-Comedy-Grumpy? Genau, weil ich den Comedy-Grumpy ist ein riesiger, das ist ein, also der ist wirklich riesengroß. Den habe ich kaum im Auto transportiert bekommen. Der steht in der Wohnung meiner Ex-Freundin. Okay. Die muss ich noch abholen. dann habe ich die Wühlmäusepreise, die stehen beide im Wohnzimmer tatsächlich. Aber der Comedypreis steht tatsächlich, warum steht denn der auf der Toilette? Ich weiß gar nicht. Ich glaube, irgendwas muss sich damit blockieren. Eine Tür! Ich meine eine Tür.
0: Ingmar Stadelmann war heute bei uns im BB-Radio Mitternachtszock. Es war ganz toll, dass du da warst.
1: Hey, ich danke euch, hat Spaß gemacht.
0: Wann kommst du wieder?
1: Sehr gerne, wann immer ihr mich braucht, bin ich dabei und freue mich, hier Gast sein zu dürfen.
0: Viel Erfolg für dich.
1: Danke euch.
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4: Mit Alexander Kanja. Guten Morgen. Potsdam und Berlin gehören bundesweit zu den wenigen Großstädten, deren Bäume genug Schatten spenden. Zu diesem Ergebnis kommt die Deutsche Umwelthilfe in ihrem Hitzecheck 2026. Sie empfiehlt einen sogenannten Beschirmungsgrad von mindestens 30%. Berlin übertrifft das mit 32%, Potsdam kommt sogar auf 34%. Die Umwelthilfe fordert die 3-30-300-Regel. Das bedeutet, jeder sollte von seinem Fenster aus mindestens 3 Bäume sehen, in einem Beschirmungsgrad von 30% leben und maximal 300 Meter Abstand bis zur nächsten Grünfläche haben.
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5: Eine Konferenz in Breslau berät über die Zukunft der Oder. Mit Vertretern aus Forschung, Politik und Umweltverbänden aus Polen, Deutschland und Tschechien. Die Kernfrage des Treffens ist, wie der Fluss genutzt und zugleich geschützt werden kann gegen Dürren und Hochwasser. Zudem soll es um die Renaturierung der Oder gehen. Klarer Himmel, Lokalstudio Oderland in Frankfurt.
4: Die politisch motivierte Kriminalität hat im vergangenen Jahr wieder einen Höchststand erreicht. Auch die Zahl der Gewalttaten ist nach oben gegangen. Auffällig ist vor allem der starke Anstieg links motivierter Straftaten und Gewaltdelikte. Gleichzeitig bleibt der Bereich der rechten und rechtsextremen Kriminalität insgesamt der größte und prägendste Bereich. Auch Hasskriminalität bewegt sich weiter auf hohem Niveau. Besonders sichtbar sind Zunahmen bei antisemitischen, frauenfeindlichen und queerfeindlichen Straftaten sowie bei Angriffen auf Polizei, Amts- und Mandatsträger. Batman in Brandenburg. Die größte Fledermausart Europas ist zum ersten Mal bei uns gesichtet worden. Der Riesenabendsegler hat eine imposante Flügelspannweite von knapp einem halben Meter und ist sehr wanderfreudig. In einer Nacht kann er bis zu 400 Kilometer zurücklegen. Die Uniklinik Neuruppin bekommt eine neue Abteilung. Hier entsteht für 40 Millionen Euro eine eigenständige Klinik für Psychosomatik und Schmerzmedizin. Patienten mit chronischen Schmerzen, Depressionen und Belastungsstörungen können hier ab Juli behandelt werden. Die beliebtesten Vornamen für Neugeborene in Brandenburg sind Theo und Emilia. Bei den Jungs war es im Vorjahr noch Matteo. Emilia ist gleich geblieben. In Berlin bleibt mit Sophia und Mohammed alles beim Alten. Auch bundesweit hat sich nichts geändert. Hier wurden wieder Sophia und Noah am häufigsten vergeben. Bei einem Brand in einem Mehrfamilienhaus in Berlin-Wittenau ist ein Mensch ums Leben gekommen. Es gab darüber hinaus mehrere Verletzte. Zwei Menschen mussten mit schweren Verbrennungen ins Krankenhaus eingeliefert werden. Die Brandursache muss noch ermittelt werden. 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
1: Kennt ihr das? Du kriegst was geschenkt, wo du dich gar nicht so doll drüber freust. Es gab zum Beispiel irgendwann mal zu Weihnachten gab es Partner-Wellness. Mein Freund und ich alleine in so einem Tempel der Besinnlichkeit. So ein kleiner Wellness-Tempel mit Sauna und Whirlpool, nur für zwei Leute. Also wir so rein, 20 Euro pro Person. Pro Stunde und pro Atemzug. Aber ist egal, es ist ja auch für einen ganz privat, man ist ganz allein. Es gibt nur einen ganz entscheidenden Nachteil. Wenn du ganz allein zu zweit in der Sauna bist, dann ist der Nachteil, dass du ganz allein zu zweit in der Sauna bist. Ich sag's mal so, die Gespräche stocken mal. Sonst können wir uns eigentlich ganz gut unterhalten. Aber dann sitzt man da nackt nebeneinander allein in der Sauna und sagt, und schön hier, ne? Mhm. Kinder sind Baumer, ne?
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0: Danke.
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3: Mit Alexander Kanja. Guten Morgen. Potsdam und Berlin gehören bundesweit zu den wenigen Großstädten, deren Bäume genug Schatten spenden. Zu diesem Ergebnis kommt die Deutsche Umwelthilfe in ihrem Hitzecheck 2026. Sie empfiehlt einen sogenannten Beschirmungsgrad von mindestens 30%. Berlin übertrifft das mit 32%, Potsdam kommt sogar auf 34%. Die Umwelthilfe fordert die 3-30-300-Regel. Das bedeutet, jeder sollte von seinem Fenster aus mindestens drei Bäume sehen, in einem Beschirmungsgrad von 30% leben und maximal 300 Meter Abstand bis zur nächsten Grünfläche haben.
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4: Eine Konferenz in Breslau berät über die Zukunft der Oder. Mit Vertretern aus Forschung, Politik und Umweltverbänden aus Polen, Deutschland und Tschechien. Die Kernfrage des Treffens ist, wie der Fluss genutzt und zugleich geschützt werden kann gegen Dürren und Hochwasser. Zudem soll es um die Renaturierung der Oder gehen. Clara Himmel, Lokalstudio Oderland in Frankfurt.
3: Die politisch motivierte Kriminalität hat im vergangenen Jahr wieder einen Höchststand erreicht. Auch die Zahl der Gewalttaten ist nach oben gegangen. Auffällig ist vor allem der starke Anstieg links motivierter Straftaten und Gewaltdelikte. Gleichzeitig bleibt der Bereich der rechten und rechtsextremen Kriminalität insgesamt der größte und prägendste Bereich. Auch Hasskriminalität bewegt sich weiter auf hohem Niveau. Besonders sichtbar sind Zunahmen bei antisemitischen, frauenfeindlichen und queerfeindlichen Straftaten sowie bei Angriffen auf Polizei, Amts- und Mandatsträger. Batman in Brandenburg. Die größte Fledermausart Europas ist zum ersten Mal bei uns gesichtet worden. Der Riesenabendsegler hat eine imposante Flügelspannweite von knapp einem halben Meter und ist sehr wanderfreudig. In einer Nacht kann er bis zu 400 Kilometer zurücklegen. Die Uniklinik Neuruppin bekommt eine neue Abteilung. Hier entsteht für 40 Millionen Euro eine eigenständige Klinik für Psychosomatik und Schmerzmedizin. Patienten mit chronischen Schmerzen, Depressionen und Belastungsstörungen können hier ab Juli behandelt werden. Die beliebtesten Vornamen für Neugeborene in Brandenburg sind Theo und Emilia. Bei den Jungs war es im Vorjahr noch Matteo. Emilia ist gleich geblieben. In Berlin bleibt mit Sophia und Mohammed alles beim Alten. Auch bundesweit hat sich nichts geändert. Hier wurden wieder Sophia und Noah am häufigsten vergeben. Bei einem Brand in einem Mehrfamilienhaus in Berlin-Wittenau ist ein Mensch ums Leben gekommen. Es gab darüber hinaus mehrere Verletzte. Zwei Menschen mussten mit schweren Verbrennungen ins Krankenhaus eingeliefert werden. Die Brandursache muss noch ermittelt werden. 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
1: Mitte in Nacht, ja? Ist das passiert?
2: Schatz, im Wohnzimmer ist eine Fledermaus. Und jetzt geht er hin und macht diese Fledermaus raus.
1: Und ich war überfordert. Wie soll ich die rauskriegen? Schatz, was soll ich machen? Und kennt ihr das, wenn du Tipps von einem Partner bekommst, die gar keinen Sinn ergeben? Was soll ich machen? Nimm meine Teetasse! Also muss ich mitten in der Nacht, muss ich den Kammerjäger anrufen. Hier ist eine Fledermaus drin, ich bekomme die einfach nicht raus. Ich habe alles probiert, Kaffee, Tee. Haben sie auch das Fenster aufgemacht? Und kennt das, wenn du gerade richtig dumm warst? Es aber nicht zugeben willst? Ach, es war ja einfach so, ja.
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1: Mit Alexander Kanja. Guten Morgen. Potsdam und Berlin gehören bundesweit zu den wenigen Großstädten, deren Bäume genug Schatten spenden. Zu diesem Ergebnis kommt die Deutsche Umwelthilfe in ihrem Hitzecheck 2026. Sie empfiehlt einen sogenannten Beschirmungsgrad von mindestens 30%. Berlin übertrifft das mit 32%, Potsdam kommt sogar auf 34%. Die Umwelthilfe fordert die 3-30-300-Regel. Das bedeutet, jeder sollte von seinem Fenster aus mindestens 3 Bäume sehen, in einem Beschirmungsgrad von 30% leben und maximal 300 Meter Abstand bis zur nächsten Grünfläche haben.
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2: Eine Konferenz in Breslau berät über die Zukunft der Oder. Mit Vertretern aus Forschung, Politik und Umweltverbänden aus Polen, Deutschland und Tschechien. Die Kernfrage des Treffens ist, wie der Fluss genutzt und zugleich geschützt werden kann gegen Dürren und Hochwasser. Zudem soll es um die Renaturierung der Oder gehen. Klarer Himmel, Lokalstudio Oderland in Frankfurt.
1: Die politisch motivierte Kriminalität hat im vergangenen Jahr wieder einen Höchststand erreicht. Auch die Zahl der Gewalttaten ist nach oben gegangen. Auffällig ist vor allem der starke Anstieg links motivierter Straftaten und Gewaltdelikte. Gleichzeitig bleibt der Bereich der rechten und rechtsextremen Kriminalität insgesamt der größte und prägendste Bereich. Auch Hasskriminalität bewegt sich weiter auf hohem Niveau. Besonders sichtbar sind Zunahmen bei antisemitischen, frauenfeindlichen und queerfeindlichen Straftaten sowie bei Angriffen auf Polizei, Amts- und Mandatsträger. Batman in Brandenburg. Die größte Fledermausart Europas ist zum ersten Mal bei uns gesichtet worden. Der Riesenabendsegler hat eine imposante Flügelspannweite von knapp einem halben Meter und ist sehr wanderfreudig. In einer Nacht kann er bis zu 400 Kilometer zurücklegen. Die Uniklinik Neuruppin bekommt eine neue Abteilung. Hier entsteht für 40 Millionen Euro eine eigenständige Klinik für Psychosomatik und Schmerzmedizin. Patienten mit chronischen Schmerzen, Depressionen und Belastungsstörungen können hier ab Juli behandelt werden. Die beliebtesten Vornamen für Neugeborene in Brandenburg sind Theo und Emilia. Bei den Jungs war es im Vorjahr noch Matteo. Emilia ist gleich geblieben. In Berlin bleibt mit Sophia und Mohammed alles beim Alten. Auch bundesweit hat sich nichts geändert. Hier wurden wieder Sophia und Noah am häufigsten vergeben. Bei einem Brand in einem Mehrfamilienhaus in Berlin-Wittenau ist ein Mensch ums Leben gekommen. Es gab darüber hinaus mehrere Verletzte. 2 Menschen mussten mit schweren Verbrennungen ins Krankenhaus eingeliefert werden. Die Brandursache muss noch ermittelt werden. 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
1: Ich war neulich mit allen drei Kindern im Zoo. Plötzlich haben wir Tiere gesehen. Erdmännchen! Die Kinder sind direkt auf das Mäuerchen geklettert. Und dann irgendwann, die Kleine, die rutschte immer so ein bisschen weiter und plumps plötzlich über die Mauer. Ich hab gedacht, was wird sie jetzt machen? Aber sie ganz cool, krabbelt in der Ecke, setzt sich hin und beobachtet ihre neuen Spielkameraden. Die sehen sie, kommen auf sie zugelaufen und laden sie ein, dabei zu sein. Sie erlernt das Buddeln und Graben allein durch Zuschauen und Nachahmung und sitzt schon bald würmerkauend unter der Wärmelampe. Ich wusste ja so schnell überhaupt nicht, was ich mache.
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2: Mit Alexander Kanja. Guten Morgen. Potsdam und Berlin gehören bundesweit zu den wenigen Großstädten, deren Bäume genug Schatten spenden. Zu diesem Ergebnis kommt die Deutsche Umwelthilfe in ihrem Hitzecheck 2026. Sie empfiehlt einen sogenannten Beschirmungsgrad von mindestens 30%. Berlin übertrifft das mit 32%, Potsdam kommt sogar auf 34%. Die Umwelthilfe fordert die 3-30-300-Regel. Das bedeutet, jeder sollte von seinem Fenster aus mindestens 3 Bäume sehen, in einem Beschirmungsgrad von 30% leben und maximal 300 Meter Abstand bis zur nächsten Grünfläche haben.
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3: Eine Konferenz in Breslau berät über die Zukunft der Oder. Mit Vertretern aus Forschung, Politik und Umweltverbänden aus Polen, Deutschland und Tschechien. Die Kernfrage des Treffens ist, wie der Fluss genutzt und zugleich geschützt werden kann gegen Dürren und Hochwasser. Zudem soll es um die Renaturierung der Oder gehen. Klarer Himmel, Lokalstudio Oderland in Frankfurt.
2: Die politisch motivierte Kriminalität hat im vergangenen Jahr wieder einen Höchststand erreicht. Auch die Zahl der Gewalttaten ist nach oben gegangen. Auffällig ist vor allem der starke Anstieg links motivierter Straftaten und Gewaltdelikte. Gleichzeitig bleibt der Bereich der rechten und rechtsextremen Kriminalität insgesamt der größte und prägendste Bereich. Auch Hasskriminalität bewegt sich weiter auf hohem Niveau. Besonders sichtbar sind Zunahmen bei antisemitischen, frauenfeindlichen und queerfeindlichen Straftaten sowie bei Angriffen auf Polizei, Amts- und Mandatsträger. Batman in Brandenburg. Die größte Fledermausart Europas ist zum ersten Mal bei uns gesichtet worden. Der Riesenabendsegler hat eine imposante Flügelspannweite von knapp 0,5 Meter und ist sehr wanderfreudig. In einer Nacht kann er bis zu 400 Kilometer zurücklegen. Die Uniklinik Neuruppin bekommt eine neue Abteilung. Hier entsteht für 40 Millionen Euro eine eigenständige Klinik für Psychosomatik und Schmerzmedizin. Patienten mit chronischen Schmerzen, Depressionen und Belastungsstörungen können hier ab Juli behandelt werden. Die beliebtesten Vornamen für Neugeborene in Brandenburg sind Theo und Emilia. Bei den Jungs war es im Vorjahr noch Matteo. Emilia ist gleich geblieben. In Berlin bleibt mit Sophia und Mohammed alles beim Alten. Auch bundesweit hat sich nichts geändert. Hier wurden wieder Sophia und Noah am häufigsten vergeben. Bei einem Brand in einem Mehrfamilienhaus in Berlin-Wittenau ist ein Mensch ums Leben gekommen. Es gab darüber hinaus mehrere Verletzte. Zwei Menschen mussten mit schweren Verbrennungen ins Krankenhaus eingeliefert werden. Die Brandursache muss noch ermittelt werden. 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
1: Mein Sohn ist so richtig, also richtig erwachsen. Also der geht jetzt stellenweise, guckt in den Himmel und sagt, oh, da kommt was auf uns zu. Es zieht so. Manchmal sagt er Dinge wie, das ist hier kein Fahrradweg. Es ist beängstigend. Gott sei Dank hat er seinen Schwachmatenvater. Ich meine, ich brauche den auch. Weil an meinem Sohn merke ich ja, wie ich wegopper. Ich bin ja komplett am Wegfermentieren. Ist tatsächlich, das ist so. Der musste mich, ich hatte eine Einladung, ich darf ja jetzt überall mitmachen. Als so eine Art, keine Ahnung, rasierter Braunbär. Und deswegen war ich auf der 1 Live Krone. Das war toll. Richtig hier dieser Radiopreis, bam, bam, bam. Ich kannte als einzige Person, die da war, Nina Tschuber vom Sehen. Punkt. Mein Sohn musste wirklich Deutsch für mich dolmetschen, weil da so viele deutsche Hip-Hopper waren. Ich habe nichts gecheckt. Da kam so ein kantiger Typ auf mich.
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2: Mit Alexander Kanja. Guten Morgen. Potsdam und Berlin gehören bundesweit zu den wenigen Großstädten, deren Bäume genug Schatten spenden. Zu diesem Ergebnis kommt die Deutsche Umwelthilfe in ihrem Hitzecheck 2026. Sie empfiehlt einen sogenannten Beschirmungsgrad von mindestens 30%. Berlin übertrifft das mit 32%, Potsdam kommt sogar auf 34%. Die Umwelthilfe fordert die 3-30-300-Regel. Das bedeutet, jeder sollte von seinem Fenster aus mindestens 3 Bäume sehen, in einem Beschirmungsgrad von 30% leben und maximal 300 Meter Abstand bis zur nächsten Grünfläche haben.
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3: Eine Konferenz in Breslau berät über die Zukunft der Oder. Mit Vertretern aus Forschung, Politik und Umweltverbänden aus Polen, Deutschland und Tschechien. Die Kernfrage des Treffens ist, wie der Fluss genutzt und zugleich geschützt werden kann gegen Dürren und Hochwasser. Zudem soll es um die Renaturierung der Oder gehen. Klarer Himmel, Lokalstudio Oderland in Frankfurt.
2: Die politisch motivierte Kriminalität hat im vergangenen Jahr wieder einen Höchststand erreicht. Auch die Zahl der Gewalttaten ist nach oben gegangen. Auffällig ist vor allem der starke Anstieg links motivierter Straftaten und Gewaltdelikte. Gleichzeitig bleibt der Bereich der rechten und rechtsextremen Kriminalität insgesamt der größte und prägendste Bereich. Auch Hasskriminalität bewegt sich weiter auf hohem Niveau. Besonders sichtbar sind Zunahmen bei antisemitischen, frauenfeindlichen und queerfeindlichen Straftaten sowie bei Angriffen auf Polizei, Amts- und Mandatsträger. Batman in Brandenburg. Die größte Fledermausart Europas ist zum ersten Mal bei uns gesichtet worden. Der Riesenabendsegler hat eine imposante Flügelspannweite von knapp einem halben Meter und ist sehr wanderfreudig. In einer Nacht kann er bis zu 400 Kilometer zurücklegen. Die Uniklinik Neuruppin bekommt eine neue Abteilung. Hier entsteht für 40 Millionen Euro eine eigenständige Klinik für Psychosomatik und Schmerzmedizin. Patienten mit chronischen Schmerzen, Depressionen und Belastungsstörungen können hier ab Juli behandelt werden. Die beliebtesten Vornamen für Neugeborene in Brandenburg sind Theo und Emilia. Bei den Jungs war es im Vorjahr noch Matteo. Emilia ist gleich geblieben. In Berlin bleibt mit Sophia und Mohammed alles beim Alten. Auch bundesweit hat sich nichts geändert. Hier wurden wieder Sophia und Noah am häufigsten vergeben. Bei einem Brand in einem Mehrfamilienhaus in Berlin-Wittenau ist ein Mensch ums Leben gekommen. Es gab darüber hinaus mehrere Verletzte. 2 Menschen mussten mit schweren Verbrennungen ins Krankenhaus eingeliefert werden. Die Brandursache muss noch ermittelt werden. 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
1: Mein schlimmster Auftritt war im Gefängnis. Wirklich. Justizvollzugsanstalt Heilbronn. Ein Kumpel von mir ist Wärter, hat gemeint, Özcan Bruder, kannst du dir vorstellen, bei uns im Gefängnis eine Show zu machen? Muss man sich vorstellen, es ist ein Sportplatz, Wände sind 10 Meter hoch, Stacheldraht drumherum. Und es war Sommer, 40 Grad, und die haben in der Mitte eine kleine Bühne aufgebaut. Mit Mikrofonständer habe ich zu meinem Kumpel gemeint, ich so, hey Bro, warum habt ihr keinen Sonnenschutz oder seitliche Wände hingemacht für die Sonne? Dann hat er gemeint, Özcan, wir Wärter, wir müssen aus jeder Perspektive auf die Bühne schauen können. Es kann sein, dass während deinem Auftritt einer der Insassen Schraubenzieher zieht, hochrennt und dir in den Hals sticht. Dann sehen wir das und dann können wir hoch und den wegziehen. Wann genau zieht ihr den dann weg? Dann habe ich gesagt, warum steht ihr nicht die ganze Zeit an der Bühne?
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3: Mit Alexander Kanja. Guten Morgen. Potsdam und Berlin gehören bundesweit zu den wenigen Großstädten, deren Bäume genug Schatten spenden. Zu diesem Ergebnis kommt die Deutsche Umwelthilfe in ihrem Hitzecheck 2026. Sie empfiehlt einen sogenannten Beschirmungsgrad von mindestens 30%. Berlin übertrifft das mit 32%, Potsdam kommt sogar auf 34%. Die Umwelthilfe fordert die 3-30-300-Regel. Das bedeutet, jeder sollte von seinem Fenster aus mindestens 3 Bäume sehen, in einem Beschirmungsgrad von 30% leben und maximal 300 Meter Abstand bis zur nächsten Grünfläche haben.
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4: Eine Konferenz in Breslau berät über die Zukunft der Oder. Mit Vertretern aus Forschung, Politik und Umweltverbänden aus Polen, Deutschland und Tschechien. Die Kernfrage des Treffens ist, wie der Fluss genutzt und zugleich geschützt werden kann gegen Dürren und Hochwasser. Zudem soll es um die Renaturierung der Oder gehen. Klarer Himmel, Lokalstudio Oderland in Frankfurt.
3: Die politisch motivierte Kriminalität hat im vergangenen Jahr wieder einen Höchststand erreicht. Auch die Zahl der Gewalttaten ist nach oben gegangen. Auffällig ist vor allem der starke Anstieg links motivierter Straftaten und Gewaltdelikte. Gleichzeitig bleibt der Bereich der rechten und rechtsextremen Kriminalität insgesamt der größte und prägendste Bereich. Auch Hasskriminalität bewegt sich weiter auf hohem Niveau. Besonders sichtbar sind Zunahmen bei antisemitischen, frauenfeindlichen und queerfeindlichen Straftaten sowie bei Angriffen auf Polizei, Amts- und Mandatsträger. Batman in Brandenburg. Die größte Fledermausart Europas ist zum ersten Mal bei uns gesichtet worden. Der Riesenabendsegler hat eine imposante Flügelspannweite von knapp einem halben Meter und ist sehr wanderfreudig. In einer Nacht kann er bis zu 400 Kilometer zurücklegen. Die Uniklinik Neuruppin bekommt eine neue Abteilung. Hier entsteht für 40 Millionen Euro eine eigenständige Klinik für Psychosomatik und Schmerzmedizin. Patienten mit chronischen Schmerzen, Depressionen und Belastungsstörungen können hier ab Juli behandelt werden. Die beliebtesten Vornamen für Neugeborene in Brandenburg sind Theo und Emilia. Bei den Jungs war es im Vorjahr noch Matteo. Emilia ist gleich geblieben. In Berlin bleibt mit Sophia und Mohammed alles beim Alten. Auch bundesweit hat sich nichts geändert. Hier wurden wieder Sophia und Noah am häufigsten vergeben. Bei einem Brand in einem Mehrfamilienhaus in Berlin-Wittenau ist ein Mensch ums Leben gekommen. Es gab darüber hinaus mehrere Verletzte. Zwei Menschen mussten mit schweren Verbrennungen ins Krankenhaus eingeliefert werden. Die Brandursache muss noch ermittelt werden. 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
1: Ich hatte letztens einen Kumpel zum Fußballgucken eingeladen. Er hat sogar ein Geschenk mitgebracht. 6er-Pack Bier. Ich sag, wo holst du solche Einfälle her? Sagt er, nein, jetzt guck doch erstmal. Das ist ganz besonderes Bier. Jede Flasche hat ein anderes Flavor. Eine schmeckt nach Litschi, eine nach Cranberry, eine nach Kiwi. Ich war eigentlich mit dem Biergeschmack immer ganz zufrieden. Dann habe ich es vergessen. Ein paar Wochen später gucke ich alleine Fußball. Dortmund-Bayern, Wahnsinnsspiel. Ich rufe in die Küche, Schatz! Würdest du bitte ausnahmsweise so lieb sein, mir ein Bier bringen, bitte, danke. Hat's auch gemacht, kam mit der Pulle an, Kronkorken war schon ab, ich trinke.

0: In der Kopfnote Zimt, Nelken, Lebkuchengewürz. Im Abgang Kardamom. Ich mache ja jeden Spaß mit, ne? Aber eine Ecke für...
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1: Der historische Stadtkern Wusterhausen-Dosse. Wusterhausen-Dosse, eine amtsfreie Gemeinde im Landkreis Ostprignitz-Ruppin, gelegen zwischen dem Ruppiner Land im Osten und der Prignitz im Westen, birgt einen geschichtsträchtigen Schatz in sich, den historischen Stadtkern. Dieser kann auf eine faszinierende Vergangenheit zurückblicken. Schon in der Steinzeit gab es hier die älteste Besiedlung auf dem Areal des Horstberges, später lebte der slawische Stamm der Doxanen an der Dosse. 1233 erhielt Wusterhausen das Stadtrecht und führt seitdem den inoffiziellen Titel einer Titularstadt. Das heißt, Wusterhausen darf sich Stadt nennen, obwohl sie nicht alle Merkmale einer Stadt erfüllt. Im 15. Jahrhundert begann ein intensiver Salzhandel, der Wusterhausen zu Reichtum und überregionaler Bedeutung verhalf. Mit dem Ende dieses Salzhandels verlor die Stadt allerdings wieder an Bedeutung und wandelte sich zu einer Handwerker- und Ackerbürgerstadt. Zudem wurde Wusterhausen durch einige große Brände mehrfach zerstört und wieder aufgebaut. Heutzutage ist der historische Stadtkern umgeben von Resten der alten Stadtmauer, ein beeindruckendes Ensemble mit sehr gut erhaltenen und restaurierten Fachwerkhäusern, die größtenteils aus dem 18. und 19. Jahrhundert stammen. Die gesamte Altstadt wurde aufwendig saniert und ist absolut sehenswert. Infos im Netz unter wusterhausen.de.
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2: Mit Markus Roder. Guten Morgen. Wer heute in Berlin einen Arzttermin hat, könnte vor verschlossenen Türen stehen. Die Kassenärztliche Vereinigung hat zu einem Protesttag gegen das Spargesetz von Bundesgesundheitsministerin Warken aufgerufen. Es würde nämlich auch Einschnitte bei den Ärztehonoraren bringen. Mindestens 2000 Mediziner wollen demnach beim Protest mitmachen und ihre Praxis heute schließen. Notdienstpraxen gibt es unter anderem am Sana Klinikum Lichtenberg und am Vivantes Klinikum in Friedrichshain. Und jetzt noch mehr aus unserem Land von BB Radio Brandenburg Reporterin Clara Himmel.
3: Airbusse und viel Militär gibt es ab heute auf der ILA, der Internationalen Luft- und Raumfahrtmesse am BER in Schönefeld. Mit 750 Ausstellern aus 37 Ländern. Bis Freitag dürfen nur Fachbesucher rein, am Wochenende alle, zumindest die, die ein Ticket haben. Die ILA ist restlos ausverkauft. Größter Aussteller, wie immer, die Bundeswehr. Auch Bundeskanzler Merz hat sich angekündigt.
2: Danke, Clara. Trotz zahlreicher Pannen und Umfrageabsturz, der regierende Bürgermeister tritt erneut an. Die Berliner CDU hat Kai Wegner zum Spitzenkandidaten für die kommende Berlin-Wahl nominiert. Wegner erhielt auf dem Landesparteitag am Dienstag knapp 93% der Stimmen. Am 20. September wählen die Berliner ein neues Abgeordnetenhaus. 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
4: Schönen guten Morgen und einen schönen Mittwoch. Wir haben 10 Grad im Moment. Was für ein kleiner Temperatursturz. 20 wären es heute maximal. Es wird hier und da mal die Sonne scheinen. Es wird aber hauptsächlich sehr wolkig sein. Und vor allen Dingen am Nachmittag geht's los mit dem Regen.
5: Diese 10 Grad, siehst du, ich wusste, dass ich einen Fehler mache. Gestern habe ich mir die Sommerreifen raufmachen lassen. Und jetzt wieder Temperatur.
4: Verdammt,
5: du warst schlauer. Du hast deine Winterreifen doch drauf.
4: Ist schön blöd auch, ja.
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5: Der BB-Radio-Straßenscanner, ob nun Sommer- oder Winterbereifung, vollkommen egal, momentan rollt es überall. Die Straßen sind noch schön leer. Keine größeren Probleme. Genießt die Fahrt. Und wenn ihr was gesehen habt, einen Stau oder einen Blitzer, dann sagt Bescheid. 0331 74 40 40.
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7: Guten Morgen!
5: Das wollte ich auch sagen. Aber ich kann sogar noch mehr sagen. Es ist Mittwoch, Freunde. Die Schweiz hat viel zu bieten. Schöne Berge, guter Käse und manchmal auch lustige Menschen. Einer von denen ist Alain Frey, auch bekannt als die Ein-Mann-Boyband aus der Schweiz. Und wir hören ihn gleich.

0: BB Radio, der Kaiser und Gerlinde Jenicke, eBay Kleinanzeigen. Das ist mein Thema im Moment, weil ich habe so viel Zeug zu Hause und ich will es nicht wegschmeißen. Also überlege ich, dass ich das verkaufe. Jetzt muss ich mich erstmal damit ein bisschen auseinandersetzen, weil ich das noch nie gemacht habe. Aber ich höre heute den ganzen Morgen schon sehr merkwürdige Geschichten, was einem so passieren kann, wenn man Sachen verkauft. Patrick ist am Telefon aus Berlin-Langwitz. Guten Morgen.
1: Guten Morgen.
2: Patrick, was ist dir denn passiert bei eBay Kleinanzeigen?
1: Wir haben einen großen, wunderbaren Sessel gehabt, den wir sehr geliebt haben, aber er hat eben keinen Platz mehr gehabt, nachdem wir eine größere Couch gekauft haben. Und als wir den verkauft haben, kam auch gleich jemand an, ein älterer Herr mit seiner Freundin. Die waren ganz begeistert, haben das Ding in den Hausflur gestellt, 150 Euro bezahlt. Dann haben die drei Zierkissen mitgenommen, haben gesagt, sie kommen gleich mit dem Transporter, weil das in ihr Auto nicht passt, und waren danach nie wieder gesehen. Der Sessel stand dann einen halben Vormittag hier im Treppenhaus. Mhm. Und wir haben uns dann erstmal damit beschäftigt, wer er ist, und haben dann eine Recherche gemacht, haben ihn angeschrieben, mussten über einen Anwalt erstmal in Erfahrung bringen, was man eigentlich mit einem verkauften Gegenstand, der einem nicht mehr gehört, aber der in seinem Treppenhaus steht, macht. Weil man darf ihn nicht nochmal verkaufen. Ach. Und weil er gehört uns ja gar nicht mehr. Also hätten wir ihn nochmal verkauft, wäre das ja im Grunde Bereicherung und Diebstahl und was auch alles. Wir haben ihm dann also Briefe geschrieben, ihm Ultimaten gestellt, und jetzt steht der Sessel seit bestimmt 2 Jahren bei Nachbarn von uns, die beim Weg durchs Treppenhaus Interesse an diesem Sessel gefunden haben.
0: Ja.
1: Und dort steht er jetzt.
2: Aber da ist so vieles falsch an der Geschichte, oder? Ich meine, deine Nachbarn haben jetzt einen Sessel ohne Kissen, da sitzt du halt einfach auf der Federung anscheinend, weil die Käufer haben ja die Kissen mitgenommen, und die 150, die ihr verdient habt, die habt ihr gleich mal für das Anwaltsberatungsgespräch wieder ausgeben dürfen.
1: Es war ein befreundeter Anwalt.
0: Ah, okay. Was für eine großartige Geschichte. Also vielen Dank, Patrick, fürs Erzählen. Ich glaube, da draußen gibt es noch sehr viel mehr merkwürdige Kleinanzeigengeschichten, und ich weiß nicht, ob ich überhaupt

0: Ich habe letztens ein Foto gesehen hier von Katy Perry mit ihrem Justin Trudeau. Also die scheinen ja beide wirklich ganz doll ineinander verliebt zu sein.
1: Voll in love.
0: Ja, sowas von, ne? BB Radio hier, einen guten Morgen.
1: Guten Morgen.
0: Und jetzt viel Spaß mit Alain Frey.
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4: Mitte in Nacht, ja? Ist das passiert?
5: Schatz, im Wohnzimmer ist eine Fledermaus. Und jetzt geht er hin und macht diese Fledermaus raus.
4: Und ich war überfordert. Wie soll ich die rauskriegen? Schatz, was soll ich machen? Und kennt ihr das, wenn du Tipps von einem Partner bekommst, die gar keinen Sinn ergeben? Was soll ich machen? Nimm eine Teetasse! Also muss ich mitten in der Nacht, muss ich den Kammerjäger anrufen. Hier ist eine Fledermaus drin, ich bekomme die einfach nicht raus. Ich habe alles probiert, Kaffee, Tee. Haben sie auch das Fenster aufgemacht? Und kennt das, wenn du gerade richtig dumm warst? Es aber nicht zugeben willst? Das war ja einfach so, ja. Und er so, ja und dann? Ja und dann? Dann hat die Fledermaus das wieder zugemacht.
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1: Mit Markus Roder. Guten Morgen. Wer heute in Berlin einen Arzttermin hat, könnte vor verschlossenen Türen stehen. Die Kassenärztliche Vereinigung hat zu einem Protesttag gegen das Spargesetz von Bundesgesundheitsministerin Warken aufgerufen. Und niedlich Alarm im Berliner Zoo. Das jüngste Mitglied der Zwergflusspferdfamilie darf heute Vormittag zum ersten Mal ins Freie und bekommt heute auch offiziell seinen Namen.
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2: Mit Clara Himmel, guten Morgen. Airbusse und viel Militär gibt es ab heute auf der ILA, der Internationalen Luft- und Raumfahrtmesse am BER in Schönefeld. Mit 750 Ausstellern aus 37 Ländern. Bis Freitag dürfen nur Fachbesucher rein, am Wochenende alle, zumindest die, die ein Ticket haben. Die ILA ist restlos ausverkauft. In Potsdam startet heute der Bau des neuen großen Fahrradparkhauses am Hauptbahnhof. 186 Stellplätze soll es ab Dezember hier geben. Für 1,2 Millionen Euro.
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4: Schönen guten Morgen und einen schönen Mittwoch. Wir haben 10 Grad im Moment. Was für ein kleiner Temperatursturz. 20 wären es heute maximal. Es wird hier und da mal die Sonne scheinen. Es wird aber hauptsächlich sehr wolkig sein. Und vor allen Dingen am Nachmittag geht's los mit dem Regen.
5: Diese 10 Grad, siehst du, ich wusste, dass ich einen Fehler mache. Gestern habe ich mir die Sommerreifen raufmachen lassen. Und jetzt wieder Temperatur.
4: Verdammt,
5: du warst schlauer. Du hast deine Winterreifen noch drauf.
4: Das ist blöd auch, ja.
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5: Der BB-Radio Straßenscanner, ob nun Sommer- oder Winterbereifung, vollkommen egal, momentan rollt es überall, die Straßen sind noch schön leer. Keine größeren Probleme, genießt die Fahrt. Und wenn ihr was gesehen habt, einen Stau oder einen Blitzer, dann sagt Bescheid, 0331 74 40 40.
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7: Guten Morgen!
4: Guten Morgen. Ja, Äpfel, Beeren, Kakao, das sind alles Lebensmittel, die euer Gehirn in Schwung bringen, damit ihr abliefern könnt bei eurem Lieblingsradiospiel. Um 17:45 spielen wir Stadt, Land, Plus und ihr so, entschuldige bitte, ich hab hier einen Kaffee. Das funktioniert genauso gut. Naja, das wollen wir mal sehen. Ruft an, wenn ihr mitspielen wollt, 0331 74 40 40, das fänden wir gut.
5: Schlückchen Cognac im Kaffee hilft auch oft, um gut in den Tag zu starten.
4: Nein.
5: Wir machen mal lieber die besten aktuellen Hits und das auch noch mit unserer Vielfalt, damit das Ganze hier Substanz hat. Also Leonie ist zum Beispiel dabei, schöner Wachmacher, Faded Love oder jetzt.
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0: 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Schönen guten Morgen. Es ist ja noch recht früh, ne? Stellt euch vor, ihr kommt um diese Zeit nicht verschlafen aus dem Bett gekrochen, sondern aus dem Wasser. Wie sich das anfühlt, das könnt ihr in anderthalb Wochen erleben. Im Sommerbad am Insulaner, das öffnet zum längsten Tag des Jahres um 4.30 Uhr.
1: Ich hatte jetzt Angst, dass du sagst, also ja, man sollte nach dem Aufstehen direkt auf Toilette gehen, sonst. Also ja. Ist auf jeden Fall der längste Tag des Jahres am 21. Juni. Ist ein Sonntag.
0: Ja.
1: Ich weiß nicht, wie viele da Bock haben, sich einen Wecker zu stellen. Am ehesten vielleicht noch was für die, die gerade aus dem Club kommen, um die Zeit, um den Kopf wieder ein bisschen klar zu kriegen. Aber ist in jedem Fall eine lustige Idee.
0: Ist es.
1: Und jetzt drücken wir alle gemeinsam die Daumen, dass das Wetter passt. Ne?
0: Leonie hier bei BB Radio, unser kleiner Hitmaschinen-Garant mit 1,80 Meter ist Faded Love.

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1: Die Nele ist dran aus Brandenburg an der Havel. Guten Morgen.
2: Guten Morgen.
1: Nele, dann wollen wir mal gucken, dass wir dir jetzt einen schönen Buchstaben geben, damit du die 8 schlägst, die hier gerade Highscore sind.
3: Einfach Stopp. Hier ist deine A.
2: Ja. Stopp.
3: N wie Nuss-Nougat-Creme oder Nele.
1: Ja, oder Nele, oder stimmt. Nele. Es liegt nahe. Ja. Alles klar. Nele, 30 Sekunden, du weißt Bescheid. Und natürlich beginnt es auch bei dir mit der Stadt mit N.
2: Nürnberg.
1: Land.
2: Niederlande.
1: Hässliches Tier.
2: Nager.
1: Beilage mit N.
2: Nudeln.
1: Spitzname fürs Auto.
2: Nussi.
1: Etwas aus Holz.
2: Naturregal.
1: Weiblicher Vorname mit N.
2: Nele.
1: Kündigungsgrund.
2: Kacken.
1: Sänger.
2: Weiter.
1: Biermarke mit N.
3: Also wer hier groß muss, fliegt raus. Wir haben 7, Nele. Das hat jetzt leider nicht gereicht, um die 8 zu schlagen, aber es war eine lustige Runde.
1: Allerdings.
3: Ja.
1: Und sind wir mal ganz ehrlich, 7 hat in vielen, vielen Wochen für einen Wochensieg gereicht. Also von daher, du bist qualifiziert für ein weiteres Mal mitmachen, ja?
2: Okay.
1: Alles bis bald. Klar. Dann grüß Branne Havel und ihr könnt jetzt auch gerne nochmal mitspielen, ne? 0331 74 40 40.
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1: Es ist 6 Uhr.
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3: Mit Markus Roder. Guten Morgen. Wer heute in Berlin einen Arzttermin hat, könnte vor verschlossenen Türen stehen. Die Kassenärztliche Vereinigung hat zu einem Protesttag gegen das Spargesetz von Bundesgesundheitsministerin Warken aufgerufen. Es würde nämlich auch Einschnitte bei den Ärztehonoraren bringen. Mindestens 2000 Mediziner wollen demnach beim Protest mitmachen und ihre Praxis heute schließen. Notdienstpraxen gibt es unter anderem am Sana-Klinikum Lichtenberg und am Vivantes-Klinikum in Friedrichshain. Und jetzt noch mehr aus unserem Land von BB Radio Brandenburg-Reporterin Clara Himmel.
4: Airbusse und viel Militär gibt es ab heute auf der ILA, der Internationalen Luft- und Raumfahrtmesse am BER in Schönefeld. Mit 750 Ausstellern aus 37 Ländern. Bis Freitag dürfen nur Fachbesucher rein, am Wochenende alle, zumindest die, die ein Ticket haben. Die ILA ist restlos ausverkauft. Größter Aussteller, wie immer, die Bundeswehr. Auch Bundeskanzler Merz hat sich angekündigt.
3: Danke, Clara. Trotz zahlreicher Pannen und Umfrageabsturz, der regierende Bürgermeister tritt erneut an. Die Berliner CDU hat Kai Wegner zum Spitzenkandidaten für die kommende Berlin-Wahl nominiert. Wegner erhielt auf dem Landesparteitag am Dienstag knapp 93% der Stimmen. Am 20. September wählen die Berliner ein neues Abgeordnetenhaus. 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
5: Schönen guten Morgen, 6 Uhr und eine Minute jetzt. Die Sonne scheint ein bisschen, zumindest hier in Potsdam. Und es sieht ganz gut aus bei Temperaturen um 11 Grad in Doberluck-Kirchhain. In Potsdam hier bei uns 10 Grad. Schönefeld 9. Es wird allerdings meist wolkig sein heute. Und es gibt ein paar Schauer und Gewitter im Laufe des Tages. In Richtung Prignitz haben wir die meiste Sonne. Temperaturen heute bis 22 Grad.
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1: Der BB-Radio Straßenscanner zeigt mir für Brandenburg noch keine großen Probleme an. Im Stadtverkehr Berlin geht's langsam los auf der A100 Richtung Norden ab der Weckstraße. 10 Minütchen draufpacken. Und wegen eines Feuerwehreinsatzes ist die Groninger Straße gerade zwischen der Liebenwalder und der Maxstraße gesperrt. Dann noch ein aktueller Blitzer steht auf der B112 Richtung Lebus, Höhe der Zuckerfabrik. Und wenn ihr noch was gesehen habt, Staus oder Blitzer, einfach hier abliefern per Telefon oder WhatsApp 0331 74 40 40. Eine gute Fahrt.
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7: Guten Morgen.
1: Freunde, 2 Minuten nach 6 legen wir doch gleich mal los mit quasi Weihnachten für alle Motorsportfans. Die DTM auf dem Lausitzring, die findet ja statt am Wochenende vom 19. bis 21. Also das Wochenende in einer Woche. Und da wird also sowas von PS über die Bahn geschoben. Unglaublich. Und wenn ihr dabei sein wollt, ja, achtet auf den DTM-Ticket-Sound bei uns in der Show. Und dann kriegt ihr Wochenendtickets. Die haben alles dabei. Mit allem Pipapo. Es passiert garantiert in dieser Stunde. Also gut drauf aufpassen.
5: Sonntagmorgen-Gefühl jetzt.

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0: Ihr habt sehr gute Ohren, auch um 10 nach 6 schon. Ihr habt also den Ticket-Sound gehört. Es geht jetzt um Tickets für den 19. bis 21. Juni, also das Wochenende nächste Woche.
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2: Guten Morgen, Elke aus Mellensee.
0: Hallo, Elke.
3: Hallo.
2: Hi. Du, herzlichen Glückwunsch, hat geklappt.
3: Dankeschön, super, sehr
2: es
3: schön.
2: Es gibt tolle Sitzplätze mit bester Sicht auf die Strecke und die Videowand. Du hast Zugang zur Boxengasse vor dem Rennen und zur Fahrerlage. Du kannst also auch in den Bereich, in dem die Teams ihre Lager haben. Und dann gibt es auch noch Konzert und Party. Also wer darf mit? Bist du der Fan oder der Mann?
3: Nein, ich bin diejenige, die einfach mitkommt. Und der Fan ist, glaube ich, eher mein Mann, sag ich mal so, weil der doch sehr motorsportaffin ist.
0: Ach echt? Geil. Fährt er selber
3: ja,
0: irgendwas?
3: Ja, genau. Ja, der fährt letzten Endes selber Quad. Meine Kinder fahren Quad und auch Motocross-Maschine. Also von daher ist das schon, liegt da so ein bisschen.
2: Oh, mach kein Quad.
0: Die können, die können mit Geschwindigkeit, aber ich sag dir eins, die Autos, die da auf dem Lausitzring unterwegs sind, daneben wirkt das Quad wie...
3: Genau.
0: Übrigens, unser Kollege Ben The Beat, der war schon auf der Strecke und hat ein Video gemacht. Checkt das einfach mal. Das macht nämlich richtig Lust auf Motorsport auf bbradio.de und auf unseren Social Media Kanälen findet ihr das. Naja, und ihr solltet weiterhin auf den DTM Ticket Sound bei uns achten, weil wenn ihr den hört, dann geht's euch wie Elke. Dann seid ihr VIP.
2: So, und jetzt kommen die kleinen Äffchen wieder raus. Die machen mal bei Bruno Mars hier bei BB Radio. Locked out of heaven.

0: 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Guten Morgen.
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2: Eltern wollen ihren Kindern die Welt zeigen. Und kleine Kinder sind in der Regel wirklich von allem begeistert. Wenn Mama bei der Autofahrt sagt,
3: guck mal, ein Heißluftballon.
2: Da staunt das Kind. Später im Grundschulalter sind die Kids schon abgeklärter.
3: Hier, schau mal, ein Heißluftballon.
4: Ja, Mama, cool.
2: Dann kommt die Pubertät und die Kinder auf dem Rücksitz starren aufs Handy und haben Stöpsel im Ohr und Mama versucht durchzukommen.
3: Guck mal, ein Heißluftballon. Jetzt! Leon, schau mal!
2: Und Leon verdreht nur die Augen. Und irgendwann sind die Kinder erwachsen und nehmen dann ihre alte Mama im Auto mit.
5: Schau mal, Mama, ein Heißluftballon.
3: Ist mir doch egal.
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0: Bibi Radio hier um 6.23 Uhr. Guten Morgen am Mittwoch.
1: Morgen.
0: Habe ich jetzt im Umfeld mitgekriegt, geht gerade so ein Kettenbrief rum und da sind viele verunsichert. Und zwar steht da drin, dass also bei WhatsApp ab dem Samstag jetzt eine KI hochgeschaltet wird und deswegen soll man alle Gruppenchats löschen oder auf jeden Fall nochmal extra absichern, weil die KI dann alle Teilnehmer auslesen kann, Telefonnummern, persönliche Daten und in die Telefone reingehen kann. Wichtiger Hinweis, immer wenn man so eine Mail kriegt und dann steht als letzter Satz, leite das an alle Freunde und Kollegen weiter, dann weißt du, ja, ist irgend so ein blöder Kettenbrief. Also daran ist nichts, es stimmt nicht, diese Gruppenchats werden nicht ausgelesen, ihr braucht nicht in die erweiterten Sicherheitseinstellungen, obwohl das nie ein Fehler wäre, einfach vergessen. Und mal abgesehen davon, was sollen bei unseren Gruppenchats hier auf der Arbeit von der KI ausgelesen werden?
1: Ja.
0: Dass der Chef langweilig ist, das wissen wir alle, ich weiß auch selber.
1: Gleich aktuelle Musik von Jennifer Lopez und David Guetta. Das ist ein Ohrwurm, aber war klar, wenn die beiden zusammen irgendwas machen, dann wird das gut. Save Me Tonight heißt das Ding. Dann wird's ein bisschen romantisch mit Lucas Graham. Felix Jehn haben wir dabei. Die aktuelle von Nico Santos. 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
19: Mit Markus Roder. Guten Morgen. Wer heute in Berlin einen Arzttermin hat, könnte vor verschlossenen Türen stehen. Die Kassenärztliche Vereinigung hat zu einem Protesttag gegen das Spargesetz von Bundesgesundheitsministerin Warken aufgerufen. Und niedlich Alarm im Berliner Zoo. Das jüngste Mitglied der Zwergflusspferdfamilie darf heute Vormittag zum ersten Mal ins Freie und bekommt heute auch offiziell seinen Namen.
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20: Mit Clara Himmel, guten Morgen.
21: Airbusse und viel Militär gibt es ab heute auf der ILA, der Internationalen Luft- und Raumfahrtmesse am BER in Schönefeld. Mit 750 Ausstellern aus 37 Ländern. Bis Freitag dürfen nur Fachbesucher rein, am Wochenende alle, zumindest die, die ein Ticket haben. Die ILA ist restlos ausverkauft. In Potsdam startet heute der Bau des neuen großen Fahrradparkhauses am Hauptbahnhof. 186 Stellplätze soll es ab Dezember hier geben. Für 1,2 Millionen Euro.
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23: 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Guten Morgen hier bei uns im Speckgürtel in Potsdam und in Berlin. In Potsdam, Luckenwalde und Nauen. Heute Temperaturen bis 22 Grad. Es wird hauptsächlich wolkig sein und ein bisschen Regen geben zwischendurch.
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0: Und es geht los auf der A115 Richtung Berlin. Ab Kleinmachnow können wir jetzt 10 Minuten draufpacken. Dann noch ein Liegenbleiber auf der L55 Richtung Boblitz in Höhe der A13 Ausfahrt Schwarzheide. Bitte ein bisschen aufpassen. Im Stadtverkehr Berlin Viertelstunde mehr mitbringen auf der A100 Richtung Norden ab der Weckstraße. Und wegen eines Feuerwehreinsatzes ist immer noch die Groninger Straße vollgesperrt zwischen der Liebenwalder und der Maxstraße. Aktueller Blitzer A13 Richtung Berlin, Höhe Freiwalde. Und wenn ihr noch was gesehen habt, Staus und Blitzer einfach an die 0331 74 40 40. Eine gute Fahrt. 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
0: 6.32 Uhr, so ab morgen geht's los. Guckt euch nochmal euren Partner genau an. Ihr werdet ihn dann wahrscheinlich einen Monat lang nicht mehr sehen, weil ihr nur noch auf den Bildschirm guckt. Dann geht die WM los.
1: Das natürlich.
0: So, und wenn irgendwas zu Hause noch erledigt werden muss, ja, dann sagt's bitte gleich.
1: Ja, was da noch alles so abgearbeitet werden muss auf eurer To-Do-Liste, bevor das Kollektiv...
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0: 6:39 Uhr, BB Radio, der Kaiser und Gelindejenige hier.
1: Guten Morgen.
0: So, Freunde, letzter Aufruf an alle, die noch was vom Partner wollen. Ja, weil morgen startet die WM. Ich weiß nicht, wie es euch geht, aber dann ist man halt einfach nicht mehr ansprechbar. So ist es bei mir. Also To-Do-Listen meiner Frau müssen heute noch erledigt werden insgesamt.
1: Ne? Das heißt Reifenwechsel, Gemüsebeete, Heimwerkerprojekte, das muss dann erstmal 5 Wochen warten?
0: Ja, oder eben heute noch schnell erledigt werden.
1: Ne? Heute, genau, die Vorstellung, wir alle heute noch schnell ihr Bad renovieren oder zum Bürgeramt rennen.
0: Du wirst lachen, ja.
1: Wirklich?
0: Ja, natürlich.
1: Habt ihr auch sowas, irgendwas, das ihr heute noch abarbeiten müsst, bevor das kollektive WM-Fieber losgeht?
2: Also bevor die Fußball-WM beginnt und ich 4 Wochen lang Fußball gucke, habe ich mir überlegt, da muss ich auf jeden Fall so die Steuererklärung machen, dass ich auch richtig Ruhe habe zum Fußball gucken.
3: Also jetzt ist genau die richtige Zeit, um nochmal ein Zimmer zu tapezieren oder um den Schrank auszumisten, dann hat man Zeit für die WM.
4: Also auf jeden Fall solltet ihr morgen nochmal mit eurer Frau essen gehen, weil ihr in nächster Zeit nicht dazu kommen werdet, weil ihr nur noch vor dem Fernseher sitzt.
0: Ja, aber da reserviert euch einen Tisch relativ früh am Abend, 21 Uhr ist dann Feierabend, da wird dann das Spiel angepfiffen. Mexiko gegen Südafrika übrigens Eröffnungsspiel.
1: Was müssten ihr heute noch auf die Reihe kriegen, damit ihr ab morgen ungestört abtauchen könnt in die Fußball-WM-Bubble? 0331 74 40

0: Es ist 6.43 Uhr. Guten Morgen.
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2: Mark aus Bad Freienwalde. Hallo.
3: Hallo.
2: Bist du ein Mark mit C oder mit K, damit ich weiß, wie man es ausspricht?
3: C.
2: Marz.
0: Marz. Also ist ohnehin egal, weil wenn er mich schlägt, darf er sich Euro nennen.
2: Hier ist Tipp Nummer 1 für heute. Menschen gehen oft an ihre Grenzen, um mich zu kriegen.
0: Mhm.
2: Ich bin der Abschluss einer besonders großen Anstrengung.
0: Ich brauche noch einen.
2: Wirklich?
0: Ja,
2: du bist schon fast dran. Wenn ich den Menschen nahe komme, strahlen sie mit mir um die Wette.
0: Ich schwanke halt eben zwischen einem Pokal und einer Goldmedaille. Ich würde Goldmedaille sagen.
2: Und damit hast du verloren. Denn
0: es wäre der Pokal.
2: Ja.
0: Ich wusste es.
3: Ich hätte jetzt gesagt, der Lohn.
0: Der Lohn. Ja, der Pokal ist ja der Lohn der Mühen. Aber da brauchen wir uns mit unserer Nationalmannschaft, glaube ich, diesmal nicht mit befassen.
2: Herzlichen Glückwunsch. Es gibt eine streng limitierte BB-Radio-Morgenshow-Tasse für dich, lieber Marc.
3: Dankeschön.
0: Marc, mein Lieber, also dann, ich will eine Revanche gegen dich, ja?
2: Ja.
3: Kriegen wir hin.
0: Bis dann.
2: Viel Spaß mit der Tasse.
3: Tschüss.
0: So, und gegen euch will ich auch eine Revanche, egal ob wir schon gespielt haben oder nicht. 0331 74 40 40.
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1: 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Vier Personen. Ja, wie immer. Na, möglichst nah an der Bühne. 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Ja. Ich habe einen Tisch reserviert für euch, für vier Personen morgen Abend, weil da ist nämlich richtig witzig, wisst ihr was? Den gibt's heute um 9:45 hier bei uns bei BB Radio. Der Kaiser und der Linde Jenike um 6:55 Uhr.
2: Gleich gibt es eine coole Musikrunde. Da haben wir zum Beispiel Taylor Swift dabei, Pink und Rihanna. Und kannst du schnell was googeln? Guck dir das bitte an, wie krass das aussieht. Wie? Rihanna hat von ihren Kindern ein Bild gemalt bekommen und hat sich das tätowiert. Also gib mal ein Rihanna-Tattoo-Kinder. Was ist das denn?
0: Ah, warte mal hier.
2: Das ist eine, also klar, also wenn so ein Kind einen Hund malt und man erkennt einen Hund, aber es ist so wie Kritzelei, wie wenn man was aus...
0: Ach, Quatsch.
2: Was ist denn das?
0: Das ist allerdings wirklich krass.
2: Ey, das müsst ihr mal googeln. Sowas habe ich noch nie gesehen. Wer lässt denn sowas tätowieren?
1: Also das ist nicht Kita, das ist Kinderkrippe-Kunstunterricht.
2: Ja, weil es ist einfach wie mit einem Stift irgendwas ausgekratzt.
1: Aber es ist mal was anderes, muss ich sagen. Ja? Könnt ihr wirklich mal googeln. Rihanna, neues Tattoo. Naja, es ist auf jeden Fall was anderes, ne?
2: Ist ja merkwürdig. Okay, dann haben wir noch ein bisschen Dermot Kennedy, was ganz Neues. Funeral gleich.
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24: Es ist 7 Uhr.
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26: Mit Markus Roder. Guten Morgen. Wer heute in Berlin einen Arzttermin hat, könnte vor verschlossenen Türen stehen. Die Kassenärztliche Vereinigung hat zu einem Protesttag gegen das Spargesetz von Bundesgesundheitsministerin Warken aufgerufen. Es würde nämlich auch Einschnitte bei den Ärztehonoraren bringen. Mindestens 2000 Mediziner wollen demnach beim Protest mitmachen und ihre Praxis heute schließen. Notdienstpraxen gibt es unter anderem am Sana-Klinikum Lichtenberg und am Vivantes-Klinikum in Friedrichshain. Und jetzt noch mehr aus unserem Land von BB Radio Brandenburg-Reporterin Clara Himmel.
27: Airbusse und viel Militär gibt es ab heute auf der ILA, der Internationalen Luft- und Raumfahrtmesse am BER in Schönefeld. Mit 750 Ausstellern aus 37 Ländern. Bis Freitag dürfen nur Fachbesucher rein, am Wochenende alle, zumindest die, die ein Ticket haben. Die ILA ist restlos ausverkauft. Größter Aussteller, wie immer, die Bundeswehr. Auch Bundeskanzler Merz hat sich angekündigt.
26: Danke, Clara. Trotz zahlreicher Pannen und Umfrageabsturz, der regierende Bürgermeister tritt erneut an. Die Berliner CDU hat Kai Wegner zum Spitzenkandidaten für die kommende Berlin-Wahl nominiert. Wegner erhielt auf dem Landesparteitag am Dienstag knapp 93% der Stimmen. Am 20. September wählen die Berliner ein neues Abgeordnetenhaus. 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
2: Schönen guten Morgen, 7:03 Uhr. Jetzt zieht sich der Himmel langsam überall zu. Ne? Das hat ja teilweise gut angefangen, aber es wird immer wieder Regen geben und vor allen Dingen sehr viele Wolken, das hauptsächlich. Regen gar nicht den ganzen Tag über, aber wolkig eben. 9 Grad im Moment in Nauen, in Perleberg haben wir 7, in Stechlin sind es 9 Grad und es werden heute maximal 22.
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1: Der BB-Radio Straßenscanner zeigt mir die A115 Richtung Berlin. Ab Kleinmachnow 10 Minuten draufpacken. In Berlin auf der A100 in beide Richtungen eine Viertelstunde mehr mitbringen. Und das zeigt doch, es rollt noch einigermaßen um diese Uhrzeit. Vorsicht aber, nicht zu schnell fahren auf der B1, B5 Richtung Berlin. Kurz vor Tastorf kann es nämlich teuer werden. Da steht ein Blitzer. Und wenn ihr noch was gesehen habt, Staus und Blitzer einfach an die 0331 74 40 40. Eine gute Fahrt.
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30: Guten Morgen!
2: Schönen guten Morgen, es ist 7.04 Uhr, Internettrends. Ja, die muss man nicht mitmachen, aber jetzt hatte ich mal Bock, weil es nur 3 Zutaten sind und alle sagen, oh mein Gott, es ist das Leckerste, was es gibt auf der Welt. Skyr hat damit zu tun, kennt ihr das? Was ist das eigentlich, Joghurt oder?
1: Ja, so ein skandinavischer Joghurt.
2: Ja, also es gab mal so einen TikTok-Trend, da war Skyr plötzlich ausverkauft, weil alle Skyr mit Energy-Drinks gemixt haben. Das sollte wohl sehr lecker sein. Und jetzt gibt's noch was mit Skyr und es sind nur 3 Zutaten und die probieren wir gleich aus. Es könnte die leckerste Mittagspause aller Zeiten werden gleich.
1: Tja, und für diese 3 Zutaten, um die zusammenzurühren, hat Gerlinde noch 7 Minuten Zeit.
2: Ja.
1: Nach Rihanna mit Rootboy will ich dann nämlich auch mal kosten.
2: Ja.
1: Jetzt aber erstmal eine aktuelle Nummer von Dermot Kennedy.
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0: 7:12 Uhr, BB Radio, der Kaiser und Gerlinde Jenicke. Trends im Internet. Ja, man kommt ja kaum hinterher, was wir essen sollen, was wir trinken sollen, was wir unbedingt probieren sollen. Und einer dieser Trends ist gerade ein 3-Zutaten-Rezept. So, rote Beete, Skyr und Dill-Kräutergewürz. Kennst du das? Das sind so 5 so eine Tütchen, aus denen du eine Salatsoße
1: genau,
0: machen
1: macht
0: sollst.
1: Genau, da 3 Löffel Wasser drüber und dann
0: genau,
1: verwirrt man das.
0: Genau, das gab's erst mit Gewürzgurken im Glas und jetzt mit roter Beete. Und weil ich ja eh immer was zu essen mitbringe morgens, habe ich gedacht, wir probieren das jetzt mal aus. Weil in den Videos, gibt ja schon viele dazu, sagen die Leute mal so, oh mein Gott, Leute, ihr müsst es unbedingt ausprobieren. Es ist so ein Gamechanger, macht das nach. Und ich will sehen, ob da was dran ist. Also, man nimmt dieses rote Beeteglas, das mache ich ja gerade, macht da den Skyr mit rein oben, muss man erstmal ein bisschen was abgießen, weil sonst ist es zu voll. Und dann eben hier dieses Gewürz. Und dann macht man das zu. Und dann schüttelt man das, wie man seinen Mann schütteln will, wenn er abends auf der Couch neben einem sitzt und Kaugeräusche macht.
1: So. Kann ja bei dem Essen nicht passieren, das ist ja alles Brei. Also so. Ich bin da sehr skeptisch, weil rote Beete gehört jetzt nicht zu meinen Lieblingsnahrungsmitteln.
0: Ich habe dich gestern gefragt,
1: ja,
0: du hast gesagt,
1: ich habe gesagt, ich esse alles, aber rote Beete ist schon so ein bisschen wie die Kellertreppe unten ablecken für mich.
0: Und schmeckt so nach Erde, oder?
1: Skyr ist... muss man mögen.
0: So, also hier.
1: Ich mag immer die griechische Joghurt.
0: Jetzt gebe ich dir das mal rüber.
1: Ja.
0: Und du probierst es bitte.
1: So. Oho.
0: Also während es ist schön pink, oder?
1: Das sieht nach einem Attentat aus hier. Ja, warte mal. So, Moment. Ich koste. Das soll wirklich, das ist ja eine Suppe. Warum gibst du mir eine Gabel? Du willst mich länger beschäftigen, ne?
0: Nein, du sollst ja das rote Beete-Zeug essen. Es ist so, oh mein Gott, Leute, ihr müsst das unbedingt probieren.
1: Nee, das ist es nicht, aber es passt unheimlich gut zu diesem aus Pilzen gerösteten Kaffee, den du mir angeboten hast, weil der schmeckt da auch schon scheiße.
0: Ich muss alles ausprobieren, was im Internet steht. Also, für die, die das probieren wollen, ein Rezept zum ganz einfach merken, da brauchst du keinen Stift, wenn du gerade Auto fährst. Rote Beete im Glas, Skyr und Dillkräutergewürz. Guten Appetit.
1: Ja.
0: Ich habe hier rumgesaut, dann gibt's wieder nur Ärger.
1: Mein Tipp, serviert's den Schwiegereltern. Da ist die Chance groß, dass die nicht wiederkommen.

0: Guten Morgen um 7.17 Uhr und viel Spaß jetzt hier bei Babyradio mit Asan Badian.
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3: Ich wollte so der Erste in der Familie sein, der studieren geht. Ich habe direkt meinen Traumstudiengang gefunden. Mein Traumstudiengang, das war BAföG. Bis ich rausgefunden habe, ist gar kein Studiengang. Ich war auch überrascht. Ich habe mich für irgendwas eingetragen, nur damit ich BAföG bekomme. Aber dieser Antrag, wow, das ist die Hölle. Die wollen alles von euch wissen. Die wollten wissen, ob mein 6-jähriger Bruder berufstätig ist. Ich habe alles ausgefüllt, ich habe das abgeschickt. Einen Monat später habe ich so einen Anruf bekommen von dieser BAföG-Tante. Sie rief mich an, meinte, hallo Herr Badian, wir brauchen noch die Daten Ihres Vaters. Da meinte ich, ja, ich weiß ja nicht, wo der ist. Ich meinte, ja, wir brauchen den aber. Ja, ich brauche den auch. Dann hat sie was gesagt, das hat alles verändert. Da meinte sie, okay, wir suchen ihn. Ich sag, Checkpoint. Ich hab all meinen Freunden ohne Vater gesagt, geht studieren. Die holen euch euren Vater zurück. Ich weiß auch nicht, wie diese Olle von Vermisst arbeitet da. Keine Ahnung. Mich über Leitschick läuft mit so einem Foto von mir durch den Senegal einfach.
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0: 7.25 Uhr habe ich gelogen. Es ist nämlich mittlerweile 7.26 Uhr. Aber BB-Radio ist hier. Das stimmt auf jeden Fall. Der Kaiser und Gerlinde Jenike. Einen guten Morgen.
1: Schönen
0: am Mittwoch.
1: Guten Morgen. Bisschen Dance aus den 10ern gleich von Robin Schulz mit Sugar. Dann haben wir The Weeknd mit dabei. Ist immer gut. Aus den 20ern und was ganz Aktuelles von Lola Young. Super entspannt. Gleich.
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15: Mit Markus Roder. Guten Morgen. Wer heute in Berlin einen Arzttermin hat, könnte vor verschlossenen Türen stehen. Die Kassenärztliche Vereinigung hat zu einem Protesttag gegen das Spargesetz von Bundesgesundheitsministerin Warken aufgerufen. Und niedlich Alarm im Berliner Zoo. Das jüngste Mitglied der Zwergflusspferdfamilie darf heute Vormittag zum ersten Mal ins Freie und bekommt heute auch offiziell seinen Namen.
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16: Mit Clara Himmel, guten Morgen. Airbusse und viel Militär gibt es ab heute auf der ILA, der Internationalen Luft- und Raumfahrtmesse am BER in Schönefeld. Mit 750 Ausstellern aus 37 Ländern. Bis Freitag dürfen nur Fachbesucher rein, am Wochenende alle, zumindest die, die ein Ticket haben. Die ILA ist restlos ausverkauft. In Potsdam startet heute der Bau des neuen großen Fahrradparkhauses am Hauptbahnhof. 186 Stellplätze soll es ab Dezember hier geben. Für 1,2 Millionen Euro.
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18: 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Guten Morgen hier bei uns im Speckgürtel in Potsdam und in Berlin. In Potsdam, Luckenwalde und Nauen. Heute Temperaturen bis 22 Grad. Es wird hauptsächlich wolkig sein und ein bisschen Regen geben zwischendurch. 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
0: 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Jetzt braucht man eine Viertelstunde länger auf der A115 Richtung Berlin ab Kleinmachnow und das gleiche nochmal im Stadtverkehr Berlin auf der A100 in beide Richtungen. Dazu gibt's noch einen aktuellen Blitzer, der steht auf der B112 Richtung Lebus, Höhe der Zuckerfabrik. Und wenn ihr noch was gesehen habt, Staus und Blitzer, einfach melden. 0331 74 40 40, eine gute Fahrt. 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
18: Guten Morgen. Schönen guten Morgen, 7.33 Uhr und Kaffee schmeckt einfach noch besser aus der richtigen Tasse. Wir hätten hier eine für euch. Die exklusive, streng limitierte BB Radio Morgenshow Tasse. Die gibt es, wenn ihr den Kaiser schlagt in Schlag den Kaiser. Es ist manchmal schwer, manchmal einfach. Ich weiß nicht, wie es heute wird. Das müsst ihr dann für euch entscheiden vielleicht.
0: Ja, ich finde auch, ihr nehmt den Titel ein bisschen zu ernst. Hier, Schlag den Kaiser.
18: 7.45 Uhr, wenn ihr Bock habt mitzuspielen, meldet euch doch jederzeit mal an auf bbradio.de und dann spielen wir.
0: So, und was wir auch spielen werden, ist ein Song, der holt einen quasi wie so einen Schuhlöffel aus dem Bett. Robin Schulz und Francesco Yates mit Sugar.
18: Schön.
0: Und jetzt lassen wir uns erstmal ganz viel erzählen auf Musik von Lola Young. Die erzählt so schön hier.
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0: Kommt mir das nur so vor oder ist das wirklich so? Also es sind außerordentlich weniger Autos mit Deutschlandflaggen unterwegs. Das war bei anderen Weltmeisterschaften irgendwie mehr, finde ich. 7.41 Uhr, BB-Radio, der Kaiser und Gerlinde Jenicke. Ja, morgen Abend geht's los, 21 Uhr, das Eröffnungsspiel aus Mexico City. Da ist dann Mexiko gegen Südafrika angesagt und dann ist Fußball-WM für die nächsten Wochen. Wie guckst du das? Guckst du das überhaupt? Bist du da irgendwie auch im Fieber?
1: Nee, ich gucke das überhaupt nicht. Also wenn ich jetzt eingeladen werde auf eine Gartenparty und es läuft oder es ist irgendein Event, dann gucke ich mir das an, weißt du, dann feierst du und guckst nebenbei so ein bisschen hin. Aber dass ich jetzt alleine zu Hause auf der Couch sitze oder mit meinem Partner, den ich nicht habe, aber wenn ich einen hätte, so tump auf der Couch sitzen zu zweit und Fußball gucken, das wäre mir irgendwie blöd. Also da würde ich sagen, hier komm, mach alleine. Also ich will ja gar nicht, ist das schlimm, dass es mich eigentlich gar nicht so interessiert? Was ist denn da los?
0: Nein,
1: müsste es doch eigentlich.
0: Überhaupt nicht. Und ich bin ein guter Freund. Also du musst dir bei mir keine Sorgen machen, dass ich dich jemals in einem Spiel einlade bei dieser WM zum Gucken, weil bei mir ist genau das Gegenteil. Ich mag es nicht, mit so großem Kreis spannende Spiele zu gucken. Ich muss das alleine machen, bestenfalls noch mit einem besten Kumpel, der aber genauso nervös ist wie ich, weil ich bin wirklich ein nervliches Wrack, wenn die deutsche Nationalmannschaft spielt.
1: Wirklich?
0: Ja, bei solchen Turnieren kann man mich nicht ansprechen und ich ertrage diese 90 Minuten kaum.
1: Ja.
0: Ich lebe das richtig und da brauche ich dann bestenfalls einen Kumpel, der genauso wie ich vorm Fernseher sitzt, mit dem Kopf wackelt und vielleicht ein bisschen fachsimpelt.
1: Das große Backen oder so, gucke ich da nochmal oder irgendwas. Oder meine Serie oder ich sortiere mein Sockenfach. Ich will ja gar nicht, aber irgendwie, WM.
0: Morgen geht's los, Leute.

0: Viertel acht.
1: Morgen.
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0: Die Nele ist dran aus Brandenburg an der Havel. Guten Morgen.
3: Guten Morgen.
0: Bei euch war ich doch gerade erst am Wochenende beim großen Havelmann-Triathlon. Wunderschön da. Dann wollen wir mal gucken, dass wir dir jetzt einen schönen Buchstaben geben, damit du die acht schlägst, die hier gerade Highscore sind.
1: Einfach Stopp. Hier ist deine A.
3: Ja. Stopp.
1: N wie Nuss-Nougat-Creme oder Nele.
0: Ja, oder Nele, stimmt. Es liegt nahe. Ja. Alles klar. Nele, 30 Sekunden, du weißt Bescheid. Und natürlich beginnt es auch bei dir mit der Stadt mit N.
3: Nürnberg.
0: Land.
3: Niederlande.
0: Hässliches Tier.
3: Nager.
0: Beilage mit N.
3: Nudeln.
0: Spitzname fürs Auto.
3: Nussi.
0: Etwas aus Holz.
3: Naturregal.
0: Weiblicher Vorname mit N.
3: Nele.
0: Kündigungsgrund.
3: Kacken.
0: Sänger.
3: Weiter.
0: Biermarke mit N.
1: Was ist denn Kündigungsgrund mit, was ist denn Nacken als Kündigungsgrund? Was hast du denn gesagt? Kacken?
3: Ja.
1: Hä?
0: Ah, okay.
1: Mit also, N. Ich bin ja auch nicht gekündigt und es ist durchaus schon mal passiert. Also wer hier groß muss, fliegt raus. Wir haben 7 Nele. Das hat jetzt leider nicht gereicht, um die 8 zu schlagen, aber es war eine lustige Runde.
0: Allerdings.
1: Ja.
0: Du bist qualifiziert für ein weiteres Mal mitmachen, ja?
3: Okay.
0: Und ihr könnt jetzt auch gerne nochmal mitspielen, ne? 0331 74 40 40.
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21: Es ist 8 Uhr.
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23: Mit Markus Roder. Guten Morgen. Brandenburgs Bildungsminister Hoffmann schlägt Alarm und warnt vor den Folgen des Lehrermangels im Land. Möglich, dass im kommenden Schuljahr der Kernunterricht an manchen Schulen nicht mehr abgesichert werden kann, sagte Hoffmann im Polit-Podcast Moment mal Brandenburg. Um dagegen zu wirken, schließt Hoffmann auch unbequeme Lösungen nicht aus, wie die Anpassung der Stundentafel oder auch die Versetzung von Lehrern in Regionen mit besonders großem Personalbedarf. Und jetzt noch mehr aus unserem Land von BB Radio Brandenburg-Reporterin Clara Himmel für das Oderland.
0: Die Frankfurter Europa-Uni Via Drina lädt heute zum Tag der offenen Tür und zugleich zum großen Sommerfest. Schüler, Eltern und Lehrer sind eingeladen, den internationalen Campus und das Angebot hier kennenzulernen, sich mit Studenten und Dozenten auszutauschen.
23: Danke, Clara. Der regierende Bürgermeister tritt erneut an. Die Berliner CDU hat Kai Wegner zum Spitzenkandidaten für die kommende Berlin-Wahl nominiert. Wegner erhielt auf dem Landesparteitag am Dienstag knapp 93% der Stimmen.
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23: Morgen ist es soweit. In Mexico City steigt das WM-Eröffnungsspiel zwischen Gastgeber Mexiko und Südafrika. Gleich doppelten Grund zur Freude haben die Kinder und Jugendlichen in Mexiko. Sie bekommen morgen nämlich extra einen Tag schulfrei.
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20: Schönen guten Morgen, 8 Uhr und eine Minute. In Nauen haben wir 12 Grad im Moment, 10 in Strausberg, in Wittstock-Doss haben wir 10 Grad. Es wird heute mehr Wolken geben als Sonne, allerdings wird da nicht so viel Regen rausfallen, wie es aussieht. Ja, zwischendurch wird es mal nass, aber nicht wirklich fürchterlich. Die meiste Sonne gibt es heute in der Prignitz, Temperaturen bis 22 Grad.
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12: Der BB-Radio-Straßenscanner. Es gab schon schlimmere Tage. Die A115 Richtung Berlin ab Kleinmachnow dauert 20 Minuten länger. Eine Sperrung wegen eines Brandes der L17 zwischen Friesack und dem Abzweig nach Görne haben wir jetzt gerade. Und in Berlin dauert es eine Viertelstunde länger auf der A100 Richtung Norden ab der Weckstraße. Zwei aktuelle Blitzer. Einmal hat der Michael eingesehen auf der B169 in Elsterwerda kurz vorm Ortsausgang Richtung Plesser und zwar beidseitig. Und dann nochmal einer von der Isar auf der L48 Richtung Cottbus zwischen Gablenz und Rogosen. Habt ihr noch was für mich? Staus und Blitzer einfach melden 0331 74 40. Gute Fahrt.
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25: Guten Morgen.
12: Schönen guten Morgen. 2 Minuten nach 8. Kinder, ja, wenn man sie hat, das ist so toll, wenn die klein sind, die bewundern einen so. Man sagt irgendwas so und Kinder sagen, oh, toll, Papa.
20: Ja?
12: Das ist ein wunderschöner Moment, besser als jeder Applaus, aber ihr solltet euch besser nicht dran gewöhnen. Warum? Das hören wir gleich um 8:45 in die Welt in 30 Sekunden.
20: Viel Spaß jetzt mit aktueller Musik von Shabusi, den lieben wir wirklich. Selbst mein Vater liebt den. Also
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0: Guten Morgen, BB Radio hier um 10 Minuten nach 8 am...
1: Was ist denn da los schon wieder?
0: Flugzeug hier im Tiefflug, ja. Tim Kaiser und Gerlinde Hinicke bei BB Radio. Ist aber auch kein Wunder, weil nämlich die sind ja jetzt unterwegs. Die internationale Luft- und Raumfahrtausstellung, die ILA, eröffnet heute.
1: Oh Gott.
0: Am Flughafen BER mit Riesenmesse, 750 Aussteller aus 37 Ländern. Und eröffnet wird sie natürlich vom Bundeskanzler Friedrich Merz. Und ganz ehrlich, die haben, glaube ich, Gagschreiber im Bundestag oder im Kanzleramt. Da kannst du ja nicht ausdenken. Der Typ, der den größten Absturz in den Umfragen hinlegt, der eröffnet eine Luftfahrtmesse. Guten Morgen am Mittwoch.
1: Guten Morgen.

0: Guten Morgen um 8.13 Uhr.
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2: Eltern wollen ihren Kindern die Welt zeigen. Und kleine Kinder sind in der Regel wirklich von allem begeistert. Wenn Mama bei der Autofahrt sagt,
3: guck mal, ein Heißluftballon.
2: Da staunt das Kind. Später im Grundschulalter sind die Kids schon abgeklärter.
3: Hier, schau mal, ein Heißluftballon.
4: Ja, Mama, cool.
2: Dann kommt die Pubertät und die Kinder auf dem Rücksitz starren aufs Handy und haben Stöpsel im Ohr und Mama versucht durchzukommen.
3: Guck mal, ein Heißluftballon. Jetzt! Leon, schau mal!
2: Und Leon verdreht nur die Augen. Und irgendwann sind die Kinder erwachsen und nehmen dann ihre alte Mama im Auto mit.
5: Schau mal, Mama, ein Heißluftballon.
3: Ist mir doch egal.
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0: Es ist 8.21 Uhr. Sieht jetzt richtig schön gerade aus hier vor unserem Fenster in Potsdam-Babelsberg.
1: Kurz mal.
0: Also kurz, aber wir saugen es einfach auf, sodass es für den Rest des Tages reicht. Kommt also gut in den Mittwoch hier mit BB Radio.
1: Was Aktuelles aus den Charts? Kato featuring John, Turn the Lights Off gleich. Es ist eigentlich ein Dance-Hit aus 2010, der plötzlich wieder total angesagt ist. Dank TikTok und einem Tanz-Meme. Das ist da viral gegangen. Außerdem Allzweckwaffe Taylor Swift. Angeblich soll die Samstag heiraten. Wie aufregend. Für die Swifties. Wir sind ja nicht
0: ein Geschenk.
1: Was willst du mir doch schenken? Jedenfalls, es wird sehr wild spekuliert, was der Kaiser als Geschenk mitbringt.
0: Ah, nee, das wird, was ich überall mache, ein bisschen Geld im Kuvert, da freut die sich.
1: Blank Space gleich.
0: Hier Taylor Swift, ein Zehner.
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28: Mit Markus Roder, guten Morgen. Wer heute in Berlin einen Arzttermin hat, könnte vor verschlossenen Türen stehen. Die Kassenärztliche Vereinigung hat zu einem Protesttag gegen das Spargesetz von Bundesgesundheitsministerin Warken aufgerufen. Und niedlich Alarm im Berliner Zoo. Das jüngste Mitglied der Zwergflusspferdfamilie darf heute Vormittag zum ersten Mal ins Freie und bekommt heute auch offiziell seinen Namen.
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30: Mit klarer Himmel, guten Morgen. Airbusse und viel Militär gibt es ab heute auf der ILA, der Internationalen Luft- und Raumfahrtmesse am BER in Schönefeld. Mit 750 Ausstellern aus 37 Ländern. Bis Freitag dürfen nur Fachbesucher rein, am Wochenende alle, zumindest die, die ein Ticket haben. Die ILA ist restlos ausverkauft. In Potsdam startet heute der Bau des neuen großen Fahrradparkhauses am Hauptbahnhof. 186 Stellplätze soll es ab Dezember hier geben. Für 1,2 Millionen Euro.
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32: 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In Potsdam, Luckenwalde und Nauen. Heute Temperaturen bis 22 Grad. Es wird hauptsächlich wolkig sein und ein bisschen Regen geben zwischendurch.
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26: 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Zweimal 25 Minuten draufpacken. Einmal auf der A13 Richtung Berlin ab Duben und dann nochmal auf der A115 Richtung Berlin ab Kleinmachnow. Außerdem gesperrt wegen eines Feuerwehreinsatzes immer noch die L17 zwischen Friesack und dem Abzweig nach Görne. In Berlin dauert es eine Viertelstunde länger auf der A100 Richtung Norden ab der Weckstraße. Und ein aktueller Blitzer steht auf der B169 in Elsterwerda kurz vorm Ortsausgang Richtung Plesser und da auch noch beidseitig. Habt ihr noch was für mich? Staus und Blitzer einfach an die 0331 74 40 40. Eine gute Fahrt.
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26: 8.31 Uhr und das heißt, ihr könnt ja gleich wieder eine Tasse zu euren Bestehenden in den Schrank stellen. Schlag den Kaiser ist angesagt. Also ihr gegen mich und dann geht's um einen Begriff raten und am Ende steht dann als Pokal quasi
0: Die ganz seltene und nur zu gewinnende, nicht zu kaufende BB Radio Morgenshow-Tasse schnell anmelden.
1: Ist auch Gold irgendwas.
0: Ja, kann man in Gold nicht aufwiegen, haben wir immer gesagt. 033 1 74 40 40, wir spielen um 8:45.
1: Jetzt ein Song, der ist eigentlich schon ein bisschen was älter, aber durch TikTok ist er nochmal voll abgegangen und wir spielen einfach, dass es ein aktueller Hit ist und ihr liebt.
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1: 8.38 Uhr, BB Radio, der Kaiser und Gerlinde Jenicke. Und wir haben einen Trend heute Morgen ausprobiert aus dem Internet. Man kommt ja kaum hinterher, was wir essen sollen. Da gibt's ja so lustige Rezepte, was wir trinken sollen, was wir unbedingt probieren sollen. Und einer dieser Trends ist gerade ein Drei-Zutaten-Rezept. Rote Beete, Skirr und Dill-Kräutergewürz. Das sind drei Sachen. Also du kaufst dir so ein Rote-Bete-Glas. Wir haben es heute Morgen probiert. Kippst da ein bisschen was ab, damit der Skirr reinpasst und machst dann dieses Dillgewürz rein und dann schüttelst du das und dann soll das einfach ein gutes Lunch sein. Ich fand's okay, also ich kann das essen, weil Rote Beete schmeckt für mich eigentlich nach Dreck. Das hat's ein bisschen weggemacht, finde ich. Wie war's für dich?
2: Ja, also Rote Beete ist jetzt auch nicht mein Lieblingsgemüse, ist für mich eher so ein bisschen an der Kellertreppe lecken. Immer dieses Muffige da so im Nachgeschmack.
1: Ja, hat es schon.
2: Skirr ist mein fünft oder sechst liebste Art von Joghurt.
1: Ja.
2: Nach griechischem Joghurt und noch fünf weiteren, die ich mir erst noch ausdenken muss. Aber das Dill-Kräutergewürz war gut.
1: Ja, das kannst du dir einfach hinter die Binde schütten, dann trocken.
2: Also Gerlinde ist eine tolle Köchin. Ich liebe es normalerweise, was sie mitbringt. Aber naja, in
1: das
2: dem
1: war
2: Falle
1: jetzt auch
2: jetzt
1: wirklich
2: nicht
1: für... Also das ist jetzt für Leute, die keine Lust haben, irgendwas zuzubereiten. Das sind ja nur drei Sachen. Das ist dieses Rote Beete im Glas, Skirr und Dill-Kräutergewürz. Einfach zusammen...
2: Dann, wem das jetzt auf die Schnelle zu kompliziert war, das Rezept, ihr könnt euch das nochmal im Video angucken. Da haben wir nämlich auf BB Radio Official auf unserem Instagram-Account, wie man das Ganze dann zusammenmischt. 8.40 Uhr.

0: Es ist 8.43 Uhr.
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2: Mark aus Bad Freienwalde. Hallo.
3: Hallo.
2: Bist du ein Mark mit C oder mit K, damit ich weiß, wie man es ausspricht?
3: C.
2: Marz.
4: Ist ohnehin egal, weil wenn er mich schlägt, darf er sich Euro nennen.
2: Hier ist Tipp Nummer 1 für heute. Menschen gehen oft an ihre Grenzen, um mich zu kriegen. Ich bin der Abschluss einer besonders großen Anstrengung.
4: Ich brauche noch einen.
2: Wirklich?
4: Ja, ich
2: brauche. Du bist schon fast dran. Wenn ich den Menschen nahe komme, strahlen sie mit mir um die Wette.
4: Ich schwanke halt eben zwischen einem Pokal und einer Goldmedaille. Ich würde Goldmedaille sagen.
2: Und damit hast du verloren. Denn
4: es wäre der Pokal.
2: Ja.
4: Ich wusste es.
3: Ich hätte jetzt gesagt, der Lohn.
4: Der Lohn. Der Pokal ist ja der Lohn der Mühen. Aber da brauchen wir uns mit unserer Nationalmannschaft, glaube ich, diesmal nicht mit befassen.
2: Herzlichen Glückwunsch. Es gibt eine streng limitierte BB-Radio-Morgenshow-Tasse für dich, lieber Marc.
3: Dankeschön.
4: Marc, mein Lieber, also dann, ich will eine Revanche gegen dich, ja?
2: Ja.
3: Kriegen wir hin.
4: Bis dann.
2: Viel Spaß mit der Tasse.
3: Tschüss.
4: So, und gegen euch will ich auch eine Revanche, egal ob wir schon gespielt haben oder nicht. 0331 74 40 40.
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23: Es ist 9 Uhr.
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25: Mit Markus Roder. Guten Morgen. Brandenburgs Bildungsminister Hoffmann schlägt Alarm und warnt vor den Folgen des Lehrermangels im Land. Möglich, dass im kommenden Schuljahr der Kernunterricht an manchen Schulen nicht mehr abgesichert werden kann, sagte Hoffmann im Polit-Podcast Moment mal Brandenburg. Um dagegen zu wirken, schließt Hoffmann auch unbequeme Lösungen nicht aus, wie die Anpassung der Stundentafel oder auch die Versetzung von Lehrern in Regionen mit besonders großem Personalbedarf. Und jetzt noch mehr aus unserem Land von BB Radio Brandenburg-Reporterin Clara Himmel für die Niederlausitz.
26: Das Krankenhaus Spremberg hat in der Bahnhofstraße ein neues Ärztehaus eröffnet und erweitert mit dem MVZ sein ambulantes Angebot. Drei Orthopäden arbeiten hier schon seit April. Heute Nachmittag wird offizielle Eröffnung gefeiert. Ein Hausarzt und ein Zahnarzt sollen noch einziehen.
25: Danke, Clara. Der regierende Bürgermeister tritt erneut an. Wie erwartet hat die Berliner CDU Kai Wegner zum Spitzenkandidaten für die kommende Berlin-Wahl nominiert. Wegner erhielt auf dem Landesparteitag am Dienstag knapp 93% der Stimmen.
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25: Morgen ist es soweit. In Mexico City steigt das WM-Eröffnungsspiel zwischen Gastgeber Mexiko und Südafrika. Gleich doppelten Grund zur Freude haben die Kinder und Jugendlichen in Mexiko. Sie bekommen morgen extra einen Tag schulfrei.
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28: Schönen guten Morgen.
29: Was? Ja, da haben wir uns selber überholt.
28: Ich brauche einen Christopher Hubschrauber, der mich abholt und mir eine neue Zunge reinpflanzt. Auweia. Also 9:02 Uhr. Schönen guten Morgen. In Küritz haben wir 13 Grad, Guteborn 14, in Schönefeld haben wir 15 Grad. Jetzt, ja, im Moment scheint ein bisschen die Sonne, zumindest hier in Potsdam. Das sieht gut aus, aber es wird immer wieder auch viele Wolken geben. Zwischendurch ein bisschen Regentemperaturen bis 22 Grad.
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30: Der BB-Radio-Straßenscanner zeigt mir an, halbe Stunde draufpacken auf der A13 Richtung Berlin ab Duben. Das gleiche nochmal auf der A115 Richtung Berlin ab Kleinmachnow. Und da brennt ein Auto auf der B102 zwischen der A2 und dem Abzweig nach Ried. Bitte vorsichtig. Im Stadtverkehr Berlin, Viertelstunde draufpacken auf der A100 Richtung Norden ab der Wechsstraße. Und zwei aktuelle Blitzer sind reingeflattert. Einmal sagt der Uwe, sie stehen auf der B189 in Chemnitz, Höhe Kirche, beidseitig auf der 30er Strecke. Und Lars hat noch eingesehen auf der L54, Höhe Ortseingang Fettschau, wenn man aus Karlau kommt. Vielen Dank. Habt ihr noch was für mich? Staus und Blitzer einfach melden per Telefon oder WhatsApp 0331 74 40 40. Eine gute Fahrt.
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29: Guten Morgen!
30: Guten Morgen um 9:04. Ja. Seht ihr, also wenn ihr noch irgendwo an der Haustür steht, man kann sie doch gut gebrauchen heute, die Sonnenbrille.
28: Ja, ein bisschen. Dazu ein paar Party-Vibes mit Katy Perry gleich mit Last Friday Night. Außerdem haben wir eine starke Frau mit einer starken Stimme, Sia. Und es geht los mit Ride It jetzt.
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0: 9.18 Uhr. Ein Tag bevor es losgeht. Es ist nämlich Mittwoch. Hier ist BB-Radio, der Geiser und Gerlinde Hennicke. Also morgen 21 Uhr Anpfiff, das Eröffnungsspiel der Fußball-Weltmeisterschaft. Mal sehen, ob sie das auf zwei Beinen spielen oder mit Schwimmflügeln, weil in Mexico City soll die Hölle los sein.
1: Wirklich? Wird tatsächlich,
0: aber so richtig die Hölle los sein.
1: Ja,
0: Mexiko gegen Südafrika. Wie guckt ihr eigentlich diese Weltmeisterschaft? Wie guckst du überhaupt?
1: Nee, ich guck gar nicht. Weil, also außer ich werde jetzt irgendwo eingeladen auf eine Gartenparty oder irgendwo, wo Remy Demi ist, auf ein Event, wo man so nebenbei mal guckt und dann noch was anderes macht und sich einen Hamburger holt.
0: Ja, auf gar keinen Fall.
1: Und ansonsten, ich habe ja keinen Partner zu Hause, also selbst wenn ich einen hätte, so zu zweit tump auf der Couch zu sitzen, das wäre mir sehr unangenehm. Da würde ich mein ganzes Leben nochmal hinterfragen.
0: Nee, also das, da bin ich genau das Gegenteil von Gerlinde. Ja? Ich will mich auf das Spiel konzentrieren, ich will kein Gequatsche neben mir haben und vor allem, wenn es spannend wird, kann ich nicht viele Leute, die mich noch extra nervös machen um mich rum. Also ich bin da wirklich... Ich hab da Puls. Ich gucke das am liebsten mit dem besten Kumpel, der genauso drauf ist wie ich. Schweigendes Spiel angucken, wenn spannend wird, bloß nicht drüber quatschen. Schöne Geschichte, wen ich nicht dabei haben möchte, ist so jemand wie Gerlinde. Der Kumpel war mal mit seiner Schwester bei Hertha. Und noch bevor das Spiel angepfiffen wurde, hat er mir schon eine WhatsApp geschickt. Alter, bin ich genervt. Ich höre die ganze Zeit nur so, den Spieler finde ich aber sexy. Das sind so Sachen, die willst du als Mann bei der WM nicht hören während eines Spiels.
1: Okay.
0: Wie immer, ihr guckt, viel Spaß.

0: Ich habe das volle Ausmaß nicht mitgekriegt, aber es war eine sehr witzige Szene, die sich vor 10 Sekunden hier noch abspielte. Ja. Ein Kollege kam rein hier bei BB Radio ins Studio und wollte gerade loslegen. Dann klingelte sein Telefon und er sagte, oh, der blablabla Notdienst ist rangegangen. Und als er an eine Notdienstnummer rangegangen ist, hat Gerlinde angefangen zu schreien. Ich schätze, der hat jetzt ein bisschen was zu erklären bei diesem Notdienst, der da angerufen hat.
1: Oh Gott, ich liebe es. Bin ich ein schlechter Mensch, weil ich gerne meine Kollegen ärgere? Macht ihr das auch? Würde ich gerne mal wissen.
0: Nee, dafür geht man zur Arbeit.
1: Ach so.
0: Komm doch nicht wegen Geld her. Ich arbeite doch nicht für Geld. Ich arbeite dafür, dass meine Kollegen Wut haben.
1: Ja, oder dass hier gute Musik läuft. Ich meine, was für ein Job. Den ganzen Tag Musik hören bei der Arbeit. Unter anderem ein geiler Song für mich, der Sommerhit 2026. Baby Goodbye. Außerdem Passenger. Ganz tolle Stimme. 2010er und ausgezeichnete Musik, sogar mit dem Oscar von Huntrex gleich.
0: Das ist BB Radio um 9.27 Uhr.
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14: Mit Markus Roder. Guten Morgen. Wer heute in Berlin einen Arzttermin hat, könnte vor verschlossenen Türen stehen. Die Kassenärztliche Vereinigung hat zu einem Protesttag gegen das Spargesetz von Bundesgesundheitsministerin Warken aufgerufen. Und niedlich Alarm im Berliner Zoo. Das jüngste Mitglied der Zwergflusspferdfamilie darf heute Vormittag zum ersten Mal ins Freie und bekommt heute auch offiziell seinen Namen.
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15: Mit Clara Himmel, guten Morgen. Airbusse und viel Militär gibt es ab heute auf der ILA, der Internationalen Luft- und Raumfahrtmesse am BER in Schönefeld. Mit 750 Ausstellern aus 37 Ländern. Bis Freitag dürfen nur Fachbesucher rein, am Wochenende alle, zumindest die, die ein Ticket haben. Die ILA ist restlos ausverkauft. In Potsdam startet heute der Bau des neuen großen Fahrradparkhauses am Hauptbahnhof. 186 Stellplätze soll es ab Dezember hier geben. Für 1,2 Millionen Euro. 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
16: 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Guten Morgen hier bei uns im Speckgürtel in Potsdam und in Berlin. In Potsdam, Luckenwalde und Nauen. Heute Temperaturen bis 22 Grad. Es wird hauptsächlich wolkig sein und ein bisschen Regen geben zwischendurch.
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18: 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Und wir beginnen mit der A13 Richtung Berlin. Ab Duben dauert es zurzeit 20 Minuten länger. Eine halbe Stunde draufpacken auf der A115 Richtung Berlin ab Kleinmachnow. Und er ist noch nicht gelöscht, der brennende PKW auf der B102 zwischen der A2 und dem Abzweig nach Rietz. Also bitte vorsichtig. Stadtverkehr Berlin, A100 Richtung Norden ab der Wegstraße dauert es eine Viertelstunde länger. Und jetzt hat es auch noch gekracht auf der A115 stadtauswärts in Berlin zwischen dem Dreieckfunkturm und der Spanischen Allee. Könnt ihr euch ja selber vorstellen, was da jetzt los ist. Also wenn ihr euch auskennt, macht einen Bogen drumherum. Aktueller Blitzer steht auf der B169 in Elsterwerda, kurz vorm Ortsausgang Richtung Plessa und da auch gleich beidseitig. Und wenn ihr noch was gesehen habt, Staus und Blitzer an die 0331 74 40 40. Gute Fahrt.
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19: Guten Morgen!
18: Habt ihr schon mal an einem Tisch gesessen?
1: Ja.
18: Wahrscheinlich ja, ne? Aber an einem Tisch, der direkt vorne an der Bühne steht im Quatsch Comedy Club, da glaube ich, können die wenigsten ja sagen. Müsst ihr unbedingt mal probieren. Es macht so einen Spaß da. Man sitzt so nah dran an den Künstlern und wir haben euch einen Reset.
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0: 9.45 Uhr, BB Radio, hier der Kaiser und Gerlinde.
1: Guten Morgen.
0: Wir sind schon albern, das liegt daran, dass wir gleich zur Comedy kommen mit Asan Badian. Aber damit ihr auch albern werden könnt, haben wir euch einfach mal einen Tisch reserviert. Morgen Abend im Quatsch Comedy Club Berlin.
1: Ab 20 Uhr, das ist für 4 Personen. Ruft gerne an, wenn ihr da hingehen möchtet. 0331 74 40 40 Teilnahmebedingungen auf bbradio.de und so ähnlich klingt das dann.
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4: Ich wollte so der Erste in der Familie sein, der studieren geht. Ich habe direkt meinen Traumstudiengang gefunden. Mein Traumstudiengang, das war BAföG. Bis ich rausgefunden habe, ist gar kein Studiengang. Ich war auch überrascht. Ich habe mich für irgendwas eingetragen, nur damit ich BAföG bekomme. Aber dieser Antrag, wow, das ist die Hölle. Die wollen alles von euch wissen. Die wollten wissen, ob mein 6-jähriger Bruder berufstätig ist. Ich habe alles ausgefüllt, ich habe das abgeschickt. Einen Monat später habe ich so einen Anruf bekommen von dieser BAföG-Tante. Sie rief mich an, meinte, hallo Herr Badian, wir brauchen noch die Daten Ihres Vaters. Dann meinte ich, ja, ich weiß ja nicht, wo der ist. Ich meinte, ja, wir brauchen den aber. Ja, ich brauche den auch. Dann hat sie was gesagt, das hat alles verändert. Dann meinte sie, okay, wir suchen ihn. Ich sag, Jackpot. Ich hab all meinen Freunden ohne Vater gesagt, geht studieren. Die holen euch euren Vater zurück. Ich weiß auch nicht, wie diese Olle von Vermisst arbeitet da. Keine Ahnung. Mich über Leitschick läuft mit so einem Foto von mir durch den Senegal einfach.
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16: Es ist 10 Uhr am Mittwoch.
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17: Mit Markus Rode. Guten Tag. Brandenburgs Bildungsminister Hoffmann schlägt Alarm und warnt vor den Folgen des Lehrermangels im Land. Möglich, dass im kommenden Schuljahr der Kernunterricht an manchen Schulen nicht mehr abgesichert werden kann, sagte Hoffmann im Polit-Podcast Moment mal Brandenburg. Um dagegen zu wirken, schließt Hoffmann auch unbequeme Lösungen nicht aus, wie die Versetzung von Lehrern in Regionen mit besonders großem Personalbedarf. Keine Panik, das sagen Experten zum WhatsApp-Kettenbrief, der aktuell durch viele unserer Gruppenchats geistert. Die Warnung: Ab Samstag könne eine KI sämtliche Chats mitlesen, Telefonnummern auslesen und persönliche Daten einsehen. Nur wer den erweiterten Datenschutz aktiviere, sei geschützt, heißt es da. Das ist Quatsch, sagen Experten. WhatsApp-Nachrichten bleiben Ende zu Ende verschlüsselt. Niemand kann Inhalte mitlesen. Daten verlassen den verschlüsselten Pfad nur, wenn Nutzer aktiv Inhalte oder Fragen an die KI schicken. 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
16: Wir sind heute im Mittwoch durchwachsen unterwegs, ja, also gerade ein paar Wolken, auch mal ein bisschen Sonne mit Glück. Heute Nachmittag dann eher Regen und Gewitter mit dabei, aber auch nicht die ganze Zeit bei Temperaturen bis 22 Grad. Morgen ist es dann auch eher grau, auch da Regen und nachmittags auch Gewitter bei bis zu 19 Grad.
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16: Der BB-Radio Straßenscanner zeigt auf der A13 Richtung Berlin ab Duben 20 Minuten plus. A115 Richtung Berlin ab Kleinmach nur 15 Minuten mehr. Und im Stadtverkehr Berlin ist die A115 stadtauswärts gesperrt nach einem Unfall zwischen Hüttenweg und Spanischer Allee. Letzte freie Abfahrt ist das Dreieck Funkturm. Es blitzt außerdem auf der L48 Richtung Cottbus zwischen Gablenz und Rogosen. Und wenn ihr noch was seht, Staus oder Blitzer, sagt Bescheid. Nummer zu uns ist die 0331 74 40 40. Kommt gut und vor allem sicher an.
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16: Oh, mir ist gerade eingefallen, ich habe es mir so doll vorgenommen. Ja, ich habe am Wochenende meinen Balkon gemacht, habe da Sachen gepflanzt und ich habe mir wirklich selber versprochen, ich werde jetzt jeden Abend da gießen, weil ich bin so eine Kandidatin, ich vergesse das. Dann sind es auf einmal 3 Tage vergangen und dann ist alles tot. Und ich habe es gestern direkt vergessen. Mann, ich ärgere mich so. Ich muss mir wirklich für jeden Abend einen Reminder stellen, einen kleinen Wecker oder sowas. Also, falls ihr noch zu Hause seid, auch mal überlegen, ja, ist da was durstig? Wenn ja, noch schnell klären. Und dann geht's los hier mit Nico Santos gleich und seiner aktuellen All-Time-High. Und davor hier der Mega-Hit von Miley Cyrus.
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0: Dua Lipa bei BB Radio. Ich bin Ida und das ist wirklich krass. Also wenn ihr mal, ja nicht vor Neid erblassen wollt, aber so vielleicht vor Ehrfurcht oder so denken, boah, das würde ich 1:1 alles ganz genauso machen. Dua Lipa hat ja auf Sizilien geheiratet und alles, was ich davon sehe an Fotos und Videos, ich bin so, ich würde, also wow. Absoluter Wahnsinn. Genau dieses Wow-Gefühl, das wollen wir natürlich immer behalten, ist ja was Schönes, ja, auch irgendwie einfach so sich für jemand anderen freuen. Und mehr Freude gibt's bei uns im BB-Radio, mehr Musikversprechen in der nächsten halben Stunde, nämlich wieder eine halbe Stunde Musik ohne Unterbrechung für uns alle hier. Wir haben zum Beispiel Somber mit seinem neuesten Hit mit dabei, was Danziges kommt von DJ Purple Disco Machine oder hier auch ganz große Stars wie Harry Styles, Lady Gaga, alle gleich am Start.
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0: Gänsehaut, Jubel und echtes Stadionfeeling mitten in Potsdam. Zur Fußball-WM verwandelt sich am Sonntag die Pirscheid in eine große Public-Viewing-Arena. Auf einer großen Leinwand und mit mehreren TV-Screens erlebt ihr Deutschland gegen Curaçao. Es gibt kühle Getränke, Snacks und jede Menge WM-Atmosphäre. Also Trikot an und gemeinsam mitfiebern. Der Eintritt ist frei. Los geht's da ab 17 Uhr.
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0: 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Temperaturen heute bis 22 Grad, oft mit Wolken. Heute Nachmittag sind örtlich Regen und Gewitter mit dabei. Morgen dann noch ein bisschen kühler, bis zu 19 Grad. Auch da ist es meistens grau und wird zwischendurch nass. 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
0: Der BB-Radio Straßenscanner zeigt auf der A13 Richtung Berlin ab Duben 20 Minuten plus. A115 Richtung Berlin ab Dennbach nur 15 Minuten mehr. Und dann im Stadtverkehr Berlin. A100 Richtung Norden, Abwegstraße 20 Minuten plus. Und die A115 ist nach einem Unfall stadtauswärts voll gesperrt zwischen Hüttenweg und Spanischer Allee. Letzte freie Abfahrt ist das Dreieck Funkturm. Habt ihr noch was? Staus oder Blitzer? Gerne melden. Nummer zu uns ist die 0331 74 40 40. Kommt gut und sicher an.
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Hier ist BB Radio mit Ida. Leute, ich fühle mich heute ein bisschen wie so ein Betrüger. Ich brauche für ein Geschenk ganz viele kleine Geldscheine, also am besten 5-Euro-Scheine. Und ich habe aber einen 100-Euro-Schein bekommen von der Bank sozusagen, die ich jetzt halt klein wechseln muss. Jetzt laufe ich überall rum und sage immer, hast du Bargeld mit? Jetzt würde ich meine Kollegen so klauen wollen. Jetzt würde ich so warten, bis sie was essen gehen und dann gehe ich heimlich an ihre Tasche. Aber es ist nicht der Grund, okay? Es ist wirklich nur für ein Geschenk. Ihr müsst keine Angst haben. Aber meine Kollegin Lilly hatte gerade schon ganz viele Zähne. Das hat mir schon richtig gut geholfen. Naja, habt einen schönen Mittwoch.

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Hier ist BB Radio mit den besten aktuellen Hits für euren Mittwoch. Und ich muss sagen, unter 30 sein und schon Nummer 1 Hits abliefern, das ist wirklich krass. Geschafft hat das Somber und hier ist er jetzt ganz frisch mit Homewrecker.

0: Was für ein Pusher hier bei BB Radio. Wir schubsen euch quasi durch den Mittwoch mit unserer Playlist. Ja, also es gibt ganz viel Power, ob man will oder nicht. Gleich hier weiter mit Zehnern, zum Beispiel Charlie XCX aus den 20ern, Felix Jähn mit Pride mit dabei. Und was Aktuelles kommt von Alex Warren. Wieder ganz große Gefühle. Gleich.
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0: Es ist 11 Uhr am Mittwoch.
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11: Mit Markus Rode. Guten Tag. Brandenburgs Bildungsminister Hoffmann schlägt Alarm und warnt vor den Folgen des Lehrermangels im Land. Möglich, dass im kommenden Schuljahr der Kernunterricht an manchen Schulen nicht mehr abgesichert werden kann, sagte Hoffmann im Polit-Podcast Moment mal Brandenburg. Um dagegen zu wirken, schließt Hoffmann auch unbequeme Lösungen nicht aus, wie die Versetzung von Lehrern in Regionen mit besonders großem Personalbedarf. Keine Panik, das sagen Experten zum WhatsApp-Kettenbrief, der aktuell durch viele unserer Gruppenchats geistert. Die Warnung: Ab Samstag könne eine KI sämtliche Chats mitlesen, Telefonnummern auslesen und persönliche Daten einsehen. Nur wer den erweiterten Datenschutz aktiviere, sei geschützt, heißt es da. Das ist Quatsch, sagen Experten. WhatsApp-Nachrichten bleiben Ende zu Ende verschlüsselt. Niemand kann Inhalte mitlesen. Daten verlassen den verschlüsselten Pfad nur, wenn Nutzer aktiv Inhalte oder Fragen an die KI schicken. 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
0: Heute am Mittwoch erstmal noch mit ein paar Wolken, mit Glück ein bisschen Sonne. Heute Nachmittag sind örtlich dann auch wieder Regenschauer oder Gewitter mit dabei, bei bis zu 22 Grad. Morgen am Donnerstag bis zu 19 Grad, auch da viele Wolken, mal Regen und auch mal wieder Gewitter.
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0: Der BB-Radio-Straßenscanner zeigt auf der A2 Richtung Berlin zwischen Lenin und Dreieckwerder einen ungesicherten Unfall. Auf der A13 Richtung Berlin ab Duben dauert es 15 Minuten länger. Und im Stadtverkehr Berlin, A115 stadtauswärts. Nach einem Unfall zwischen Dreieck Funkturm und Hüttenweg ist die rechte Spur dicht. Plant euch 25 Minuten mehr ein. Es wird außerdem geblitzt, und zwar auf der B246 in Beelitz, Clara-Zetkin-Straße Richtung Brück, kurz vorm Bahnhof. Und wenn ihr noch was habt, Staus oder Blitzer, dann sagt uns gern Bescheid. Nummer zu uns ist die 0331 74 40 40. Gute Fahrt!
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0: Es ist Mittwoch. Es geht durch den Tag hier bei uns. Natürlich mit einer Hammer-Playlist, um euch ein bisschen zu pushen. Gleich machen wir das mit Charlie XCX. Boom, Clap geht richtig ab mit ganz viel Beat. Und das hier sind Felix Jehn und Jay Hart mit entspanntem Dance.
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0: Kaum etwas steht für mich so doll fürs Erwachsensein, wie dass man immer irgendwas aufräumen müsste. Hier ist BB-Radio mit Ida und sei es bei euch vielleicht der Schreibtisch oder die Küche oder der Lieferwagen. In der nächsten halben Stunde vielleicht mal Zeit dafür nehmen und 10 Hits am Stück dazu lenken euch zuverlässig ab. Hier im BB-Radio mehr Musik versprechen. Wir haben DJ-Beats von Legende Avicii. Wir haben Megastars im Mix, Ed Sheeran und Justin Bieber. Und wir haben natürlich auch ganz aktuelle Hits bei uns dabei. Leonie und Callum Scott mit Stay.
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0: 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Mit Temperaturen heute bis 22 Grad, dabei oft Wolken, am Nachmittag auch Regen und Gewitter mit dabei. Morgen dann bis zu 19 Grad, auch da grau und zwischendurch nass. 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
0: Der BB-Radio Straßenscanner zeigt auf der A2 Richtung Berlin zwischen Lenin und Dreieckwerder einen Unfall. Auf der A13 Richtung Berlin ab Duben braucht ihr 15 Minuten länger. Und dann im Stadtverkehr Berlin. Auf der A115 stadtauswärts zwischen Dreieck Funkturm und Hüttenweg ist die rechte Spur dicht nach einem Unfall. 25 Minuten plus. Ein aktueller Blitzer steht auf der L233 Richtung Hennickendorf zwischen Strausberg und Rehfelde. Und wenn ihr noch was habt, Staus, Blitzer, sagt Bescheid. Nummer zu uns ist die 0331 74 40 40. Kommt gut und sicher an.
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Am Mittwoch und auch am Tag des Kugelschreibers muss man ja sagen, in vielen Büros und ich glaube auch an vielen Arbeitsplätzen generell in Brandenburg und Berlin eine sehr heiß gehandelte Ware. Also passt gut drauf auf. Hier

0: So, hier ist BB-Radio um 11.54 Uhr. Ich hoffe, es sind jetzt alle wach. Wer sagt, nee, ich hatte Nachtschicht, sag mal, ich will mich gleich nochmal umdrehen. Okay, okay, wir machen hier natürlich auch mit entspannten Sachen weiter. Gleich ab 12 zum Beispiel von Dermot Kennedy. Wir haben außerdem Dance von Calvin Harris, How Deep Is Your Love? Oder auch aktuellen Pop von Michael Schulte. 5 a.m. gleich hier nach.
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17: Es ist jetzt ganz genau 12 Uhr am Mittwoch.
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19: Mit Markus Rode. Guten Tag. Brandenburgs Bildungsminister Hoffmann schlägt Alarm und warnt vor den Folgen des Lehrermangels im Land. Möglich, dass im kommenden Schuljahr der Kernunterricht an manchen Schulen nicht mehr abgesichert werden kann, sagte Hoffmann im Polit-Podcast Moment mal Brandenburg. Um dagegen zu wirken, schließt Hoffmann auch unbequeme Lösungen nicht aus, wie die Versetzung von Lehrern in Regionen mit besonders großem Personalbedarf. Keine Panik, das sagen Experten zum WhatsApp-Kettenbrief, der aktuell durch viele unserer Gruppenchats geistert. Die Warnung, ab Samstag könne eine KI sämtliche Chats mitlesen, Telefonnummern auslesen und persönliche Daten einsehen. Nur wer den erweiterten Datenschutz aktiviere, sei geschützt, heißt es da. Das ist Quatsch, sagen Experten. WhatsApp-Nachrichten bleiben Ende zu Ende verschlüsselt, niemand kann Inhalte mitlesen. Daten verlassen den verschlüsselten Pfad nur, wenn Nutzer aktiv Inhalte oder Fragen an die KI schicken. 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
17: Heute am Mittwoch mit einigen Wolken. Heute Nachmittag sind auch mal Regenschauer mit dabei, örtlich auch mal Gewitter bei bis zu 22 Grad. Morgen geht's genauso weiter bei bis zu 19 Grad.
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17: Der BB-Radio-Straßenscanner zeigt auf der A9 Richtung Leipzig zwischen Beditz und Brück eine Sperrung. Die rechte Spur ist da dicht. Abdreieck Potsdam 10 Minuten plus. A13 Richtung Berlin ab Duben 15 Minuten mehr. Und im Stadtverkehr Berlin einmal auf der A100 Richtung Norden ab Weckstraße 15 Minuten plus. Außerdem auf der A115 stadtauswärts ab Dreieck Funkturm 15 Minuten mehr nach einem Unfall. Es blitzt und zwar auf der B169 in Elsterwerda, kurz vorm Ortsausgang Richtung Plesser, beide Richtungen. Und wenn ihr noch was habt, Staus, Blitzer, sagt Bescheid. Nummer zu uns ist die 0331 74 40 40. Kommt gut und sicher an.
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17: Es ist schon wieder kurz nach 12 und das ist eine gute Nachricht, zumindest für alle, die Frühschicht haben. Es ist bald schon wieder Feierabend angesagt. Für alle anderen, wir halten hier gemeinsam durch, ja, wir vertreiben uns die Zeit. Das klappt sehr, sehr gut gleich mit How Deep Is Your Love, aber Achtung, könnte Ohrwurm geben. Und vorher ist hier Michael Schulte mit seinem aktuellen 5 AM.
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1: 12:15 Uhr, hier ist BB Radio. Gleich wieder mit einer halben Stunde Musik ohne Unterbrechung für euren Mittwoch. Das ist das BB Radio, mehr Musikversprechen. 10 jetzt am Stück, wenn wir ganz genau sein wollen. Und das wird schön, ja. Da ist nämlich zum Beispiel Holly Humberstone mit dabei. Klingt, finde ich, immer noch wie eine Comicfigur, kann aber richtig gut singen. Außerdem die große Taylor Swift oder auch Beat von St. John. Alles gleich hier.
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1: Heute am Mittwoch mit angenehmen Temperaturen, ja, bis 22 Grad. Wir haben einige Wolken mit dabei. Heute Nachmittag kann es auch mal regnen und auch Gewitter sind möglich. Morgen geht's ähnlich weiter mit bis zu 19 Grad.
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1: Und der BB-Radio Straßenscanner zeigt jetzt an, wir haben auf der A9 Richtung Berlin einen Unfall zwischen Niemeck und der Raststätte Fleming Ost. Fahrt da bitte vorsichtig. A13 Richtung Berlin, ab Duben 15 Minuten plus. Und dann im Stadtverkehr Berlin, A100 Richtung Norden, ab Wegstraße 15 Minuten mehr. Außerdem auf der... Nee, das war's schon. Noch einen aktuellen Blitzer. So, den hätte ich noch. Und zwar auf der B189 in Chemnitz, Höhe Kirche, in beiden Richtungen. So, und wenn ihr jetzt noch was habt, Staus oder Blitzer, dann sagt uns doch gerne Bescheid. Nummer zu uns ist die 0331 74 40 40. Kommt gut und vor allem sicher an. 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

Und jetzt alle süß! Hier ist BB-Radio mit Ida, das kleine Baby-Hippo vom Berliner Zoo. Das hat nämlich jetzt einen Namen, das süße Zwergflusspferd. Das heißt Brötchen. Und vielleicht klingelt da was beim einen oder anderen von euch, weil es gab vor Jahren schon mal ein Zwergflusspferd da. Und das hieß Bulette. Also quasi eine Namensverwandtschaft. Das war das älteste seiner Art in ganz Europa. Also, das vielleicht auch mal wieder auf die Liste für Ausflüge, die noch anstehen, die man mal wieder machen könnte in Brandenburg und Berlin. Es gibt ja so viele tolle Orte hier, die sowas wert sind. Und unterwegs natürlich wie immer unsere Playlist genießen. Die besten aktuellen Hits. Das ist Blood Running von Ray Dalton.

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Mit BB-Radio über die Straßen in Brandenburg und Berlin. Es ist ja wirklich manchmal krass, ne? Wenn man so denkt, ja, der nächste Termin, wie lange mag es dauern? Und dann zack, steht man einmal im Stau oder da ist gerade eine Baustelle, kann man irgendwie doch nur 80 fahren statt 120. Und dann zieht es sich und zieht es sich. Und ich hoffe, ihr müsst nichts absagen, könnt eure Pause einhalten, kriegt das alles gut hin. Und währenddessen braucht man natürlich dann was, womit das Fahren ein bisschen mehr Spaß macht. Und das ist hier Drive Safe, einer der besten aktuellen Hits. Mal Smith und Neil Horan sind das. 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

0: gucke hier gerade, BB-Radio ist an, 12.53 Uhr. Heute in 4 Wochen, letzter Schultag von Sommerferien. Kann das sein? Das ist ja absolute Wahnsinn. Heißt natürlich auch gerade viele Klausuren, Klassenarbeiten, die noch geschrieben werden, Tests, Referate in Brandenburg und Berlin, um möglicherweise die Noten noch, naja, nach oben zu bewegen. Ja. Deswegen dann heute Nachmittag vielleicht extra viele Hausaufgaben, die auch anstehen oder noch ein bisschen lernen. Dabei natürlich auch gerne bei uns unsere Playlist genießen mit mehr Vielfalt. Wir haben 10er mit dabei, da ist Feel It Still am Start, so ein richtiger Sommerkracher. Wir haben Kaigo und Evermax im Mix mit einem 20er. Und was Aktuelles kommt hier von Olivia Dean, gleich ab 1.
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14: 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Und der geht an Sandra aus Zossen.
15: Ja, super. Das ist ja toll. Da werden ja meine Kinder ausrasten, wenn die aus der Schule kommen. Das ist das Highlight des Jahres. Das große, große Fest ist Zossen.
14: Herzlichen Glückwunsch und ganz viel Spaß da. Und jetzt ist es gleich 13 Uhr am Mittwoch.
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17: Mit Markus Rode. Die internationale Luftausstellung ILA in Schönefeld hat mit einer halben Stunde Verspätung begonnen. Durch eine Sitzblockade an der Zufahrtsstraße kam es am Morgen zu massiven Behinderungen. Mehrere Menschen hatten sich dort festgeklebt. Sie protestierten gegen Waffenlieferungen an Israel. Die Polizei hat die Straße geräumt und 9 Personen vorläufig festgenommen. Die ILA ist bis zum Freitag für Fachbesucher geöffnet, am Wochenende dann für alle. Eine Bombe aus dem Zweiten Weltkrieg ist in Jenschwalde am Vormittag erfolgreich entschärft worden. Die 100 Kilogramm schwere Bombe wurde bei Bauarbeiten gefunden. Der Bahnverkehr zwischen Frankfurt und Cottbus war für rund 2 Stunden unterbrochen. Kurz vor dem Start der Fußball-Weltmeisterschaft haben in Mexiko-Stadt hunderte Lehrer die Zugänge zum Aztekenstadion blockiert. Sie forderten höhere Löhne, auch die Polizei ist vor Ort. Im Aztekenstadion soll das WM-Eröffnungsspiel zwischen Mexiko und Südafrika stattfinden. 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
14: Jetzt um 1:45 haben wir die Maximaltemperatur für heute erreicht, aber es ist nicht so warm, so 20 bis 22 Grad. Wir haben außerdem oft Wolken dabei, am Nachmittag auch Regen und mal Gewitter. Morgen geht es ziemlich genauso weiter, da maximal bis zu 19 Grad.
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14: Der BB-Radio-Straßenscanner zeigt auf der A12 Richtung Berlin zwischen Driesen und Fürstenwalde Ost 20 Minuten plus. Auf der A13 Richtung Berlin ab Duben 10 Minuten mehr. Und im Stadtverkehr Berlin haben wir auf der A100 Richtung Norden ab Weckstraße die üblichen 15 Minuten plus. Es wird außerdem geblitzt auf der B189 Richtung Waisenhöhe Perleberg. Und wenn ihr noch was habt, Staus oder Blitzer, dann sagt uns gerne Bescheid. Nummer zu uns ist die 0331 74 40 40. Gute Fahrt.
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14: Ich hoffe, ihr kommt trocken durch diesen Mittag und den Nachmittag. Ich habe natürlich wieder den Regenschirm im Auto liegen lassen. Das ist perfekt, wenn man erstmal 10 Minuten zum Parkplatz läuft. Dann ist man im Zweifel nämlich schon pitschepatsche nass geworden. Vielleicht seid ihr auch schlauer als ich und hier gibt's dann von uns dazu gleich. Olivia Dean, eine Newcomerin, hat schon einen Grammy gewonnen als beste Newcomerin mit Man I Need. Und die beiden hier kennen wir auch, Kygo und Evermax. Jetzt.
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0: BB-Radio um 13.15 Uhr. Gleich hier wieder mit dem BB-Radio mehr Musikversprechen. Das heißt für euch, wir versorgen euch mit einer halben Stunde Musik ohne Unterbrechung. Ja? Das heißt, ihr könnt einfach alles erledigen, könnt eine lange Autofahrt machen, was auch immer so ansteht. Einfach den Schreibtisch weiter abarbeiten, bis es nach Hause geht. Mit dabei sind dann zum Beispiel Dua Lipa mit einem ihrer ganz großen Hits, was mit Dance-Sound von Tiesto oder auch Sachen, die ihr vielleicht noch gar nicht gehört habt. Kaigo und Khalid ist hier ganz neu bei uns. Save my love. Alles gleich.
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0: 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Wer gewinnt, entscheidet euer Applaus. 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
0: 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Dicke Wolken heute Nachmittag. Örtlich gibt's Regen und auch mal Gewitter bei bis zu 22 Grad. Morgen geht's genauso weiter bei bis zu 19 Grad. 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
0: 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Auf der A10 westlicher Berliner Ring Richtung Dreieck Havelland, ab Potsdam Nord 10 Minuten Baustellenstau. A12 Richtung Berlin zwischen Briesen und Fürstenwalde West 15 Minuten plus. Und im Stadtverkehr Berlin A100 Richtung Norden, ab Werkstraße 15 Minuten mehr. Es blitzt auf der A13 Richtung Dresden zwischen Lübbenau und Stuben. Und wenn ihr noch was habt, Staus, Blitzer, gerne melden. Nummer zu uns ist die 0331 74 40 40. Kommt gut und sicher an.
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Mit BB Radio geht's durch den Mittwoch. Wir haben für euch die besten aktuellen Hits. Das hier ist jetzt Nico Santos mit so einem richtigen Sommer-Gute-Laune-Song. Heißt All Time High. Es ist 13:36 Uhr.

0: Hier ist BB Radio. Heute am Mittwoch, ja, um 20 Grad. Morgen sieht es jetzt auch nicht so vielversprechend aus. Aber ganz ehrlich, ist ja auch erst Anfang, Mitte Juni. Ja, der richtige Sommer, der kommt ja noch auf uns zu. Und wir freuen uns einfach schon mal drauf und sammeln so ein bisschen Ideen, Vorschläge, einfach Sachen, auf die wir uns im Sommer freuen. Nicole aus Potsdam, was ist es bei dir?
1: Diesen Sommer habe ich vor, dass ich viel Zap fahre. Einmal ein kleiner Tipp. Rund um die Fauninsel in Potsdam kann man richtig schön Zap fahren. Und da kann man schön Fische beobachten und hört die Faun schreien.
0: Boah, Sub, also Stand-Up-Paddle, habe ich noch nie gemacht. Würde ich wahrscheinlich sehr viel ins Wasser fallen, aber sonst klingt's gut. Yeah.

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15: Es ist 14 Uhr am Mittwoch.
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17: Mit Frank Philipp, guten Tag. Die internationale Luftausstellung ILA in Schönefeld hat mit einer halben Stunde Verspätung begonnen. Durch eine Sitzblockade an der Zufahrtsstraße kam es am Morgen zu massiven Behinderungen. Mehrere Menschen hatten sich dort festgeklebt. Sie protestierten gegen Waffenlieferungen an Israel. Die Polizei hat die Straße geräumt und 9 Personen vorläufig festgenommen. Die ILA ist bis zum Freitag für Fachbesucher geöffnet, am Wochenende dann für alle. Eine Bombe aus dem Zweiten Weltkrieg ist in Jenschwalde am Vormittag erfolgreich entschärft worden. Die 100 Kilogramm schwere Bombe wurde bei Bauarbeiten gefunden. Der Bahnverkehr zwischen Frankfurt und Cottbus war für rund 2 Stunden unterbrochen. Kurz vor dem Start der Fußball-Weltmeisterschaft haben in Mexiko-Stadt hunderte Lehrer die Zugänge zum Aztekenstadion blockiert. Sie forderten höhere Löhne, auch die Polizei ist vor Ort. Im Aztekenstadion soll das WM-Eröffnungsspiel zwischen Mexiko und Südafrika stattfinden. 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
15: 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Also, Der Sommer gerade ist perfekt für alle, die Hitze nicht so mögen. Heute bis 22 Grad maximal. Es ist wolkig. Heute Nachmittag örtlich auch Regen und Gewitter mit dabei. Morgen geht's genauso weiter. Starten einigermaßen trocken in den Tag. Nachmittags dann wieder Regen und Gewitter bei bis zu 19 Grad.
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15: Der RBB-Radio Straßenscanner zeigt auf der A10 westlicher Berliner Ring Richtung Dreieck Havelland ab Potsdam Nord 10 Minuten Baustellenstau. Auf der A12 Richtung Berlin zwischen Briesen und Fürstenwalde Ost 15 Minuten plus. Und im Stadtverkehr Berlin 100 Richtung Norden ab Beckstraße 10 Minuten mehr Richtung Süden ab Jakob-Kaiser-Platz genauso. Aktuell geblitzt wird auf dem nördlichen Berliner Ring Richtung Dreieck Barnim, Höhe Dreieck Pankow. Und wenn ihr noch was seht, Staus oder Blitzer, na dann immer gerne her damit. Nummer zu uns ist die 0331 74 40 40. Einfach anrufen oder eine WhatsApp schicken.
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15: Erwischt. Ich challenge mich ja immer so ein bisschen selber, weniger am Handy zu sein. Und falls ich euch gerade auch erwischt habe, dann jetzt einfach schnell weg, dafür mehr Musik hören, ja? Und wieder in den Fokus rein. Das geht hier bei uns gleich mit einem der Mega-Hits von Ed Sheeran, Bad Habits. Und das hier ist was ganz Aktuelles von Dermot Kennedy.
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0: ein kleiner Seufzer. Hier ist BB Radio um 14.18 Uhr. Das war jetzt natürlich sehr viel Gefühl und so ein bisschen getragen. Deswegen müssen wir gleich gucken, dass wir euch wieder nach vorne kriegen. Das BB Radio mehr Musikversprechen eignet sich da natürlich ganz hervorragend. Denn wir haben Dance dabei mit ordentlich Bass von Ademas. Der hat ihn weltweit auf die Bühnen gebracht. I Like the Way You Kiss Me. Dann natürlich auch ganz große Stars. David Guetta zum Beispiel oder auch Robin Schulz, Bruno Mars. Oder was Frisches bei uns in der Playlist wäre dann Kamrad mit Hug Yourself. Alles gleich hier in einer halben Stunde Musik ohne Unterbrechung für euren Mittwochnachmittag.
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0: Eine Schwangerschaft, eine Geburt, Mutter sein. Also ich habe ja keine Kinder, aber wie man so hört, ist das ja wirklich ein unfassbarer Prozess für eine Frau. Und gleichzeitig kann es auch sein, neben all dem Schönen, dass sich das Körpergefühl ein bisschen verändert. Wir ermöglichen einer Hörerin einen Mommy-Makeover bei Professor Künscher in seiner Privatklinik in Hohenneuendorf. Das ist der offizielle Begriff, Mommy-Makeover, für eine individuelle Kombination aus plastisch-ästhetischen Behandlungen für Mütter. Und Professor Künscher hat uns mal zusammengefasst, wie so eine Beratung bei ihm in der Privatklinik abläuft.
14: Die Patienten melden sich in aller Regel bei uns und vereinbaren einen Beratungstermin. Dann zeigen wir den Patienten solche Vorher-Nachher-Bilder, dass die Patienten dann eine Vorstellung bekommen, wie sowas dann aussehen kann. Dann schauen wir uns den Befund bei den Patienten selbst an, also dass wir dann quasi unsere Beratung weiter dann auch eben individuell auf die Bedürfnisse des einzelnen Patienten zuschneiden.
0: Ja, und ihr könnt euch darüber jetzt auch schon informieren, wenn ihr möchtet, auf bbradio.de. Und noch mehr dazu gibt's in der bbradio Servicestunde morgen ab 18 Uhr.
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0: Gänsehaut, Jubel und echtes Stadionfeeling mitten in Potsdam. Zur Fußball-WM wandelt sich am Sonntag die Pirschheide in eine große Public-Viewing-Arena. Auf einer großen Leinwand und mit mehreren TV-Screens erlebt ihr Deutschland gegen Curaçao. Es gibt kühle Getränke, Snacks und jede Menge WM-Atmosphäre. Also Trikot an und gemeinsam mitfiebern. Der Eintritt ist frei. Los geht's da ab 17 Uhr.
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0: 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Temperaturen heute Nachmittag bis zu 22 Grad, meistens mit Wolken. Örtlich gibt's mal Regen und auch Gewitter sind dabei. Auch morgen sieht's ähnlich aus, wird man nass, auch da nachmittags wieder Gewitter bei bis zu 19 Grad.
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0: Der bb-Radio-Straßenscanner zeigt auf der A10 westlicher Berliner Ring Richtung Dreieck Havelland ab Potsdam-Nord 10 Minuten Baustellenstau. Auf der A12 Richtung Berlin zwischen Briesen und Fürstenwalde-West 20 Minuten plus. Und im Stadtverkehr Berlin 100 Richtung Norden Abwegstraße 10 Minuten mehr, Richtung Süden ab Jakob-Kaiser-Platz genauso. Es wird außerdem geblitzt auf der L200 Richtung Angermünde im Ortsausgang Sehr West, meldet Jacqueline. Vielen lieben Dank. Und wenn ihr noch was habt, Staus, Blitzer, gerne melden. Nummer zu uns ist die 0331 74 40 40. Einfach anrufen oder eine WhatsApp schicken. Kommt gut und vor allem sicher an.
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Hier ist BB Radio mit Ida und ich könnte mir vorstellen, dass alle Hundebesitzer in Brandenburg und Berlin das fühlen. Es wird ja ganz oft gesagt, wenn man so den Hund hat, ja, kann der dann Rückruf, ne? Dass der halt, wenn er ohne Leine ist, zu einem zurückkommt. So, und was ich aber sagen muss, bei meinem Hund Steve, der Rückruf, der klappt eigentlich gut, das war nicht so schwer. Was viel schwerer ist, wir üben gerade einen neuen Trick, dass er von mir weg zum Beispiel um einen Baum läuft oder um einen Mülleimer oder was auch immer. Dann sage ich immer, herum, und dann soll er so von mir weg da rumlaufen. Das hat er noch nicht gecheckt.

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Hier ist BB Radio, die besten aktuellen Hits für euren Mittwoch. Hier mit einem Mann. Ja, es fällt schwer zu sagen, nicht wundern, weil der ist Anfang 20 erst. Ach so, ein bisschen kindlich aus irgendwie. Aber es ist krass, also was Musik angeht, hat er wirklich, als hätte der 40 Jahre schon das gemacht. Ja, der kann produzieren, der kann singen, der kann Instrumente spielen. Und der kann vor allem auch so richtig Gefühle rüberbringen. Das hier ist jetzt sein aktueller Mega-Hit. Hier ist Somber mit Homewrecker bei den besten aktuellen Hits.

0: Heatwaves bei BB Radio. Ich finde ja einer der besten Sommerhits, die wir so spielen, die wir für euch in der Playlist haben. Weiter geht's hier natürlich mit mehr Vielfalt, gleich ab 15 Uhr. Heute mit meinem Kollegen Cosmo. Der hat natürlich 10er, 20er und die besten aktuellen Hits für euch zusammengepackt. Mit sagenhaften Stimmen, Alicia Keys, mit ganz viel Bums von den Imagine Dragons und mit aktuellem Sound. Michael Schulte, 5am, gleich hier als nächstes. Und wenn ihr mögt, dann hören wir uns hier morgen wieder ab 10.
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13: Mit Frank Philipp, guten Tag. Bei einem Brand in Friesack im Kreis Havelland hat die Feuerwehr 3 Leichen entdeckt. In der Nacht zum Mittwoch war das Feuer ausgebrochen. Ein Einfamilienhaus und ein Nebengebäude standen lichterloh in Flammen, als die Feuerwehr eintraf. Brandursache und auch die Identität der Toten werden geklärt. Die internationale Luftfahrtausstellung ILA hat in Schönefeld begonnen. Bei einem Messerundgang hat Bundeskanzler Friedrich Merz die Stände der Bundeswehr und von Airbus besucht. Dabei waren auch die Regierungschefs von Brandenburg und Berlin. In diesem Jahr werden auf der ILA unbemannte Systeme wie Drohnen vorgeführt. Es gibt Flugshows von Kampfjets und Großraumflugzeugen. Ausgestellt sind über 100 Flugzeuge, Helikopter und mehr. Die ILA ist bis Freitag für Fachbesucher geöffnet, am Wochenende dann für alle. Und jetzt noch mehr aus unserem Land von unserer BB-Radio Brandenburg-Reporterin Clara Himmel.
14: Radeln per WhatsApp. Der Prignitzer Tourismusverband hat eine neue Community gegründet und vernetzt damit jetzt alle, die gerne...

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1: 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Ah, Mensch, und die Temperaturen, die sind schön knackig. Wir messen 20 Grad in Kyritz, 21 in Cottbus, 22 hier in Altdöbern. Schön trocken, aber ein paar Wolken gibt's natürlich auch noch dazu. Morgen auf dem Donnerstag, dann hin und wieder ein bisschen nieseliger, bei immerhin 15 bis 17 Grad ist sogar leicht das Gewitter möglich.
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1: 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Und der BB-Radio-Straßenscanner zeigt uns die A10 westlicher Berliner Ring Richtung Dreikafeland ab Potsdam Nord gut 10 Minuten raufrechnen. Eine halbe Stunde braucht ihr schon länger auf der A12 Richtung Berlin zwischen Briesen und Fürstenwerde West. Und im Stadtverkehr Berlin A100 Richtung Norden ab der Wegstraße auch hier eine Viertelstunde. Geblitzt wird im Dreieck Potsdam, Überfahrt zur A9 zum südlichen Berliner Ring Richtung Dreieck Werder bei 80. Danke Holger fürs Melden. Und falls ihr noch was habt, 0331 74 40 40. Gute Fahrt.
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0: 15.16 Uhr, BB-Radio hier. Kein Nachmittag ohne das BB-Radio mehr Musik versprechen. Die meiste Musik ohne Unterbrechung, jetzt wieder mit 10 Hits am Stück. Harry Styles habe ich da. Und ja, wenn er nicht zu seiner Tour schafft, ja, kommt er einfach zu euch. Gleich mit seiner neuesten, dann gibt's einen ganz einzigartigen 10er von Lord und 20er Powerbeats zum Einstieg von Kygo und Donna Summer.
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18: Mit Frank Philipp, guten Tag. In Potsdam wurde in der Nähe des Hauptbahnhofes auf einer Baustelle eine Bombe aus dem Zweiten Weltkrieg gefunden. Diese soll am kommenden Dienstag entschärft werden. Im Sperrkreis befinden sich der Landtag sowie mehrere Ministerien, das Sport- und Freizeitbad Blue, die Museen Minsk und Barberini, mehrere Hotels und Pflegeheime, die Freundschaftsinsel und auch der Lustgarten. 6.500 Anwohner sind ebenfalls betroffen. Nach dem Fund eines Toten in Zossen im Kreis Teltow-Fläming hat die Polizei einen 18-jährigen Mann vorläufig festgenommen. Er soll mit dem Toten einen Streit gehabt haben. Das 42-jährige Opfer wurde am Montag auf einem Grünstreifen gefunden. Verkehrsbehinderungen heute auf der A115. Ein LKW war zwischen dem Dreieck Funkturm und der Spanischen Allee gegen eine Anzeigentafel gefahren. Es gab Stau. 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
0: 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Immer noch hier mit 19 Grad in Berlin-Schöneberg, 18 messen wir in Guben und satte 21 Grad derzeit auch in Jüterbock. Ansonsten sind die Höchstwerte auch schon erreicht. Morgen noch von Donnerstag wird es ein bisschen milder mit 15 bis 17 Grad, dann ist auch Regen mit dabei, teilweise sogar Gewitter.
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0: Und wir haben hier ansonsten noch ein bisschen Stau auf der A12 Richtung Berlin zwischen Brise und Fürstenwalde-West. Dauert gerade eine halbe Stunde länger. Eine Viertelstunde raufpacken auf der A100 Richtung Norden ab der Wechsstraße im Stadtverkehr Berlin. Und auch eine Straßensperrung auch in Berlin auf dem Kolumbia dann beidseitig Höhe Lilienthalstraße. Danke Carola fürs Melden. Geblitzt wird A24 Richtung Berlin zwischen Meinburg und Pritzwalk. Und falls ihr auch noch was habt, macht's wie Carola. Ruft an, schreibt per WhatsApp 0331 74 40 40. Gute Fahrt.
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Also mit irgendetwas musste der ja berühmt werden. Alex Warren ist das hier im Baby Radio mehr Musikversprechen. Am Anfang hat er es als Skater versucht, dann als Prank-YouTuber und jetzt ist einer der erfolgreichsten Newcomer dieses Jahrzehnts hier mit seiner neuen.

0: wird das für Fans jetzt aufregend. Hier ist BB Radio am Mittwoch. Und in 2 Tagen bringt Olivia Rodrigo ja auch schon ihr neuestes Album raus.
1: Halleluja.
0: Ja, hat einen super langen Titel. You seem pretty sad for a girl so in love. Also für Mädel, das so verliebt ist, siehst du ganz schön traurig aus. Jetzt ohne tiefere Bedeutung, sie fand den Spruch einfach super passend. Und einen ihrer liebsten Songs vom Album, den gibt's jetzt hier schon bei BB Radio zum Reinhören. Das ist Drop Dead.

0: Damit geht's auch sofort rein hier ins 16 Uhr Meeting. Habt ihr nämlich bei uns mit BB Radio, und zwar mit 10ern, 20ern, den besten aktuellen Hits. Das Beste vom Besten gibt's da auch direkt mal. Ist bei seinen Fans ja mit Abstand die beliebteste Nummer, Ed Sheeran. Und Shape of You hören wir nach Oliver Dean. Die hat ja wieder was ganz Neues am Start. Hier nach.
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7: Hallo, Cosmo nochmal ganz kurz hier bei BB Radio. Denn der ADAC Berlin-Brandenburg sucht den Camper des Jahres 2026. Wie fit seid ihr denn mit eurem Camper auf der Straße? Ja, gerade bei Gefahrensituationen muss man ja auch wissen, wie man reagiert. Und das sagt auch Sven Belz. Er ist Leiter der Johanniter Motorradstaffel Bad Belzig und begeisterter Camper.
8: Ja, in eine brenzlige Situation bin ich gekommen, indem mir vorne der Reifen geplatzt ist. Von daher war es schon gut, dass ich wusste, wie ich in der Situation reagieren muss. Also ich kann es nur jedem empfehlen. Man sollte wissen, wie breit sein Auto ist, wie hoch sein Auto ist und wie lange es braucht, um zum Stehen zu kommen. Wie verhalte ich mich in Gefahrensituationen und wie kann ich diese meistern, um sicher auf den Straßen unterwegs zu sein.
7: Und jetzt könnt ihr ja beweisen, was ihr mit dem Camper so drauf habt beim regionalen Vorentscheid zum Camper des Jahres am 21. 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Jetzt noch dafür anmelden auf adac.de. Es geht um Preise im Wert von rund 500 Euro und ihr nehmt am bundesweiten Finale in Düsseldorf teil. Da geht's dann um eine Camping-Traumreise durch Kanada inklusive Flug im Wert von mehr als 8.000 Euro.
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10: Mit Frank Philipp, guten Tag. Bei einem Brand in Friesack im Kreis Havelland hat die Feuerwehr drei Leichen entdeckt. In der Nacht zum Mittwoch war das Feuer ausgebrochen. Ein Einfamilienhaus und ein Nebengebäude standen lichterloh in Flammen, als die Feuerwehr eintraf. Brandursache und auch die Identität der Toten werden geklärt. Die internationale Luftfahrtausstellung ILA hat in Schönefeld begonnen. Bei einem Messerundgang hat Bundeskanzler Friedrich Merz die Stände der Bundeswehr und von Airbus besucht. Dabei waren auch die Regierungschefs von Brandenburg und Berlin. In diesem Jahr werden auf der ILA unbemannte Systeme wie Drohnen vorgeführt. Es gibt Flugshows von Kampfjets und Großraumflugzeugen. Ausgestellt sind über 100 Flugzeuge, Helikopter und mehr. Die ILA ist bis Freitag für Fachbesucher geöffnet, am Wochenende dann für alle. Und jetzt noch mehr aus unserem Land von unserer BB Radio Brandenburg-Reporterin Patricia Woschny.
11: Klare Ansage der Justiz im Schutzgeldprozess von Cottbus. Ein weiterer Angeklagter sitzt jetzt in U-Haft, weil er einen wichtigen Zeugen vor dessen Aussage bedroht haben soll. Der Mann war im Prozess um Schutzgelderpressung in Cottbus bisher noch auf freiem Fuß.
10: Danke, Patricia. Auf der A12 bei Frankfurt hat die Bundespolizei einen gesuchten 17-Jährigen in einem Reisebus entdeckt. Der junge Pole wurde mit Haftbefehl gesucht. Bei der Kontrolle entdeckten die Beamten bei ihm außerdem Drogen, Munition, verbotenes Feuerwerk und eine Machete. Der junge Mann kam in Jugendarrest. 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
7: 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Und heute ist es grau. Ja, bleibt soweit, aber schon ein bisschen trockener. Mit 20 Grad in Pritzwalk, 21 hier in Welzow und leicht verringerten 16 Grad in Strausberg. Morgen auf dem Donnerstag können wir uns mal dran gewöhnen. Bleibt hier ein bisschen frischer bei maximal 17 Grad. Bewölkt, teilweise auch sehr verregnet.
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7: Und der BB-Radio Straßenscanner zeigt uns die A12 Richtung Frankfurt. Hier eine ungesicherte Unfallstelle zwischen Fürstenwalde Ost und West. Dann in der Gegenrichtung, also Richtung Berlin, zwischen Briesen und Fürstenwalde Ost auch mal 20 Minuten raufrechnen. Stadtverkehr Berlin-Kolumbia dann ist beidseitig nach einem Unfall voll gesperrt in Höhe Lilienthalstraße. Und einen Blitzer gibt's auf der A15 Richtung Berlin zwischen Bademäuse und Forst. Habt ihr auch noch was? Dann her damit. Ist die 0331 74 40 40. Gute Fahrt.
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7: Nein, mit Cosmo. Jetzt haben wir es aber 3 Minuten nach 4. Und mit Vollgas geht es jetzt nicht nur durch den Mittwoch, sondern auch über den Asphalt. 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Und jetzt zum Beispiel für die neue Olivia Dien, ja, einfach schön zum Genießen.
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0: jedes Mal lieb ich's umso mehr, wenn ich die neue hier höre. Wir haben es jetzt 16:17, BB Radio bringt euch durch den Mittwoch. Und da kommen jetzt wieder 9 hammermäßige Hits am Stück, wirklich per Hand gepflückt quasi im BB Radio mehr Musikversprechen. Mal Smith wieder mit so neuen Country Sounds, gibt's nach einem 10er von Tal Cruz. Und als Einstieg, ja, die Frau, wegen der es überhaupt jemals die Google-Bildersuche gibt, ja, die hat es quasi erfunden. Wegen ihr wurde das erfunden. J-Lo nämlich mit ihrer ganz aktuellen.
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19: Mit Frank Philipp, guten Tag. In Potsdam wurde in der Nähe des Hauptbahnhofes auf einer Baustelle eine Bombe aus dem Zweiten Weltkrieg gefunden. Diese soll am kommenden Dienstag entschärft werden. Im Sperrkreis befinden sich der Landtag sowie mehrere Ministerien, das Sport- und Freizeitbad Blue, die Museen Minsk und Barberini, mehrere Hotels und Pflegeheime, die Freundschaftsinsel und auch der Lustgarten. 6.500 Anwohner sind ebenfalls betroffen. Nach dem Fund eines Toten in Zossen im Kreis Teltow-Fläming hat die Polizei einen 18-jährigen Mann vorläufig festgenommen. Er soll mit dem Toten einen Streit gehabt haben. Das 42-jährige Opfer wurde am Montag auf einem Grünstreifen gefunden. Verkehrsbehinderungen heute auf der A115. Ein LKW war zwischen dem Dreieck Funkturm und der Spanischen Allee gegen eine Anzeigentafel gefahren. Es gab Stau. 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
0: Ja, hält sich doch relativ trocken hier noch auf dem Nachmittag mit 16 Grad in Grünau bei Prenzlau, 21 in Guteborn und 21 Grad sind es auch noch in Lenzen. Ansonsten wird es nachts recht kühl hier, geht runter bis 9 Grad und der Donnerstag, ja auch da wieder 17 Grad maximal.
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0: Und der BB-Radio-Straßenscanner zeigt... Da haben wir hier die A12 Richtung Berlin zwischen Briesen und Fürstenwalde-Ost. Dauert 20 Minuten länger, dann an der Baustelle auf der A115 Richtung Berlin. Ab Kleinmachnow nur auch locker eine Viertelstunde extra. Und ein Blitzer, ja, der erwischt euch auf der A13 Richtung Dresden zwischen Lübbenau und Duben. Habt ihr noch was? 0331 74 40 40. Gute Fahrt. 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

16.37 Uhr. Bibi gerade hier mit diesem Country-Wunder aus England. Mal Smith hat ja vor exakt einer Woche Geburtstag gefeiert und ja, der Typ ist ja gerade mal 28. Klingt stimmlich, aber wie so ein alteingesessener Cowboy. Ja, dabei ist er nur knapp älter als der erste MP3-Player. Der kam nämlich ein Jahr später auf den Markt. Da ging es die hier wirklich brandneu. Kann man natürlich auf dem MP3-Player hören, überall im Stream oder hier natürlich auch bei BB Radio mit einem der besten aktuellen Hits.

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Also wenn ihr mal ganz genau darauf achtet, dann hört man es wirklich raus. Ray Dalton ist das hier bei Baby Radio. Ehemaliger Gospelsänger, jetzt weltweiter Megastar. Eine Stimme wie so ein V8-Motor, ey.

0: 16.53 Uhr. Tag, ich bin Cosmo, die BB Radio Feierabendshow ist das hier. Und während ihr gerade den Laptop runterfahrt, fahre ich ein paar neue Geschütze auf. 10er, 20er, die besten aktuellen Hits. Mehr Vielfalt ist das mit Sia. Die singt ja ganz oft im Duo. Aber hier hören wir sie mal solo als eine ihrer besten. Gleich nach der aktuellen von Nico Santos.
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4: Freunde, das war der DTM-Ticket-Sound und am Telefon ist jetzt der André aus Lübbenau. Ich grüße dich, hallo.
5: Ja, hallöchen.
4: André, du gewinnst 2 Wochenendtickets für die DTM auf dem Lausitzring, jetzt am 19. bis zum 21.06. Das sind 3 Tage Motorsport zum Allerfeinsten und dazu gibt's einen Pitwalk. Das heißt, du kommst vor dem Rennen sogar nochmal auf die Boxengasse. Dann kannst du in den Bereich, in dem die Teams ihre Lager haben, ist so die Fahreranlage, kriegst reservierte Sitzplätze mit bester Sicht auf die Strecke und die Videowand. Und um das alles abzurunden, gibt's nochmal eine fette Aftershow-Party mit Konzert nach dem Rennen. André, hast du Bock?
5: Ja, na klar, super.
4: Na, das wird doch mega cool. Wen nimmst du da mit?
5: Na, mein Sohn. Mit meinem Sohn war ich das letzte Mal vor 10 Jahren dort und da freue ich mich umso mehr, wieder einmal mit ihm dahin gehen zu können.
4: Na, dann wünsche ich euch ganz, ganz, ganz viel Spaß. Übrigens, mein Kollege Ben The Beat, der eigentlich hier den BB-Radio-Nachmittag macht, der war auch schon auf der Strecke und hat sich den Lausitzring ganz genau angeschaut. Und da gibt's natürlich auch Videos, die richtig Lust auf Motorsport machen. Seht ihr alles auf bbradio.de und auf unseren Social-Media-Kanälen. Und der nächste DTM-Ticket-Sound, der kommt garantiert.
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6: Mit Frank Philipp, guten Tag. Bei einem Brand in Friesack im Kreis Havelland hat die Feuerwehr 3 Leichen entdeckt. In der Nacht zum Mittwoch war das Feuer ausgebrochen. Ein Einfamilienhaus und ein Nebengebäude standen lichterloh in Flammen, als die Feuerwehr eintraf. Brandursache und auch die Identität der Toten werden geklärt. Die internationale Luftfahrtausstellung ILA hat in Schönefeld begonnen. Bei einem Messerundgang hat Bundeskanzler Friedrich Merz die Stände der Bundeswehr und von Airbus besucht. Dabei waren auch die Regierungschefs von Brandenburg und Berlin. In diesem Jahr werden auf der ILA unbemannte Systeme wie Drohnen vorgeführt. Es gibt Flugshows von Kampfjets und Großraumflugzeugen. Ausgestellt sind über 100 Flugzeuge, Helikopter und mehr. Die ILA ist bis Freitag für Fachbesucher geöffnet, am Wochenende dann für alle. Und jetzt noch mehr aus unserem Land von unserem BB-Radio Brandenburg-Reporter Benedikt Maurer.
7: Zoff im Brandenburger Rathaus. Der Personalrat hat die Stadt verklagt und vor Gericht teilweise gewonnen. Es ging um Personalentscheidungen, bei denen die Mitarbeitervertretung mitbestimmen wollte. Das Verwaltungsgericht stärkte dem Personalrat nun den Rücken.
6: Danke, Benedikt. Kurz vor dem Start der Fußball-Weltmeisterschaft haben in Mexiko-Stadt hunderte Lehrer die Zugänge zum Aztekenstadion blockiert. Sie forderten höhere Löhne, auch die Polizei war vor Ort. Im Aztekenstadion soll das WM-Eröffnungsspiel zwischen Mexiko und Südafrika stattfinden. 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
4: 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Und heute ist es grau, zwischendurch leicht vernieselt, sonst geht's eigentlich. Sprühregen hier bei 17 Grad in Lindenberg, 22 messen wir in Dahme-Mark und 15 Grad und auch leichten Regen in Angermünde. Zieht sich so bis in den Sonntag, Quatsch, in den Donnerstag rein, ja, ist ja ähnlich hier mit 15 bis 17 Grad. Und ansonsten bleibt es bewölkt mit leichten Gewittern dazu.
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4: Und an der Baustelle auf der 10 westlicher Berliner Ring Richtung Dreikafeland staut es sich zwischen Großkreuz und Vöben 10 Minuten. A12 Richtung Berlin zwischen Brise und Fürstenwalde Ost auch 20 Minuten raufpacken und geblitzt wird. A13 Richtung Dresden zwischen der Lübbenau und Duben und auf der A15 Richtung Polen kurz vor Rogosen. Habt ihr noch was? 0331 74 40 40. Gute Fahrt.
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4: Ja, hab ich mich schon verraten. Ich bin nicht der Ben, ich bin der Cosmo, euer Mann fürs Wochenende. Es ist doch erst Donnerstagmorgen und hier sage ich Sonntag. Ey, macht der Gewohnheit. Jetzt haben wir es 3:05 und für viele heißt es jetzt erstmal ganz kurz durchatmen, denn dann geht's weiter rüber zum Verein. Ein bisschen trainieren. So Fußball, natürlich Handball. Ich selber liebe ja Billard, wirklich. Und für einen kleinen Durchatmer habe ich jetzt hier auch was in der Show. Siehe nämlich ihre erfolgreichste Solo-Nummer aller Zeiten. Kriegt ihr noch so einen coolen, kratzigen Sound von Nico Santos. Ist nämlich deine aktuelle.
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0: 17.18 Uhr und je leerer das Büro wird, desto lauter könnt ihr aufdrehen. Vor allem jetzt im Bibi Radio mehr Musikversprechen. Die meiste Musik ohne Unterbrechung. 8 Hits am Stück gibt's da wieder. Bei dem schreit's ja schon im Namen so nach Sommer. Alvaro Soler kriegt ihr nach einer der schönsten Nummern von der lieben Taylor Swift. Ist ihre neue und inzwischen ja die reichste Musikerin aller Zeiten. Und als Einstieg dieser Mega-Zehner von Calvin Harris und Sam Smith.
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19: Mit Frank Philipp, guten Tag. In Potsdam wurde in der Nähe des Hauptbahnhofes auf einer Baustelle eine Bombe aus dem Zweiten Weltkrieg gefunden. Diese soll am kommenden Dienstag entschärft werden. Im Sperrkreis befinden sich der Landtag sowie mehrere Ministerien, das Sport- und Freizeitbad Blue, die Museen Minsk und Barberini, mehrere Hotels und Pflegeheime, die Freundschaftsinsel und auch der Lustgarten. 6.500 Anwohner sind ebenfalls betroffen. Nach dem Fund eines Toten in Zossen im Kreis Teltow-Fläming hat die Polizei einen 18-jährigen Mann vorläufig festgenommen. Er soll mit dem Toten einen Streit gehabt haben. Das 42-jährige Opfer wurde am Montag auf einem Grünstreifen gefunden. Verkehrsbehinderungen heute auf der A115. Ein LKW war zwischen dem Dreieck Funkturm und der Spanischen Allee gegen eine Anzeigentafel gefahren. Es gab Stau. 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
0: 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Tja, jetzt wird's hier doch ein bisschen nasser. Regnet hier gerade rein durchs Studiofenster. 19 Grad in Potsdam, 17 Grad in Guben und 21 Grad in Jüterbock. Im Laufe des Tages immer wieder ein bisschen Regen möglich. Morgen auf dem Donnerstag sogar mögliche Gewitter. Und ansonsten auch Höchstwerte hier bis 16 Grad. 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
0: Und der BB-Radio-Straßenscanner zeigt, rollt hier relativ gut. Wir haben ja eine Baustelle auf der A12 Richtung Berlin zwischen Briesen und Fürstenwalde Ost eine Viertelstunde. Dasselbe auch auf der A115 Richtung Berlin, da schon ab Kleinmachnow. Und ein Blitzer blitzt euch auf der B189 Richtung Weißenhöhe Perleberg. Beziehungsweise hoffentlich blitzt er euch nicht, wenn ihr langsam genug fahrt. 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

Freunde, jetzt wird's ernst. Morgen startet die WM. Ich bin Cosmo, ihr BB-Radio. Und bei viel Kern ist das ja so die einzige Zeit alle paar Jahre, wo die mal so richtig Emotionen rauslassen. Ja, für manche braucht's da Fußball, für ihn hier nur seine Musik. Das ist Dominik.

Von wegen, Brandenburger sind immer nur grimmig und gemein. BB-Radio läuft mit Cosmo. Und klar, ich meine, wir sind sehr direkt und gerne unter uns. Und so Nachbarn hilft man ja doch schon mal. Aber wenn es drauf ankommt, sind wohl 8 von 10 Brandenburgern voll dabei, auch fremden Leuten im Alltag mal zu helfen. Ja, zum Beispiel, wenn man nach dem Weg gefragt wird oder einen Koffer eine Treppe hochtragen soll. Finde ich ja am schönsten, ja. Die Leute, die immer ein bisschen meckern, aber trotzdem komplett abliefern. Bin ich ja auch so ein Typ, muss ich ehrlich sagen. Ein ganzes Trio habe ich jetzt hier für euch. Das sind Kygo, Khaled, Griffin, einer der besten Active Hits bei BB Radio. 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

0: Brauchen die aber. Ja, ich brauch den auch. Dann hat sie was gesagt, das hat alles verändert. Dann meint sie, okay, wir suchen ihn. Ich sag, Jackpot. Ich hab all meinen Freunden ohne Vater gesagt, geht studieren. Die holen euch euren Vater zurück. Ich weiß auch nicht, wie diese Olle von Vermisst arbeitet da. Keine Ahnung. Mich über Leipzig läuft mit so einem Foto von mir durch den Senegal einfach.
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3: Mit Frank Philipp, guten Abend. Die internationale Luftfahrtausstellung ILA hat in Schönefeld begonnen. Bei einem Messerundgang hat Bundeskanzler Friedrich Merz die Stände der Bundeswehr und von Airbus besucht. Dabei waren auch die Regierungschefs von Brandenburg und Berlin. In diesem Jahr werden auf der ILA unbemannte Systeme wie Drohnen vorgeführt. Es gibt Flugshows von Kampfjets und Großraumflugzeugen. Ausgestellt sind über 100 Flugzeuge, Helikopter und mehr. Die ILA ist bis Freitag für Fachbesucher geöffnet, am Wochenende dann für alle. Bei einem Brand in Friesack im Kreis Havelland hat die Feuerwehr 3 Leichen entdeckt. In der Nacht zum Mittwoch war das Feuer ausgebrochen. Ein Einfamilienhaus und ein Nebengebäude standen lichterloh in Flammen, als die Feuerwehr eintraf. Brandursache und auch die Identität der Toten werden geklärt. Und jetzt noch mehr aus unserem Land von unserer BB-Radio Brandenburg-Reporterin Clara Himmel.
4: Radeln per WhatsApp. Der Prignitzer Tourismusverband hat eine neue Community gegründet und vernetzt damit jetzt alle, die gern draußen unterwegs sind, ob schnelle Rennradler, entspannte Freizeitradler oder Touristen, die einfach neugierig auf unsere Region sind. Radler können sich zudem als Wegpaten engagieren und zur Qualität des Knotenpunktnetzes beitragen.
3: Danke, Clara. In Deutschland gibt es immer mehr Ruheständler. Die Zahl der Rentner und Pensionäre hat einen neuen Höchststand erreicht. 19,1 Millionen Menschen beziehen Rente, 1,4 Millionen eine Pension. Jeder Dritte geht vorzeitig in Rente und nimmt dafür Abschläge in Kauf. 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
6: Bleibt hier ziemlich grau mit 18 Grad in Zedenick, 19 in Wiesenburg, in Templin auch verregneter 18 Grad. Nachts geht's nochmal runter auf Tiefstwerte hier bis 9 Grad, wird doch ziemlich frisch und bleibt dann auch so, nämlich mit 17 Grad maximal hier auf dem Donnerstag und immer wieder etwas Regen.
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6: Dafür sieht es auf den Straßen ein bisschen besser aus. Wir haben hier die A12 Richtung Berlin. Zwischen Briesen und Fürstenwalde Ost gerade eine Viertelstunde Stau. Denn in der Baustelle auf der A115 Richtung Berlin ab Kleinmachnow auch mal 10 Minuten extra. Und im Stadtverkehr Berlin A100 Richtung Süden ab Schmargendorf mal 20 Minuten mehr einplanen. Ein Blitzer auf der A420 Richtung Berlin zwischen Mainburg und Pritzwalk. Und falls ihr auch noch was habt, 0331 74 40 40. Gute Fahrt.
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6: 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Heute mit dem Thema Mücken und wie wir sie vertreiben können. 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Zusammen klären wir alle wichtigen Fragen und ihr gewinnt natürlich euer Thermacell Starterpaket. Also unbedingt dranbleiben und jetzt habe ich hier was Neues aus Berlin, nämlich Michael Schütt und aus Dies. So eine richtig coole Elektronummer gibt's direkt nach Kamrad.
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6: Mit Frank Philipp, guten Abend. In Potsdam wurde in der Nähe des Hauptbahnhofes auf einer Baustelle eine Bombe aus dem Zweiten Weltkrieg gefunden. Diese soll am kommenden Dienstag entschärft werden. Im Sperrkreis befinden sich der Landtag sowie mehrere Ministerien, das Sport- und Freizeitbad Blue, die Museen Minsk und Barberini, mehrere Hotels und Pflegeheime, die Freundschaftsinsel und auch der Lustgarten. 6.500 Anwohner sind ebenfalls betroffen. Nach dem Fund eines Toten in Zossen im Kreis Teltow-Fläming hat die Polizei einen 18-jährigen Mann vorläufig festgenommen. Er soll mit dem Toten einen Streit gehabt haben. Das 42-jährige Opfer wurde am Montag auf einem Grünstreifen gefunden. Verkehrsbehinderungen heute auf der A115. Ein LKW war zwischen dem Dreieck Funkturm und der Spanischen Allee gegen eine Anzeigentafel gefahren. Es gab Stau. 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
2: Für ganz Brandenburg und Berlin zuverlässig und genau für eure Region. Immer wieder verregnete Phasen hier. Wir messen 20 Grad in Küritz, 18 derzeit in Guteborn und 16 Grad sind es in Grünow bei Prenzlau. Morgen auf den Donnerstag, ja, wird es auch nicht viel wärmer. Hier mit 17 Grad maximal, sonst stark bewölkt, immer wieder Regen möglich und teilweise sogar leichte Gewitter. 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
2: Machen wir es kurz, machen wir es knackig. Es rollt soweit ganz okay. Außer den Baustellen, da kann es immer wieder ein bisschen stauen. Zum Beispiel auf der A12 Richtung Berlin zwischen Briesen und Fürstenwalde Ost. Und natürlich auch im Stadtverkehr Berlin A113 stadteinwärts ab der Stubenrauchstraße auch locker eine Viertelstunde extra. Dann wird geblitzt im Dreieck Potsdam in der Überfahrt von der A9 zum südlichen Berliner Ring Richtung Dreieck Werder bei 80. Und falls ihr auch noch was habt, 0331 74 40 40. Gute Fahrt.
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2: 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Heute mit dem Thema der wahrscheinlich ungebetensten Gäste bei einer Grillparty, nämlich den Mücken und wie wir sie vertreiben können. Wir sprechen mit Thermacell, der effektiven Mückenabwehr für eine ungestörte Zeit im Freien. Und zusammen klären wir da wichtige Fragen und ihr gewinnt natürlich auch euer eigenes Thermacell Starterpaket. Also unbedingt dranbleiben und jetzt gibt's was ganz Neues, nämlich Samba hier direkt nach diesem Mega-Ding von Alex Warren.
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2: Wir sprechen hier mit dem Produktmanager Matthias Klein über die Thermacell Mückenabwehr. Hallo, Herr Klein.
3: Hallo, guten Abend.
2: Herr Klein, Sie hatten ja bereits beschrieben, dass mit Thermacell andere Konzepte wie Sprays, Kerzen und Produkte, die gegen Mücken helfen sollen, überflüssig werden. Wie funktioniert Thermacell denn genau?
3: Thermacell funktioniert ganz ohne Spray auf der Haut. Die Geräte enthalten eine kleine Gaskartusche, die dann wiederum ein Wirkstoffplättchen erhitzt. Dieses Wirkstoffplättchen gibt den mückenabwehrenden Wirkstoff frei, der sich dann im Umfeld des Geräts verteilt und eine 15 Quadratmeter Schutzzone vom Mücken erzeugt. Da Thermacell keinen Strom benötigt, kann die Mückenabwehr flexibel eingesetzt werden. Zum Beispiel im Garten, auf der Terrasse, Badesee, im Urlaub oder einfach immer dann, wenn sich Mücken nähern.
2: Das klingt tatsächlich ziemlich einfach. Und Sie sagten ja anfangs, dass Sprays, die ich mir auf die Haut sprühe, nach einer gewissen Zeit verfliegen und ich dann doch oftmals gestochen werde, wenn ich jetzt nicht rechtzeitig nachsprühe. Aber wie lange hält die Thermacell Mückenabwehr denn Mücken fern?
3: Solange ich möchte oder solange ich die Mücken abwehren möchte. Die Schutzzone vor Mücken bleibt so lange aktiv, wie das Gerät in Betrieb ist. Eine Gaskartusche hält 12 Stunden und ein Wirkstoffplättchen ungefähr 4.
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2: Heute mit Thermacell. Ein kleines Gerät, das uns vor Mückenstichen schützt. Und wir haben gelernt, dass mit Thermacell ein Wirkstoff in die Umgebungsluft verdampft wird, der eine 15 Quadratmeter große Schutzzone vor Mücken bildet. Matthias Klein ist Produktmanager für die Thermacell Mückenabwehr und heute bei mir in der Show. Hallo.
3: Ja, schönen guten Abend. Grüß dich.
2: Wie funktioniert denn dieses Prinzip jetzt genau? Bei einem Wirkstoff in der Umgebungsluft kann man ja erstmal skeptisch werden.
3: Ja, die Frage wird uns tatsächlich häufig gestellt. Ja, es wird zwar ein Wirkstoff in die Umgebungsluft abgegeben, allerdings ist dieser pflanzenbasiert und heißt Citriodiol. Die Wirkstoffkonzentration, die Thermacell abgibt, ist dabei so gering, dass sich nur Mücken davon gestört fühlen. Größere Insekten wie Schmetterlinge oder Bienen nehmen die Schutzglocke nicht wahr und fühlen sich nicht gestört.
2: Und wie werden die Geräte dann platziert, damit sich die Schutzkoppe ideal aufbauen und mich auch vor Mücken schützen kann?
3: Die Schutzzone baut sich wie ein Kreis um das Gerät auf. Wenn Sie also mit Ihrer Familie abends am Grillen sitzen, wird das Gerät einfach mitten auf den Tisch gestellt, um alle, die um den Tisch sitzen, zu schützen. Sitzen Sie mit Ihren Freunden am See, stellen Sie das Gerät einfach neben sich ins Gras. Wichtig ist, dass das Gerät allerdings so platziert wird, dass ich die Schutzglocke auch aufbauen kann und das Gerät nicht verdeckt ist.
2: Alles klar. Und welche Geräte es von Thermacell gibt, das erfahren wir gleich. 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
2: Eine 15 Quadratmeter große Schutzzone für Mücken. Bis zu 12 Stunden nonstop mückenfreie Zeit im Freien. Ja, das versprechen die Geräte von Thermacell. Damit geht's jetzt zurück bei der BB Radio Happy Hour mit Thermacell. Und wir sprechen mit Produktmanager Matthias Klein. Hallo.
3: Ja, hallo. Schönen guten Abend auch an die Hörer.
2: Herr Klein, welche unterschiedlichen Thermacell-Geräte gibt es denn?
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2: Also Freunde, startet heute noch in euer mückenfreies Leben. Herr Klein, haben Sie abschließend noch ein paar Tipps, wie wir dieses Jahr ungeplagt von Mückenstichen durch den Sommer kommen?
3: Ja klar, da habe ich ein paar Tipps für Sie. Regelmäßig stehendes Wasser in Gießkannen oder Vogeltränken wechseln, bei Bedarf die Fenster mit Fliegengittern abdichten und im Außenbereich einfach Thermacell einschalten. Dann lässt sich der Sommer auch ohne Mücken genießen.
2: 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Und Herr Klein, ich bedanke mich ganz herzlich für die interessanten Einblicke und schön, dass Sie dabei waren.
3: Vielen Dank und noch einen schönen Abend.
2: Danke sehr. Und falls es doch zu viele Mücken gibt, wissen wir ja jetzt, dass wir sie mit Thermacell vertreiben können.
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0: Oh, so ein richtiger Ohrwurm. Nicky Yor und Daisy Sunroof hier bei BB Radio. Perfekt für euren Feierabend. Ich bin Cosmo, spring heute mal ein für den lieben Ben The Beat. Morgen auch nochmal, da haben wir nochmal einen Tag zusammen. Und jetzt geht's erstmal rein mit mehr Vielfalt. 10er, 20er, die besten Akten Hits, alles was er braucht. Und zwar mit Benson Boone. Damit ist er ja weltweit wirklich durchgestartet. Also ein Riesenerfolg ist das hier. Beautiful Things, liebe ich sehr. Kriegt ihr gleich nach der frisch verheirateten Dua Lipa und ihrer aktuellen.
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12: Mit Frank Philipp, guten Abend. Die internationale Luftfahrtausstellung ILA hat in Schönefeld begonnen. Bei einem Messerundgang hat Bundeskanzler Friedrich Merz die Stände der Bundeswehr und von Airbus besucht. Dabei waren auch die Regierungschefs von Brandenburg und Berlin. In diesem Jahr werden auf der ILA unbemannte Systeme wie Drohnen vorgeführt. Es gibt Flugshows von Kampfjets und Großraumflugzeugen. Ausgestellt sind über 100 Flugzeuge, Helikopter und mehr. Die ILA ist bis Freitag für Fachbesucher geöffnet, am Wochenende dann für alle. Bei einem Brand in Friesack im Kreis Havelland hat die Feuerwehr 3 Leichen entdeckt. In der Nacht zum Mittwoch war das Feuer ausgebrochen. Ein Einfamilienhaus und ein Nebengebäude standen lichterloh in Flammen, als die Feuerwehr eintraf. Brandursache und auch die Identität der Toten werden geklärt. Und jetzt noch mehr aus unserem Land von unserer BB Radio Brandenburg-Reporterin Patricia Woschny.
13: Klare Ansage der Justiz im Schutzgeldprozess von Cottbus. Ein weiterer Angeklagter sitzt jetzt in U-Haft, weil er einen wichtigen Zeugen vor dessen Aussage bedroht haben soll. Der Mann war im Prozess um Schutzgelderpressung in Cottbus bisher noch auf freiem Fuß.
12: Danke, Patricia. Auf der A12 bei Frankfurt hat die Bundespolizei einen gesuchten 17-Jährigen in einem Reisebus entdeckt. Der junge Pole wurde mit Haftbefehl gesucht. Bei der Kontrolle entdeckten die Beamten,

0: fanden bei ihm außerdem Drogen, Munition, verbotenes Feuerwerk und eine Machete. Der junge Mann kam in Jugendarrest. 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
2: Und das wird nur noch kälter den ganzen Abend über. Nachts geht es sogar noch mal runter auf Tiefstwerte bis 9 Grad. Und am Donnerstag dann auch wieder sehr grau, recht verregnet, teilweise mit Gewittern bei Höchstwerten bis 17 Grad.
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2: Und blitzen wird es jetzt nicht nur morgen auf den Nachmittag, sondern auch schon auf den Straßen. Und zwar auf der A13 Richtung Dresden zwischen Löbenau und Duben. Denn auf der A15 Richtung Berlin zwischen Bademäuse und Forst. Und nochmal auf der A24 Richtung Berlin zwischen Mainburg und Pritzweig. Habt ihr noch was? 0331 74 40 40. Gute Fahrt.
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1: Hi, ich bin Cosmo, BB Radio läuft und bei mir ist es schon eine ganze Weile her, ja, mittlerweile schon über 10 Jahre, aber die Zeit im Studium, die ist ja auch irgendwie wie so ein Fiebertraum, lässt dann einfach nicht los. Erzählt uns jetzt mal Hasan Badian bei den besten Comedians Deutschlands.
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4: Ich wollte so der Erste in der Familie sein, der studieren geht. Ich habe direkt meinen Traumstudiengang gefunden. Mein Traumstudiengang, das war BAföG. Bis ich rausgefunden habe, ist gar kein Studiengang. Ich war auch überrascht. Ich habe mich für irgendwas eingetragen, nur damit ich BAföG bekomme. Aber dieser Antrag, wow, das ist die Hölle. Die wollen alles von euch wissen. Die wollten wissen, ob mein 6-jähriger Bruder berufstätig ist. Ich habe alles ausgefüllt, ich habe das abgeschickt. Einen Monat später habe ich so einen Anruf bekommen von dieser BAföG-Tante. Sie rief mich an, meinte, hallo Herr Badian, wir brauchen noch die Daten Ihres Vaters. Dann meinte ich, ja, ich weiß ja nicht, wo der ist. Ich meinte, ja, wir brauchen den aber. Ja, ich brauche den auch. Dann hat sie was gesagt, das hat alles verändert. Dann meinte sie, okay, wir suchen ihn. Ich sage, Checkpoint. Ich hab all meinen Freunden ohne Vater gesagt, geht studieren. Die holen euch euren Vater zurück. Ich weiß auch nicht, wie diese Olle von Vermisst arbeitet da. Keine Ahnung. Mich über Leitschick läuft mit so einem Foto von mir durch den Senegal einfach.
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7: Mit Frank Philipp, guten Abend. In Potsdam wurde in der Nähe des Hauptbahnhofes auf einer Baustelle eine Bombe aus dem Zweiten Weltkrieg gefunden. Diese soll am kommenden Dienstag entschärft werden. Im Sperrkreis befinden sich der Landtag sowie mehrere Ministerien, das Sport- und Freizeitbad Blue, die Museen Minsk und Barberini, mehrere Hotels und Pflegeheime, die Freundschaftsinsel und auch der Lustgarten. 6.500 Anwohner sind ebenfalls betroffen. Nach dem Fund eines Toten in Zossen im Kreis Teltow-Fläming hat die Polizei einen 18-jährigen Mann vorläufig festgenommen. Er soll mit dem Toten einen Streit gehabt haben. Das 42-jährige Opfer wurde am Montag auf einem Grünstreifen gefunden. Verkehrsbehinderungen heute auf der A115. Ein LKW war zwischen dem Dreieck Funkturm und der Spanischen Allee gegen eine Anzeigentafel gefahren. Es gab Stau. 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
1: Und es wird nur noch kälter den ganzen Abend über. Nachts geht es sogar noch mal runter auf Tiefstwerte bis 9 Grad. Und am Donnerstag dann auch wieder sehr grau, recht verregnet, teilweise mit Gewittern bei Höchstwerten bis 17 Grad.
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1: Sieht hier noch ganz gut aus. Auf der A12 Richtung Berlin staut sich zwischen Briesen und Fürstenwalde Ost eine Viertelstunde. Dann auf der A115 Richtung Berlin ab Kleinmach noch 10 Minuten extra. Und in der Baustelle im Stadtverkehr Berlin A113 statt einwärts ab der Stubenrauchstraße auch knapp 10 Minuten mehr. Habt ihr noch was? Schreibt doch mal per WhatsApp. Ist die 0331 74 40 40. Gute Fahrt.
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Da kann doch jetzt bestimmt wieder ein paar durch zum BB-Radio-Feierabend. Gibt ja welche, die sind sogenannte Workaholics. Und ich glaube ja, Leonie ist einer von denen. Hat jetzt wieder was ganz Neues am Start zusammen mit

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1: Hi, einen herrlichen Mittwoch. BB Radio ist an, ich bin Cosmo und bei mir gibt's jetzt direkt den nächsten Star aus Deutschland. Michael Schulte ist es jetzt nämlich, frisch vom neuen Album. Und wie er selber sagt, ist es so eine Motivationshymne. 5 a.m.

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7: Mit Frank Philipp, guten Abend. In Potsdam wurde in der Nähe des Hauptbahnhofes auf einer Baustelle eine Bombe aus dem Zweiten Weltkrieg gefunden. Diese soll am kommenden Dienstag entschärft werden. Im Sperrkreis befinden sich der Landtag sowie mehrere Ministerien, das Sport- und Freizeitbad Blue, die Museen Minsk und Barberini, mehrere Hotels und Pflegeheime, die Freundschaftsinsel und auch der Lustgarten. 6.500 Anwohner sind ebenfalls betroffen.

0: Die internationale Luftfahrtausstellung ILA hat in Schönefeld begonnen. Bei einem Messerundgang hat Bundeskanzler Friedrich Merz die Stände der Bundeswehr und von Airbus besucht. Dabei waren auch die Regierungschefs von Brandenburg und Berlin. In diesem Jahr werden auf der ILA unbemannte Systeme wie Drohnen vorgeführt. Es gibt Flugshows von Kampfjets und Großraumflugzeugen. Die ILA ist bis Freitag für Fachbesucher geöffnet, am Wochenende dann für alle. Bei einem Brand in Friesack im Kreis Havelland hat die Feuerwehr drei Leichen entdeckt. In der Nacht zum Mittwoch war das Feuer ausgebrochen. Ein Einfamilienhaus und ein Nebengebäude standen lichterloh in Flammen, als die Feuerwehr eintraf. Brandursache und auch die Identität der Toten werden geklärt. In Deutschland gibt es immer mehr Ruheständler. Die Zahl der Rentner und Pensionäre hat einen neuen Höchststand erreicht. 19,1 Millionen Menschen beziehen Rente, 1,4 Millionen eine Pension. Jeder Dritte geht vorzeitig in Rente und nimmt dafür Abschläge in Kauf.
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2: Eine internationale Organisation will die ehemalige Goebbels-Villa am Bogensee ausbauen, zu einem Zentrum gegen Antisemitismus und Hass. Noch aber ist unklar, wie es auf dem historischen Areal in Wandlitz künftig überhaupt weitergeht. Die Gemeinde darf es bis Ende 2027 nutzen und arbeitet parallel mit Bund und Landkreis an einer Perspektivstudie zur Nachnutzung. Klare Himmel, Lokalstudio Nordost in Eberswalde.
3: Zoff im Brandenburger Rathaus. Der Personalrat hat die Stadt verklagt und vor Gericht teilweise gewonnen. Es ging um Personalentscheidungen, bei denen die Mitarbeitervertretung mitbestimmen wollte. Das Verwaltungsgericht stärkte dem Personalrat nun den Rücken. Benedikt Maurer, BB-Radio Brandenburg an der Havel.
4: Nach langem Hin und Her kommt in Hornow bei Spremberg wieder Bewegung in ein altes Streitgelände. Die stillgelegte Biogasanlage geht Ende Juni in Berlin unter den Hammer. Das Wohnhaus gibt's mit dazu. Einen Haken gibt es aber, für den Betrieb der Anlage fehlt aktuell die Genehmigung. Patricia Woschny, BB-Radio Lokalstudio Niederlausitz in Cottbus.
0: Kurz vor dem Start der Fußball-Weltmeisterschaft haben in Mexiko-Stadt hunderte Lehrer die Zugänge zum Aztekenstadion blockiert. Sie forderten höhere Löhne, auch die Polizei war vor Ort. Im Aztekenstadion soll das WM-Eröffnungsspiel zwischen Mexiko und Südafrika stattfinden. 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
5: Und es wird nur noch kälter den ganzen Abend über. Nachts geht es sogar noch mal runter auf Tiefstwerte bis 9 Grad. Und am Donnerstag dann auch wieder sehr grau, recht verregnet, teilweise mit Gewittern bei Höchstwerten bis 17 Grad.
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5: Und blitzen wird es jetzt nicht nur morgen auf Nachmittag, sondern auch schon auf den Straßen. Und zwar auf der A13 Richtung Dresden zwischen Löbenau und Duben. Denn auf der A15 Richtung Berlin zwischen Bademäuse und Forst. Und nochmal auf der A24 Richtung Berlin zwischen Mainburg und Pritzweig. Habt ihr noch was? 0331 74 40 40. Gute Fahrt.
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Gott, es ist auch schon wieder knapp 20 Jahre her, dass One Republic mit ihrer Debütsingle Apologize die Welt im Sturm eroberten. Nicht ganz unbeteiligt daran Erfolgsproduzent Timbaland. Als eine Art Starthilfe hatte er den Hit zusammen mit Ryan Tedder, dem Sänger und Frontmann der Band, produziert. Mit Need Your Love starten One Republic jetzt quasi volljährig in eine neue Ära. Super cooler Pop-Rock-Sound, gefühlvoller Text und die unverwechselbare Stimme von Ryan Tedder. Ging dann auch ganz schnell mit dem Einstieg in die BB Radio Top 50.

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Das Schloss Oranienburg. Es ist das älteste Barockschloss in der Mark Brandenburg. 1651 begann der Bau,

0: zunächst als Landsitz für Luise Henriette, geborene Prinzessin von Oranien-Nassau. Sie gab dem Ort Oranienburg auch seinen Namen. König Friedrich I. ließ das Schloss im Andenken an seine Mutter zum Ende des 17. Jahrhunderts erweitern. Danach galt das Schloss als das schönste unter den preußischen Residenzen. Schloss und Garten erlebten Mitte des 18. Jahrhunderts eine zweite Blütezeit unter dem Prinzen August Wilhelm von Preußen, einem Bruder Friedrichs des Großen. Nach einer wechselvollen Nutzungsgeschichte präsentiert das Schlossmuseum Oranienburg heute eine Sammlung an meisterhaften Gemälden, Porzellan und Kunstwerken. Auch die Ausstellungsstücke im Silbergewölbe und der weitläufige Schlosspark sind sehr sehenswert. Infos im Netz unter oranienburg-erleben.de.
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5: Mit Frank Philipp, guten Abend. In Potsdam wurde in der Nähe des Hauptbahnhofes auf einer Baustelle eine Bombe aus dem Zweiten Weltkrieg gefunden. Diese soll am kommenden Dienstag entschärft werden. Im Sperrkreis befinden sich der Landtag sowie mehrere Ministerien, das Sport- und Freizeitbad Blue, die Museen Minsk und Barberini, mehrere Hotels und Pflegeheime, die Freundschaftsinsel und auch der Lustgarten. 6.500 Anwohner sind ebenfalls betroffen. Die internationale Luftfahrtausstellung ILA hat in Schönefeld begonnen. Bei einem Messerundgang hat Bundeskanzler Friedrich Merz die Stände der Bundeswehr und von Airbus besucht. Dabei waren auch die Regierungschefs von Brandenburg und Berlin. In diesem Jahr werden auf der ILA unbemannte Systeme wie Drohnen vorgeführt. Es gibt Flugshows von Kampfjets und Großraumflugzeugen. Die ILA ist bis Freitag für Fachbesucher geöffnet, am Wochenende dann für alle. Bei einem Brand in Friesack im Kreis Havelland hat die Feuerwehr 3 Leichen entdeckt. In der Nacht zum Mittwoch war das Feuer ausgebrochen. Ein Einfamilienhaus und ein Nebengebäude standen lichterloh in Flammen, als die Feuerwehr eintraf. Brandursache und auch die Identität der Toten werden geklärt. In Deutschland gibt es immer mehr Ruheständler. Die Zahl der Rentner und Pensionäre hat einen neuen Höchststand erreicht. 19,1 Millionen Menschen beziehen Rente, 1,4 Millionen eine Pension. Jeder Dritte geht vorzeitig in Rente und nimmt dafür Abschläge in Kauf.
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6: Eine internationale Organisation will die ehemalige Goebbels-Villa am Bogensee ausbauen, zu einem Zentrum gegen Antisemitismus und Hass. Noch aber ist unklar, wie es auf dem historischen Areal in Wandlitz künftig überhaupt weitergeht. Die Gemeinde darf es bis Ende 2027 nutzen und arbeitet parallel mit Bund und Landkreis an einer Perspektivstudie zur Nachnutzung. Klarer Himmel, Lokalstudio Nordost in Eberswalde.
7: Zoff im Brandenburger Rathaus. Der Personalrat hat die Stadt verklagt und vor Gericht teilweise gewonnen. Es ging um Personalentscheidungen, bei denen die Mitarbeitervertretung mitbestimmen wollte. Das Verwaltungsgericht stärkte dem Personalrat nun den Rücken. Benedikt Maurer, BB Radio, Brandenburg an der Havel.
8: Nach langem Hin und Her kommt in Hornow bei Spremberg wieder Bewegung in ein altes Streitgelände. Die stillgelegte Biogasanlage geht Ende Juni in Berlin unter den Hammer. Das Wohnhaus gibt's mit dazu. Einen Haken gibt es aber, für den Betrieb der Anlage fehlt aktuell die Genehmigung. Patricia Woschny, BB-Radio Lokalstudio Niederlausitz in Cottbus.
5: Kurz vor dem Start der Fußball-Weltmeisterschaft haben in Mexiko-Stadt hunderte Lehrer die Zugänge zum Azteken.
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5: Mit Frank Philipp, guten Abend. In Potsdam wurde in der Nähe des Hauptbahnhofes auf einer Baustelle eine Bombe aus dem Zweiten Weltkrieg gefunden. Diese soll am kommenden Dienstag entschärft werden. Im Sperrkreis befinden sich der Landtag sowie mehrere Ministerien, das Sport- und Freizeitbad Blue, die Museen Minsk und Barberini, mehrere Hotels und Pflegeheime, die Freundschaftsinsel und auch der Lustgarten. 6.500 Anwohner sind ebenfalls betroffen. Die internationale Luftfahrtausstellung ILA hat in Schönefeld begonnen. Bei einem Messerundgang hat Bundeskanzler Friedrich Merz die Stände der Bundeswehr und von Airbus besucht. Dabei waren auch die Regierungschefs von Brandenburg und Berlin. In diesem Jahr werden auf der ILA unbemannte Systeme wie Drohnen vorgeführt. Es gibt Flugshows von Kampfjets und Großraumflugzeugen. Die ILA ist bis Freitag für Fachbesucher geöffnet, am Wochenende dann für alle. Bei einem Brand in Friesack im Kreis Havelland hat die Feuerwehr 3 Leichen entdeckt. In der Nacht zum Mittwoch war das Feuer ausgebrochen. Ein Einfamilienhaus und ein Nebengebäude standen lichterloh in Flammen, als die Feuerwehr eintraf. Brandursache und auch die Identität der Toten werden geklärt. In Deutschland gibt es immer mehr Ruheständler. Die Zahl der Rentner und Pensionäre hat einen neuen Höchststand erreicht. 19,1 Millionen Menschen beziehen Rente, 1,4 Millionen eine Pension. Jeder Dritte geht vorzeitig in Rente und nimmt dafür Abschläge in Kauf.
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6: Eine internationale Organisation will die ehemalige Goebbels-Villa am Bogensee ausbauen, zu einem Zentrum gegen Antisemitismus und Hass. Noch aber ist unklar, wie es auf dem historischen Areal in Wandlitz künftig überhaupt weitergeht. Die Gemeinde darf es bis Ende 2027 nutzen und arbeitet parallel mit Bund und Landkreis an einer Perspektivstudie zur Nachnutzung. Klare Himmel, Lokalstudio Nordost in Eberswalde.
7: Zoff im Brandenburger Rathaus. Der Personalrat hat die Stadt verklagt und vor Gericht teilweise gewonnen. Es ging um Personalentscheidungen, bei denen die Mitarbeitervertretung mitbestimmen wollte. Das Verwaltungsgericht stärkte dem Personalrat nun den Rücken. Benedikt Maurer, BB Radio, Brandenburg an der Havel.
8: Nach langem Hin und Her kommt in Hornow bei Spremberg wieder Bewegung in ein altes Streitgelände. Die stillgelegte Biogasanlage geht Ende Juni in Berlin und

0: Gutachter den Hammer. Das Wohnhaus gibt's mit dazu. Einen Haken gibt es aber, für den Betrieb der Anlage fehlt aktuell die Genehmigung. Patricia Woschny, BB Radio Lokalstudio Niederlausitz in Cottbus.
1: Kurz vor dem Start der Fußball-Weltmeisterschaft haben in Mexiko-Stadt hunderte Lehrer die Zugänge zum Azteca-Radio.
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1: Mit Frank Philipp, guten Abend. In Potsdam wurde in der Nähe des Hauptbahnhofes auf einer Baustelle eine Bombe aus dem Zweiten Weltkrieg gefunden. Diese soll am kommenden Dienstag entschärft werden. Im Sperrkreis befinden sich der Landtag sowie mehrere Ministerien, das Sport- und Freizeitbad Blue, die Museen Minsk und Barberini, mehrere Hotels und Pflegeheime, die Freundschaftsinsel und auch der Lustgarten. 6.500 Anwohner sind ebenfalls betroffen. Die internationale Luftfahrtausstellung ILA hat in Schönefeld begonnen. Bei einem Messerundgang hat Bundeskanzler Friedrich Merz die Stände der Bundeswehr und von Airbus besucht. Dabei waren auch die Regierungschefs von Brandenburg und Berlin. In diesem Jahr werden auf der ILA unbemannte Systeme wie Drohnen vorgeführt. Es gibt Flugshows von Kampfjets und Großraumflugzeugen. Die ILA ist bis Freitag für Fachbesucher geöffnet, am Wochenende dann für alle. Bei einem Brand in Friesack im Kreis Havelland hat die Feuerwehr drei Leichen entdeckt. In der Nacht zum Mittwoch war das Feuer ausgebrochen. Ein Einfamilienhaus und ein Nebengebäude standen lichterloh in Flammen, als die Feuerwehr eintraf. Brandursache und auch die Identität der Toten werden geklärt. In Deutschland gibt es immer mehr Ruheständler. Die Zahl der Rentner und Pensionäre hat einen neuen Höchststand erreicht. 19,1 Millionen Menschen beziehen Rente, 1,4 Millionen eine Pension. Jeder Dritte geht vorzeitig in Rente und nimmt dafür Abschläge in Kauf.
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2: Eine internationale Organisation will die ehemalige Goebbels-Villa am Bogensee ausbauen, zu einem Zentrum gegen Antisemitismus und Hass. Noch aber ist unklar, wie es auf dem historischen Areal in Wandlitz künftig überhaupt weitergeht. Die Gemeinde darf es bis Ende 2027 nutzen und arbeitet parallel mit Bund und Landkreis an einer Perspektivstudie zur Nachnutzung. Klare Himmel, Lokalstudio Nordost in Eberswalde.
3: Zoff im Brandenburger Rathaus. Der Personalrat hat die Stadt verklagt und vor Gericht teilweise gewonnen. Es ging um Personalentscheidungen, bei denen die Mitarbeitervertretung mitbestimmen wollte. Das Verwaltungsgericht stärkte dem Personalrat nun den Rücken. Benedikt Maurer, BB Radio, Brandenburg an der Havel.
4: Nach langem Hin und Her kommt in Hornow bei Spremberg wieder Bewegung in ein altes Streitgelände. Die stillgelegte Biogasanlage geht Ende Juni in

0: Berlin unter den Hammer. Das Wohnhaus gibt's mit dazu. Einen Haken gibt es aber, für den Betrieb der Anlage fehlt aktuell die Genehmigung. Patricia Woschny, BB Radio Lokalstudio Niederlausitz in Cottbus.
1: Kurz vor dem Start der Fußball-Weltmeisterschaft haben in Mexiko-Stadt hunderte Lehrer die Zugänge zum
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0: Danke.
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2: 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Frei übersetzt, du schaust ganz schön traurig aus für ein verliebtes Mädchen. Kommt im Juni. Anfangs eher ruhig gehalten, entwickelt sich Drop Dead zu einem euphorischen Liebesrausch, der nicht nur für alle Verliebten ein echter Hinhörer ist. 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
2: Mit Frank Philipp. Guten Morgen. In Potsdam wurde in der Nähe des Hauptbahnhofes auf einer Baustelle eine Bombe aus dem Zweiten Weltkrieg gefunden. Diese soll am kommenden Dienstag entschärft werden. Im Sperrkreis befinden sich der Landtag sowie mehrere Ministerien, das Sport- und Freizeitbad Blue, die Museen Minsk und Barberini, mehrere Hotels und Pflegeheime, die Freundschaftsinsel und auch der Lustgarten. 6.500 Anwohner sind ebenfalls betroffen. Die internationale Luftfahrtausstellung ILA hat in Schönefeld begonnen. Bei einem Messerundgang hat Bundeskanzler Friedrich Merz die Stände der Bundeswehr und von Airbus besucht. Dabei waren auch die Regierungschefs von Brandenburg und Berlin. In diesem Jahr werden auf der ILA unbemannte Systeme wie Drohnen vorgeführt. Es gibt Flugshows von Kampfjets und Großraumflugzeugen. Die ILA ist bis Freitag für Fachbesucher geöffnet, am Wochenende dann für alle. Bei einem Brand in Friesack im Kreis Havelland hat die Feuerwehr 3 Leichen entdeckt. In der Nacht zum Mittwoch war das Feuer ausgebrochen. Ein Einfamilienhaus und ein Nebengebäude standen lichterloh in Flammen, als die Feuerwehr eintraf. Brandursache und auch die Identität der Toten werden geklärt. In Deutschland gibt es immer mehr Ruheständler. Die Zahl der Rentner und Pensionäre hat einen neuen Höchststand erreicht. 19,1 Millionen Menschen beziehen Rente, 1,4 Millionen eine Pension. Jeder Dritte geht vorzeitig in Rente und nimmt dafür Abschläge in Kauf.
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3: Eine internationale Organisation will die ehemalige Goebbels-Villa am Bogensee ausbauen, zu einem Zentrum gegen Antisemitismus und Hass. Noch aber ist unklar, wie es auf dem historischen Areal in Wandlitz künftig

0: überhaupt weitergeht. Die Gemeinde darf es bis Ende 2027 nutzen und arbeitet parallel mit Bund und Landkreis an einer Perspektivstudie zur Nachnutzung. Klare Himmel, Lokalstudio Nordost in Eberswalde.
1: Zoff im Brandenburger Rathaus. Der Personalrat hat die Stadt verklagt und vor Gericht teilweise gewonnen. Es ging um Personalentscheidungen, bei denen die Mitarbeitervertretung mitbestimmen wollte. Das Verwaltungsgericht stärkte dem Personalrat nun den Rücken. Benedikt Maurer, BB Radio Brandenburg an der Havel.
2: Nach langem Hin und Her kommt in Hornow bei Spremberg wieder Bewegung in ein altes Streitgelände. Die stillgelegte Biogasanlage geht Ende Juni in Berlin unter den Hammer. Das Wohnhaus gibt's mit dazu. Einen Haken gibt es aber, für den Betrieb der Anlage fehlt aktuell die Genehmigung. Patricia Woschny, BB Radio Lokalstudio Niederlausitz in Cottbus.
3: Kurz vor dem Start der Fußball-Weltmeisterschaft haben in Mexiko-Stadt hunderte Lehrer die Zugänge zum Aztekenstadion blockiert. Sie forderten höhere Löhne, auch die Polizei war vor Ort. Im Aztekenstadion soll das WM-Eröffnungsspiel zwischen Mexiko und Südafrika stattfinden. 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
5: Bei mir ist eine Frau, über die ich mich sehr freue und die ganz offen mit ihrem Kontostand umgeht. Und es gibt wenige, die das sagen. Also wir befinden uns jetzt in der Welt der Schönen und Reichen. Bei mir ist Dr. Carmen Meyer, Finanzexpertin, Bestseller-Autorin und einfach eine feine Frau. Schön, dass du da bist, Carmen.
6: Dankeschön, Jens, für die Einladung. Ich freue mich sehr, hier zu sein.
5: Ich freue mich auch, dass du da bist. Cool. Weil jetzt wird die Grundlage gelegt für alle, die uns zuhören, wie man aus wenig ganz viel machen kann. Weil das ist ja dein Geheimrezept, nicht wahr?
6: Ja, also Geld kann man arbeiten lassen und dann wird daraus mehr. Genau, der Kuchen wird größer.
5: Mhm. Auch wenn man vorher nur ein paar Krümel hat. Daraus wird ein Kuchen.
6: Ja, aber es dauert natürlich ein bisschen. Also dessen muss man sich schon bewusst sein. Es geht nicht über Nacht, aber wir können wirklich Vermögen aufbauen. Und das ist nicht nur für irgendwen da draußen, sondern auch als ganz normaler Angestellter ist es möglich.
5: Ich habe das gelesen und dachte, meine Güte, eigentlich hätte die Frau ja mit dem, was sie macht, schon vorher Karriere machen können oder hat es auch schon gemacht oder zumindest eine Grundlage gelegt für das, was jetzt passiert, nicht wahr? Denn du bist ja in Polen geboren, 1984.
6: Ja, genau.
5: Würde man nicht denken, hätte gedacht 1994. deshalb die Welt der Schönen und Reichen. Ne? Du bist dann mit 4 nach Deutschland gekommen?
6: Genau, mit 2 Koffern.
5: Mit 2 Koffern?
6: Und meiner Schwester und meiner Mutter. Mhm. Mein Vater war schon da 3 Monate und wir sind mit dem Zug, und ich kann mich wirklich noch daran erinnern, mit dem Zug nach Wuppertal gekommen. Mhm. Weil mein Vater hatte dort Familie. Die Tanten, also die Schwestern von meiner Oma, also Vaters Seite, waren schon da. Und dann sind wir halt dort auch, die haben uns aufgenommen. Und dann haben wir die ersten Wochen oder Monate, das weiß ich nicht mehr so ganz genau, bei denen gewohnt, bis wir dann unsere erste eigene Wohnung hatten.
5: Mhm. War es für dich damals schon klar? Ich muss irgendwann mal mein eigenes Geld verdienen und nach Möglichkeit auch ganz viel davon.
6: Ja, also es ist ganz witzig. Meine Mutter hat immer zu mir gesagt, komm, irgendwann bist du Chefin. Und als kleines Kind, also ich hatte total nette Eltern und so, wir haben ein sehr gutes Verhältnis miteinander, aber ich habe da gar nicht so drüber nachgedacht. Und meine Eltern sind Handwerker, aber ich bin mit den Händen nicht so begabt. Und mein Vater hat immer gesagt, komm, mach bitte was mit dem Kopf, was mit den Händen, das ist nicht so deins. Mein Vater hat immer gesagt, komm, du musst studieren, damit es dir gut geht, damit du mal Geld hast. Und ich war sehr fleißig, ich habe dann auch studiert und habe also wirklich so auf meine Eltern gehört, muss ich sagen. Obwohl meine Mutter damals gesagt hat, ach Carmen, vielleicht ist Studieren auch nichts und mach vielleicht eine Ausbildung, weil wir hatten im Bekannteskreis Bekannte, die so ewig studiert haben. Und für meine Mutter war das alles so abstrakt und sie konnte damit nichts anfangen, sie ist Fotografin. Und ich hatte damals einen Freund und davon, der Vater war Mathematiker, auch glaube ich promoviert. Mhm. Und hat immer gesagt, nee Carmen, du musst schon studieren. Und ich war aber nach dem Abitur so ein bisschen verloren, weil ich wollte eigentlich Lehrerin werden und dann waren aber die Lehrer so unfreundlich und so verbittert und haben so viele gute Leute einfach so durchfallen lassen und ich fand das so unfair und ich habe gesagt, also so will ich nicht werden. Ich will auch, wenn ich erwachsen bin, freundlich bleiben und nett bleiben und nicht irgendwelche Schüler da so quälen. Und da habe ich gesagt, ich werde keine Lehrerin und dann war ich so ein bisschen lost, ich wusste gar nicht, was ich machen sollte und dann bin ich als Au-pair-Mädchen nach London gegangen.
5: Mhm. Was ja gut ist, man lernt Sprache.
6: Absolut.
5: Neue Kulturen kennen. Ne?
6: Absolut. Und das hat mich unglaublich geprägt, weil ich habe mir gedacht, okay, ich mache jetzt Abitur, aber eigentlich kann ich kein richtiges Englisch. Das war so irgendwie bescheuert, wir haben Shakespeare gelesen, aber ich dachte, wozu Shakespeare? Also ich konnte damit nichts anfangen. Und ich habe aber im Supermarkt an der Kasse gearbeitet. Ich war schon immer fleißig und wollte
5: in London?
6: Nee, in Wuppertal, ganz normal neben dem Abitur an der Kasse
5: Das, was wir alle gemacht haben. Ja, damals.
6: Genau. Mhm. Und meine Kollegin, ihre Schwester war als Au-pair-Mädchen und damals gab es ja noch kein Internet und so. Also das waren ja auch andere Zeiten wie heute. Mhm. Und davon, die Schwester war irgendwie als Au-pair in London und da habe ich gesagt, du, das will ich auch. Und dann hat sie mir, und wir hatten kein Internet als Familie und da hat meine beste Freundin mich da angemeldet und dann bin ich wirklich zu so einer wildfremden Familie nach London gekommen und die Mutter war promovierte Biochemikerin. Mhm. Und das hat mich so inspiriert, dass ich das dann auch studiert und auch promoviert habe. Und ja, so bin ich dann, weil ich habe das schon immer gerne gemacht, ich fand Wissenschaften schon immer unglaublich spannend. Aber ich habe immer gedacht, ja, was machst du denn später damit? Ich kannte ja diese Berufe gar nicht. Ja, und das im Ausland leben und nochmal aufs College gehen und so, das hat mich, also ich habe es geliebt, muss ich sagen. Meine Mama hat auch dann zu mir gesagt, komm, du bist als André Carmen zurückgekommen, viel klarer im Kopf und mit so einer Vision. Das hat mir sehr, sehr geholfen. Und deswegen empfehle ich es auch heute noch allen jungen Leuten, wenn sie nicht wissen, was sie wollen, dann einfach mal ins Ausland gehen, eine andere Sprache lernen, andere Leute kennenlernen und sehen, was einfach auch möglich ist. Ja.
5: Andere Biochemiker kennenlernen. Ja. Ich glaube, wenn du diese Frau nicht kennengelernt hättest, hättest du dich auch nicht für Biochemie entschieden, weil genau. Die hat quasi die Weichen gestellt.
6: Genau. Ich habe ihre Doktorarbeit dann auch gelesen in London und habe gedacht, krass, das ist ja mega cool, was du gemacht hast. Ich habe das einfach gar nicht auf dem Schirm gehabt. Klar, ich meine, Medikamente müssen ja entwickelt werden, aber
5: klar.
6: Ich kannte ja nur Arzt sein. So. Und Arzt habe ich gedacht, boah, wenn die dann so im OP, da hatte ich auch immer nur dieses OP stehen so im Kopf und dann dieses stundenlange Operieren und wenn du einen Fehler machst, dann denke ich mir, oh Gott, dann passiert ja gleich jemandem was Schlimmes und das wollte ich damals nicht und ja, da war ich echt dankbar. Also das, und ich habe das Studium auch unheimlich genossen, mir hat das sehr viel Spaß gemacht, auch die Promotion. Es ist auch anstrengend, das darf man nicht, also vieles geht ja schief und du machst ja nächteweise, also schießt im Labor. Aber das Problem war, man bekommt immer nur befristete Verträge. Mhm. Und ich wollte auch irgendwann Familie haben und da habe ich mir gedacht, ich kann jetzt nicht für so einen Hungerlohn hier arbeiten.
5: Hast du bei Roche im Pharmakonzern für einen Hungerlohn gearbeitet?
6: Nee, das nicht.
5: Das kam erst später,
6: Das
5: ne?
6: kam erst später. Das kam erst später. Ich bin in,
5: weil die bezahlen doch gut, oder?
6: Die bezahlen sehr gut. Mhm. Also ich hatte ein sechsstelliges Gehalt bekommen und ich war 29 oder so. Also ich war mit 29 fertig. Ich hatte immer schon so ein bisschen inneren Druck, weil ich dachte, okay, irgendwann willst du ja Familie kriegen und die Promotion in 3 Jahren abgeschlossen. Und dann hat mich Roche eingekauft, weil ich bin auf Blutgerinnung spezialisiert und es gibt nicht so viele in dem Fachbereich. Mhm. Und Roche hat da gerade so ein neues Gerät gebaut und die haben einfach Experten gebraucht. Und das war schon sehr cool. Da war ich in San Francisco und so. Das war schon eine tolle Zeit. Und ich habe gedacht, oh, komm, alles ist so super. Und ich war voll glücklich, weil viele ja promovieren und dann in einem ganz anderen Fachbereich arbeiten. Mhm. Und bei mir war das wirklich, also wirklich picobello, alles so wie geplant. Und es war wirklich, wirklich schön. Ja, und dann bin ich schwanger geworden, bin mit 33, war ich schwanger mit Leni und wollte mir das Haus kaufen und habe gesehen, hoppala, kein Geld für ein Haus.
5: Das war die Initialzündung, ja?
6: Das war die Initialzündung. Ich habe echt gedacht, also ich saß so schwanger auf dem Sofa und habe gedacht, ich suche jetzt mal ein Haus für uns und habe gedacht, was, das ist so teuer hier in München, ich komme ja nicht aus München. Mir war das nicht so bewusst und dann habe ich gedacht, das kann doch nicht sein. Habe ich mir gedacht, mein Mann war bei BMW in der Entwicklung, ich war bei Roche, also auf dem Papier sah alles so.
5: Eigentlich hätte es reichen müssen.
6: Ja!
5: Ne?
6: Ja. Ich habe mir gedacht, das sieht doch alles, wir sind auch fleißig, wir haben auch, also jetzt auch das Geld nicht so rausgehauen wie andere. Es hat nicht gereicht. Und dann habe ich mir gedacht, das kann doch nicht sein. Und man hat ja in der Schwangerschaft schon so einen Nestbautrieb, also das ist ja wirklich so hormonell bedingt. Und da habe ich gedacht, ich muss was tun. Ich muss einfach gucken, wie man an mehr Geld rankommt, was ich machen kann. Ne?
5: Und so eine schöne Stimme als Sängerin hattest du nicht, dass du irgendwo noch am Bahnhof irgendwie mit einem Hut und einer Gitarre etwas nebenbei verdienen konntest? Du musstest andere Wege finden, richtig?
6: Also wenn ich Talent hätte, wäre ich bestimmt Rockstar geworden, weil meine Eltern haben viele Jahre Gitarrenunterricht für mich bezahlt. Aber leider Gottes hat es wirklich nicht ausgereicht. Aber da war ich, glaube ich, selbstkritisch genug, dass ich dachte, okay, das will keiner hören. In der 5. Klasse habe ich im Chor gesungen und die Chorleiterin hat immer gesagt, Carmen, nicht so laut.
5: Das ist aber ein Zeichen dafür, dass es gut war. Wenn du laut warst und du schon rausgehört wurdest aus den anderen, siehst du, und jetzt stichst du mit anderen Sachen raus aus der Masse, weil du bist viel reicher als die anderen. Und wie man das in der Praxis schafft, dieses Buch, was du geschrieben hast, Mami Goes Millionär, ist ja nicht nur ein Spiegel-Bestseller. Es ist sehr interessant, aber es richtet sich ja vorwiegend an Frauen. Und jetzt möchte ich als Mann auch mal sagen, ich möchte auch gern zuhören. Also ich möchte auch gern wissen, wie das geht, ja?
6: Sehr gerne.
5: Kriegen wir das, kann man diesen Deal eingehen, natürlich. Dass das jetzt also quasi für Männer und Frauen gleichermaßen ist, ja?
6: Natürlich. Also im Buch steht, es dürfen auch Männer lesen.
5: Steht
6: habe ich extra reingeschrieben. Aber ich habe es bewusst an die Frau geschrieben, weil Frauen sich oft nicht angesprochen fühlen. Und ich will für die Frauen so eine Lanze brechen. Ich möchte, dass sie was verändern. Und wenn man die Frau so ganz persönlich anspricht, dann fühlt sie sich mehr angesprochen und kommt mehr in die Handlung. Und deswegen habe ich das wirklich gezielt an die Frau geschrieben. Aber ich habe ganz viele Männer, die mir schreiben, Carmen, ich lese ein Buch, es ist pink, aber ich lese auf Kindle, dann sieht keiner, dass es pink ist.
5: Das ist eine Farbe, die durchaus Frauen anspricht, dieses Buch, ne? Ja. Alle sofort, oh, guck mal, ein pinkes Buch, goldene Schrift oben drauf, attraktive Frau, super, das ist ja schön. Das nehme ich mir mal. Worum geht's denn da drin? Keine Ahnung, aber es sieht auf jeden Fall gut aus, ne? Also ich sage, das Thema ist natürlich auch sehr schön und ich habe mich natürlich auch ein bisschen bei ChatGPT bedient, weil ich habe die künstliche Intelligenz natürlich ein bisschen befragt und habe gesagt, okay, wir müssen mal gucken, wie die Dr. Carmen Meyer das angegangen ist, weil Dr. Carmen Meyer hat innerhalb von 4 Jahren über 1 Million Euro aufgebaut, indem sie gezielt in Aktien, Gold und Kryptowährungen investiert hat. Und es gibt wichtige Punkte ihrer Strategie. Hat also die künstliche Intelligenz schon mal zusammengefasst. Und wir können ja mal gucken, ob das tatsächlich hinhaut. Ja. Und dann tauchen wir anschließend nochmal an deine Geschichte zurück ein und wollen natürlich wissen, wie du als schwangere Frau da gesessen hast und daraus was gebaut hast, ne?
6: Ja.
5: Aus dem Sparschwein, was geschlachtet wurde.
6: Ja. Ja.
5: Also, erster Punkt, Investitionen in Aktien. Richtig? Stimmt das? Hat KI das richtig rausgefunden aus dem Buch?
6: Ja, so fing alles an.
5: Ja, okay.
6: Sehr gut.
5: Investitionen in Gold.
6: Mhm.
5: Mhm, stimmt auch. In Kryptowährungen.
6: Mhm.
5: Unternehmerisches Denken.
6: Mhm.
5: Immobilien.
6: Mhm.
5: Und Bildung und Disziplin.
6: Sehr gut.
5: Ja, das sind die 6 Punkte, die die künstliche Intelligenz herausgefunden hat und gesagt hat, so kann es funktionieren.
6: Ach, wow.
5: Ist es richtig?
6: Es ist wirklich sehr gut. Es sind die mehreren Bausteine, dass wir ja nicht nur eine Asset-Klasse haben, also sprich nicht nur Aktien, sondern physisches Gold und Immobilien, wenn man möchte, und Kryptowährung. Und ich habe ja auch noch ein Unternehmen gegründet und im Endeffekt habe ich Vollgas gegeben und alles aufgebaut in den letzten Jahren.
5: Dann werden wir das jetzt mal zusammenfassen. Also, die Situation ist folgende. Du sitzt in einer Wohnung in München, ärgerst dich darüber, dass alles ringsum sehr teuer ist.
6: Ja.
5: Du hast einen dicken Bauch, bekommst bald ein Baby, möchtest ein Haus bauen und hast keine Kohle. Habe ich es richtig zusammengefasst?
6: Genau, oder nicht genug.
5: Und dann kam die Initialzündung. Du hast gesagt, okay, ich brauche Geld, singen kann ich nicht, Rockstar werde ich nicht, also ich muss mir andere Dinge einfallen lassen.
6: Ja.
5: Was mache ich? Wie bist du an die Sache rangegangen?
6: Alles Wissen dieser Welt steht in Büchern. Und dann haben wir gedacht, es muss doch irgendwie ein Buch geben, was beschreibt, wie man reich wird. Und dann bin ich München, Hugendubel, Marienplatz, das ist ein ganz großer Buchladen, hingeradelt. Ich hatte Glück. Da war ein Mann, der sah sehr wohlhabend aus, den habe ich einfach angesprochen.
5: Sie sehen reich aus, kann ich Sie mal was fragen? Wie haben Sie denn Ihr Vermögen aufgebaut?
6: Habe ich ihn gefragt, ob er mir ein Buch empfehlen könnte.
5: Ja.
6: Und hat mir Rich Dad Poor Dad in die Hand gedrückt.
5: Rich Dad Poor
6: Dad. Von Robert Kiyosaki. Und dann habe ich das Buch mitgenommen und gleich am Abend gleich verschlungen. Und er sagt, wir haben 3 Wege, um reich zu werden.
5: Mhm.
6: Wir können ein Unternehmen gründen, weil dann können wir ja natürlich das Gehalt quasi nach oben hin offen. Oder wir kaufen Immobilien und vermieten sie, sodass das Cashflow reinbringt. Oder wir kaufen Anteile an Unternehmen, sprich Aktien. Und da habe ich mir gedacht, okay, Biotech-Startup, das war ja meine Welt. Habe ich gedacht, das kann ich ja nicht machen, hochschwanger, voll teuer, war raus. Immobilien habe ich mir auch nicht getraut, weil ich dachte, ich kenne mich ja gar nicht aus. Ist die Immobilie gut, schlecht und muss ich einen Kredit aufnehmen mit der Bank und so. Das war mir alles zu wild. Da habe ich mir gedacht, ja, okay, dann bleibt nur noch eins. Aktien. Da ich gedacht, okay, das mache ich. Also es war für mich so klar und habe ich gesagt, ja, das werde ich schon lernen. Und ich wusste damals auch nicht, was ist eine Aktie. Mir war nicht so wirklich klar, dass es ein Anteil von einem Unternehmen ist. Ich habe gedacht, das ist sowas wie eine Anleihe, also einfach nur wie so ein Kredit oder so. Aber dass wir wirklich uns an Unternehmen beteiligen können, das war mir gar nicht bewusst.
5: Du bist Mitbesitzerin in dem Augenblick, ne?
6: Genau, genau. Und habe ich gedacht, okay, und jetzt brauche ich Experten. Und ich wusste, es gibt super viele schlaue Leute, die sich immer sehr gut auskennen. Und du kannst Wissen viel schneller über andere Menschen aufbauen, als wenn du alles liest. Weil es gibt ja endlos viel Literatur. Und ich habe mir gedacht, okay, jetzt frage ich die einfach. Wie haben sie das gemacht? Und dann haben die alle so nett und einfach über Aktien gesprochen. Haben gesagt, ja, ich habe einfach die Aktien gekauft, das hatte ich seit 20 Jahren und so. Und schau mal an. Und dann haben sie mir die Charts gezeigt. Und da habe ich gedacht, krass, das mache ich jetzt auch. Und dann habe ich also wirklich nächteweise diese Charts gelesen und diese Aktiencharts ist ja im Endeffekt so eine Linie, die man sieht. Und in meiner Doktorarbeit habe ich 2 Proteine, die sich verbunden haben und wenn sie sich verbunden haben, dann ist auch so eine Linie so hochgegangen. Und das sah genau aus wie ein Aktienchart. Und da wusste ich auch mal, ist der Patient krank oder ist er gesund? Und das konnte ich an diesen Linien ablesen. Und da habe ich gedacht, das ist ja genau das Gleiche. Das war kein.
5: Ist Unternehmen gesund oder ist es krank?
6: Richtig.
5: Kann ich investieren oder nicht?
6: Genau.
5: Ist eine Parallele zwischen Biologie und Chemie und Finanzwirtschaft.
6: Genau.
5: Guck mal einer an, wa?
6: Genau. Und dann habe ich mir gedacht, krass, die sprechen noch eine Sprache, diese Charts. Und man muss einfach nur Muster erkennen, man muss das nur lesen können. Und ja, und so habe ich nächteweise, also mich wirklich alles gelesen und gemalt und die Charts an die Wände gemalt und so. Und dann habe ich angefangen zu investieren und dann war ich so erfolgreich. Und Mut wird immer belohnt, sage ich auch. Also dieses Mutigsein lohnt sich auch einfach, weil man bekommt dafür auch Geschenke. Und es ist ganz natürlich, wenn man noch nie investiert hat, dass es dann zuerst aufregend ist, aber es lohnt sich.
5: 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Tja, liebe Carmen, ich bedanke mich, dass du heute bei uns warst. Es war ganz toll.
6: Dankeschön.
5: Ja, viel Erfolg und bleib schön gesund, ja?
6: Danke.
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5: Bei mir ist Dr. Eckert von Hirschhausen und das ist echt ein Mann, wenn wir alles, was er so macht, in eine Viertelstunde pressen wollen, sage ich von vornherein, das ist nicht möglich. Wir brauchen mehr Zeit, aber wir haben erstmal nur eine Viertelstunde und deshalb werden wir mal interessante Dinge erfahren von dem Mann, der Moderator, Mediziner, Zauberkünstler, Kabarettist, Comedian, Buchautor und vieles andere mehr ist. Schön, dass du bei uns bist.
8: Hallo Jens.
5: Mensch, hat lange gedauert, bis wir endlich mal einen Termin gefunden haben. Du hast
8: aber dafür umso herzlicher.
5: Hat dein Terminkalender auch nur 364 Tage oder sind bei Eckert von Hirschhausen, ist da mehr Platz drin?
8: Nein, ich habe ein schmutziges Geheimnis, kann man ja in einer Mitternachtsshow sagen. Ich versuche jeden Tag eine Siesta zu machen. Und dadurch hat der Tag zwei Hälften, nämlich vor dem Mittagsschlaf und danach. Man muss das nicht lange machen, aber so 10 Minuten, Viertelstunde oder 20 Minuten am Tag entspannen, dann bin ich abends fit, weil mein Liebstes ist ja nach wie vor auf die Bühne zu gehen und die Leute live zu unterhalten. Ich mache auch gerne Fernsehen, ich schreibe auch gerne. Aber es geht nichts drüber, vor Menschen zu stehen und mit denen im Moment was zu improvisieren. Und damit ich abends wach bin, muss ich tagsüber mal Häuschen machen.
5: Aber wenn ich das so sehe, was du so leistest im Laufe eines Jahres und mir das so anschaue, denke ich immer, mein lieber Herr Gesangsverein, also ich liebe meinen Job ja auch über alles, ich mache auch sehr viel, aber das, was du machst, ist hier, das steht nicht im
8: Fall. Naja, das täuscht aber. Also ich würde immer sagen, dass jede Krankenschwester mehr arbeitet als ich. Die macht das nicht so öffentlich wie ich. Also von mir kriegt man halt meistens mehr mit. Und deswegen ist auch in den letzten Jahren mein Engagement für die Pflege, für den Deutschen Pflegetag oder ich bin jetzt auch Freund der Pflege geworden, habe da so eine Auszeichnung gekriegt, was mich total freut. Denn viel mehr Ärzte und auch viel mehr Zuhörer sollten sich darüber Gedanken machen, was wird denn aus unserem Gesundheitswesen, wenn niemand mehr da ist, der die Menschen pflegt? Keiner hat sich alleine geboren, keiner will alleine sterben und auch zwischendurch ist Zuwendung, ist Gespräch und professionelle Pflege eben ganz wichtig und wir haben da einen echten blinden Fleck und da freue ich mich drauf, dass ich eben heute nicht nur als Komiker wahrgenommen werde, sondern wenn man so viel Aufmerksamkeit kriegt, die auch für Dinge einsetzen kann, wo man vielleicht sonst nicht hingeschaut hätte.
5: Du hast dich ja ursprünglich für ein Studium der Medizin entschieden und dann irgendwann während des Studiums schon festgestellt, dass du darüber hinaus noch andere Talente besitzt.
8: Ja, es sieht so aus, als hätte ich die Medizin verlassen, habe ich ja nie. Also ich habe lange bevor ich studieren durfte, habe ich schon als Zauberkünstler meine Erfahrung auf der Bühne gemacht. Ich habe in Berlin an der Scheinbar in diesem kleinen Varieté-Theater in Schöneberg meine Sachen ausprobiert, war im Wintergarten, dann im Kamerun-Varieté. Das heißt, es lief immer parallel und mein eigentlicher Durchbruch kam, als ich kapierte, Mensch, ich muss ja gar nicht diese Welten so künstlich trennen, das bin ja alles ich, das sind verschiedene Seiten von mir und dann habe ich eben angefangen, auch in der Bei der Vernunft, in den Mitternachtsshows, über Dinge, die ich im Krankenhaus erlebt habe, zu erzählen und plötzlich lachten die Leute und da dachte ich, Mensch, man muss ja als Komiker eigentlich sich nichts Neues erfinden, man muss ja nur erzählen, wie es ist und dann lachen die Leute, weil sie wissen ja, genau so ist es und dann habe ich erzählt, wie absurd diese Visitenrituale sind und wie man da immer einen Punkt braucht, wenn man nach Stuhlgang gefragt wird und dann sage ich, Mensch, warum fragt man die Leute nicht, wie oft haben sie heute gelacht? Ich würde mal sagen, ein Tag nicht gelacht ist bedrohlicher als ein Tag nicht gekackt. Ja. Das ist mentale Verstopfung, das ist viel gefährlicher.
5: Ich stelle mir das vor, wenn ihr zusammen in einem OP steht und am offenen Patienten dort steht und dann wird operiert und dann macht Eckert von Hirschhausen einen Witz. Schwierige Situation, oder?
8: Nein, Witze macht man am besten erst hinterher, wenn keiner mehr ein Skalpell in der Hand hat. Nein, ich war ja weniger in der Chirurgie. Ich habe ja immer mich mehr für die Seele des Menschen interessiert und da kommt man mit dem Skalpell nicht so gut hin. Die Kraft des Wortes ist das, was ich auf der Bühne mache, im Schreiben und im natürlich auch im Fernsehen. Und auch in meinem Buch Wunder wirken Wunder habe ich ja ganz viel zusammengetragen, dass Worte auch Medizin sind. Und eben die Medizin tolle Sachen kann mit transplantieren und hast du nicht gesehen. Aber das allerwichtigste Instrument des Arztes ist immer noch sein eigenes Herz, mit dem Fühlen, seine eigenen Ohren, seine Fragen, sein Zuhören. Und dafür möchte ich auch die nächste Generation von Medizinstudierenden sensibilisieren und habe ich inzwischen auch einen Lehrauftrag für und so weiter. Also ich bin erst nach und nach diesem Geheimnis auf die Spur gekommen, warum Lachen und Medizin eigentlich ganz eng zusammengehören.
5: Hast du das damals während des Studiums schon gemerkt, dass du anders bist als die anderen Ärzte? Ich meine, zu der Zeit, als du damals studiert hast und vielleicht das erste Mal in irgendwelche Krankenhäuser gegangen bist, war das ja noch eine andere Generation von Chefärzten. Die waren ja damals noch als Halbgötter an Weiß unterwegs.
8: Es hat sich radikal geändert. Ich habe ja jetzt auch für Hirschhausens gewisses Menschen oder Check-up längere Zeit im Krankenhaus auch verbracht, dann mit einem Drehteam. Und das hat sich Gott sei Dank geändert, dass heute viel stärker im Team gedacht wird und nicht mehr so in diesen blinden Hierarchien. Mhm. Ja. Ich habe noch so Sprüche mir anhören müssen wie, was ist die Aufgabe des Studierenden oder des Arztpraktikums? Haken halten, Fresse halten. Ja, das war sozusagen dieser Militärton. Und das ist ja totaler Schwachsinn, weil dadurch, dass die Leute alle Angst haben vor dem Chef, passieren dann nicht weniger Fehler. Es werden nur alle Fehler vertuscht. Und wir brauchen in der Medizin den Blick vom Patienten aus. Wir brauchen den Blick, der sich fragt, was ist denn für den wichtig? Und dann kommt man eben, und da kam ich auch erst nach und nach dahinter, dass wir auch durch dieses Fallpauschalsystem, was die ärztliche Leistung belohnt, egal ob die notwendig ist oder nicht, unglaublich viel Unsinn auch machen. Also man muss heute sozusagen die Leute auffordern zu fragen, wo ist der Nutzen, wo ist der Schaden, wo ist der Beweis, was passiert, wenn wir abwarten und beobachten und würden Sie das, was Sie mir gerade andrehen, selber auch machen? Und das ist die wichtigste Frage.
5: Dass du aber das revolutioniert, also dass du hast ja quasi das ganze Ding auf den Kopf geworfen, wenn man das mal so betrachtet.
8: Ja, das war auch wichtig, weil eigentlich sind die meisten Menschen im Gesundheitswesen ja angetreten, um was Sinnvolles, Gutes zu tun. Mhm. Und das hat sich in manchen Teilen eben so verselbstständigt, das ist wie so eine Industrie geworden. Und da fühlen sich weder die Patienten noch die Pflegenden noch die Ärzte wohl drin. Und dann muss es eben so ein bisschen ein Hofnarr wie ich auch benennen und sagen, ey, guck mal hin. Was machen wir denn für einen Unsinn? Das ist teuer und am Ende ist keiner glücklich und darum kann es auch nicht gehen.
5: Ist das deine Botschaft, dass du den Ärzten sagst, ihr macht nur das mit den Patienten, was ihr mit euch selbst auch machen würdet?
8: Ja, ich bin ja inzwischen auch hinter den Kulissen in vielen Stiftungen. Ich arbeite mit daran, dass es eine objektive Internetplattform gibt. Die Leute, wenn die sich fragen, was habe ich und so weiter, sind ja völlig überfordert. Dann geben die bei Google irgendwelche Suchbegriffe ein, dann sind sie Minuten später auf irgendwelchen Seiten, wo Unsinn steht,
5: wo sie
8: Angst kriegen.
5: Ja, genau.
8: Und deswegen also engagiere ich mich zum Beispiel auch dafür, dass es so eine Suchmaschine der Vernunft gibt. Nämlich, wo man sagt, hier, ich habe jetzt Blasenentzündung, ich habe Rückenschmerzen, ich habe so ein komisches Kribbeln, was ich mir nicht erklären kann. Und dann geht man gezielt auf diese Seite. Wir haben ja gute Informationen, aber die Leute finden die nicht. Und deswegen bin ich, glaube ich, an dieser Stelle zwischen Arzt und Patienten, sozusagen zwischen Wissenschaft und Öffentlichkeit, ganz gut aufgehoben. Ich gehe sowohl zu den Arztkongressen und sage denen das, als auch eben zu den Veranstaltungen, wo ich die Patienten erreiche und natürlich im Fernsehen, wenn da an einem Abend 4-5 Millionen Leute zuschauen, habe ich das tolle Erlebnis gehabt, dass ich, nachdem ich einmal ganz einfach erklärt habe, wie funktioniert Wiederbelebung, komm, vergiss das mit dem Pusten mit Mund zu Mund, vergiss die stabile Seitenlage, ist alles unnötig. Allerwichtigste ist, fang an zu drücken. 100 Mal pro Minute singen Staying Alive, Staying Alive. Mhm. Und dann haben 5 Leute mir geschrieben, dass sie, weil sie das gesehen haben, jemandem das Leben gerettet haben.
5: Super.
8: Hey, was kannst du denn mehr erwarten?
5: Mehr kannst du nicht erwarten.
8: Mehr hätte ich als Arzt auch nicht gerettet an Leben.
5: Also und du bringst den Leuten in deinem Programm ja auch etwas bei.
8: Ja, also die Leute schreiben mir manchmal Jahre später, dass irgendein Satz, den ich auf der Bühne gesprochen habe oder den sie im Buch gefunden haben, bei denen echt was ausgelöst hat. Und das finde ich toll. Und es gibt natürlich auch Leute, die denen das ein bisschen auf den Keks geht, die sagen, der Hirsch ist ja überall, muss zu allem was sagen. Die können ja umschalten. Wir leben ja in einem freien Land.
5: Ja. So ist es ja.
8: Es gibt in diesem Land sowieso viel zu viele Leute, die immer sagen, wogegen sie sind und zu wenig, die sagen, wofür sie sind. Und ich bin dafür, dass medizinisches Wissen eben nicht auf Latein daherkommt. Ich bin auch Reformationsbotschafter. Luther hat auch gesagt, wenn das in der Bibel steht, dann sagt er den Leuten das auf Deutsch und nicht auf Latein. Mhm. In derselben Situation sind die manchmal heute im Gesundheitswesen. Ja, da reden die Leute auch irgendwie in Formeln und Sätzen, die keiner versteht. Und dann sage ich, hey, es ist für die Patienten da, die haben Beiträge bezahlt. Das ist kein Selbstbedienungsladen, sondern das einzige Sinnvolle, was wofür Medizin da ist, ist, dass den Menschen besser geht als schlechter.
5: Gibt es da so eine kleine Parallele? Bist du der Reformator des deutschen Gesundheitswesens?
8: Mein erstes Buch hieß Arzt Deutsch, Deutsch Arzt. Und das war praktisch eine Übersetzung der Arztsprache ins Verständliche. Mhm. Und da kam ich irgendwann drauf, genau das hat ja Luther auch gemacht. Also der Pschyrembel, das klinische Wörterbuch, habe ich ins Deutsche übertragen. Und Luther hat die lateinische Bibel ins Deutsche übertragen. Also wenn du so willst, bin ich der Protestant der Mediziner.
5: Hättest du bloß noch irgendwo anschlagen müssen, an irgendein Krankenhaus.
8: Die Thesen,
5: dann wärst,
8: ja,
5: du, dann wärst du mit diesen Thesen wahrscheinlich dann irgendwann noch. Wie war das damals, die Reaktion?
8: Mal gucken, ob von dann in 500 Jahren noch das
5: feiert. Ja, das sind die Thesen von Dr. Eckart von Hirschhausen. Wie ist das eigentlich gewesen damals, die Reaktion von Medizinern, als du gesagt hast, du machst ein medizinisches Kabarett, wo du Dinge aus der Medizin in ein Kabarettprogramm integrierst?
8: Ich hätte ja erwartet, dass die sich irgendwie auf den Schlips getreten fühlen oder denken, hier, der ist sozusagen abtrünnig. Mhm. Aber das Gegenteil ist der Fall. Die Menschen, die Medizin mit Herz machen, die haben alle gesagt, Mensch, endlich gibt es sowas. Es war viel schwieriger, die Redaktionen davon zu überzeugen. Dadurch, dass ich so zwischen Wissenschaftsjournalismus und Komik hin und her wechsle, musste ich erstmal der einen Seite sagen, Medizin hat auch komische Seiten. Mhm. Die Wissenschaftler, denen war das irgendwie zu unseriös und den Seriösen war das zu lustig. Und deswegen war das wirklich 20 Jahre Arbeit, bis ich dahin kam, wo ich heute bin. Und deswegen bin ich darauf echt stolz, weil viele Fernsehmoderatoren machen ja Formate, die hat irgendwer sich in Amerika oder in England ausgedacht, dann kauft man die Lizenz, macht man das hier. Und die Formate, die ich mache, die sind wirklich auf meinem Mist gewachsen und es ist gar nicht selbstverständlich, dass man das in der Primetime, in der besten Sendezeit hinkriegt.
5: Aber guck mal, auch wir als Private geben uns ja große Mühe, ein paar Sachen mit einfließen zu lassen. Zum Beispiel, dass du jetzt in dieser Sendung bist. Ne?
8: Ich bin dafür, dass es viele verschiedene Sender und Zeitungen und alles gibt, weil das Problem, was wir in der Demokratie doch gerade haben, ist doch, dass jeder nur noch das wahrnimmt, was sowieso seine Weltanschauung stützt. Das ist diese berühmte Blase. Hm. Deswegen engagiere ich mich zum Beispiel auch dafür, dass Leute wählen gehen. Ich sage hier nicht, welche Partei, ich sage auch nicht, welche ich wähle, weiß ich auch noch nicht. Aber ich sage, ich wähle eine demokratische Partei, denn ich lebe gerne in einer offenen Gesellschaft. Ich lebe gerne in einer Gesellschaft, wo man eine Regierung wechseln kann, ohne Gewalt. Mhm. Und wo es Pressefreiheit gibt, wo es künstlerische Freiheit gibt, wo, wenn man was sagt, dafür eben nicht belangt wird. Guck in Länder, wo wir auch dachten, die sind so weit. Polen, Türkei, Ungarn. Überall um uns herum brechen freie Gesellschaften zusammen und deswegen muss man, wie ich finde, wenn man die Chance hat, dass die Leute einem zuhören, ihnen ab und zu auch mal sagen, Demokratie ist kein Zuschauersport, sondern diese Gesellschaft lebt von allen, die sich darin engagieren.
5: Das Gute ist ja, wenn man bei Eckart von Hirschhausen bei einer Show war, bei einem Programm war, dann hat man ja anschließend, also die schlimmen Zeiten, die wir im Augenblick haben, wo man manchmal das Gefühl hat, die Welt dreht durch gerade, ja, vergisst man für eine Zeit lang. Und man fühlt sich dann anschließend auch besser. Das ist ja auch so ein bisschen Therapie, was du machst.
8: Naja, ich freue mich ja, dass wir hier mal in Ruhe reden können, weil wir normalerweise News ständig irgendwie auf dem Handy verfolgen oder in Nachrichten und Breaking hier und Breaking da. Und dadurch kommt so eine Grundstimmung von Panik auf, die Quatsch ist, weil egal, was jetzt auch die letzten Wochen, Monate passiert ist, es gab schon Zeiten, wo sehr viel mehr Menschen durch Krieg und durch Terror umgekommen sind als heute. Nur heute weißt du es eben 2 Minuten danach. Das heißt, dieses Gefühl von Bedrohung ist ein verzerrtes Gefühl. Und deswegen ist die Frage, wann fängst du endlich an zu leben, im Sinne von endlich? Das heißt auch, wofür möchtest du denn deine Aufmerksamkeit, die du am Tag hast und die immer begrenzt ist, wofür willst du denn nutzen? Warum sind wir so dahinterher, alles über zu erfahren, was in den letzten 2 Stunden passiert ist? Vielleicht ist das gar nicht so wichtig. Und ich habe zum Beispiel zu Hause so einen Stapel Zeitungen, wo ich dachte, oh, das musst du lesen. Den lege ich mal in die Ecke. Dann sagt er so ein bisschen in sich zusammen. Dann gucke ich 2 Monate später, denke, ach, weiß ich ja, wie das ausgegangen ist, kann gleich weg.
5: Hat sich erledigt.
8: Also ganz viel von dieser Aufregung ist sozusagen künstlich und ist auch ein mediales Phänomen. Deswegen muss man immer wieder sagen, Mensch, lerne runterzukommen, lerne zu entspannen, lerne, was du für Talente hast, was du in dieser Welt bewegen kannst, lerne, wer deine Freunde sind und hab Freude. Die häufigste Frage im Himmel könnte lauten, warum wart ihr auf Erden so ernst? Und die häufigste Frage auf der Erde ist immer, zahlt das die Kasse? Weil wir mitten in der Nacht senden, würde ich sagen, heute geht die Welt nicht mehr unter, es ist schon morgen in Australien.
5: Dr. Eckart von Hirschhausen im BB-Radio Mitternachtstalk, schön, dass du da warst. Herzlichen Dank.
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5: So, jetzt geht es um ein Thema, das uns alle betrifft und gleichzeitig auch überfordert. Es geht um das Thema Ernährung. Täglich gibt's neue Infos auf Social Media, im Fernsehen, in Magazinen und Zeitschriften. Jeden Tag neue Trends, neue Regeln, neue Verbote. Zum Glück haben wir aber Dr. Jael Adler. Sie ist Hautärztin, Ernährungsmedizinerin, Bestsellerautorin und eine der profiliertesten medizinischen Aufklärerinnen in ganz Deutschland. Und sie ist regelmäßiger Gast in dieser Sendung. Herzlich willkommen, liebe Jael.
6: Ach, was für eine tolle Einführung. Vielen Dank.
5: Wir haben natürlich auch einen Grund, warum wir reden, denn der neue Bestseller ist da. Genial ernährt heißt das.
6: Ja, genau. Und es betrifft jeden.
5: Kannst du etwas Ordnung in dieses Chaos bringen, ja?
6: Also es ist ja schon so, dass diese ganzen Influencer, jeder behauptet irgendwas anderes. Ja. Und auch über die Jahre gibt es ja immer neue Trends. Zum Beispiel das Ei. Ne? Früher hieß es, oh, das macht Cholesterinerhöhung. Mhm. Jetzt sagt man, nee, ist eine gute Eiweißquelle und Cholesterin wird durch andere Dinge erhöht. Und so ist es auch. Mhm. Aber andererseits aus Tierliebe wird doch nur noch ein Ei pro Woche empfohlen. Also ich sage, Ei ist gut und man darf auch mehr als ein Ei am Tag essen. Und das Cholesterin kommt durch zu viel Zucker. Und Fructose.
5: Ja, das war das böse Wort wieder bei Zucker, ne? Das ist wirklich, also das ist für mich persönlich ja ein großes Problem, weil ich bin ja jemand, der schnell Energie braucht.
6: Du bist ein Süßer.
5: Ich bin ein Süßer, genau. Und dann hilft ja die Schublade, wo die Süßigkeiten drin versteckt sind. Und ich habe jetzt schon Dinge entdeckt, wo wenig Zucker drin ist oder gar kein Zucker. Aber dann kommt Frau Dr. Adler um die Ecke und sagt, Moment, mein Freund.
6: Die WHO sagt, wir sollten schon aufhören, immer diesen intensiven Süßgeschmack zu suchen, weil in unserem Gehirn da so eine Art Suchtzentrale anspringt. Und die macht, dass wir immer wieder das wollen und nicht nur süß, sondern auch so ganz doll fett. Und in der Natur gibt's ja eigentlich kaum Sachen, die süß und fett zugleich sind. Aber in der Steinzeit, wo es ja auch öfter mal eine Hungersnot gab, wenn dann da so ein Honigreservoir irgendwo war, ein Bienenstock, dann wollte die Natur, dass wir da zuschlagen, weil schön Energie. Und dann haben wir das noch vielleicht mit unserem Stamm geteilt. Aber es ist eben nicht so wie heute, ne? Da läufst du über die Fußgängerzone und es wird bedampft und beduftet mit Süß und Mehl, also so irgendwie ein Buttercroissant-Duft. Also da willst du doch sofort kaufen. Und das wird natürlich von der Lebensmittelindustrie genutzt, dass wir das immer haben wollen. Und es ist auch so, dass Süßstoffe, diese chemischen oder künstlichen Süßstoffe, genau in dieselbe Richtung gehen, dass sie uns auch süchtig halten. Und wir wollen das nicht mehr. Weil sowohl Zucker als auch chemische Süßstoffe für unseren Körper nicht gut sind. Viele wissen, dass man davon übergewichtig wird. Viele wissen, dass man davon Karies bekommt, dass man aber davon auch noch eine Fettleber bekommt, die Entzündung im Körper fördert, dass man natürlich auch seinen gesamten Stoffwechsel damit ruinieren kann. Und die Darmflora obendrein, das wissen viele vielleicht noch nicht, dass auch Krebserkrankungen damit in Zusammenhang stehen, dass die Diabetespandemie weltweit damit in Zusammenhang steht. Und es ist eben auch keine gute Idee, auf künstliche Süßstoffe zu setzen, denn die neue Forschung zeigt, dass die Darmflora, die versucht ja alles zu verdauen, was wir in uns reinfüllen, dass die dann plötzlich in so eine diabetische Stoffwechsellage rutscht. Und zwar nicht genau in dem Moment, wo wir das essen. Da passiert nichts, der Blutzucker steigt nicht an und Insulin steigt nicht an. Da haben ja immer die Wissenschaftler gesagt, na siehste, mach doch nichts. Mhm. Aber ja, bei der nächsten Mahlzeit dafür macht es sehr wohl etwas. Und wir sehen eben auch, dass Menschen, die viele Süßstoffe zu sich nehmen, weil sie denken, das ist irgendwie gesünder, dass sie durchaus übergewichtig sind, dass sie hohen Blutdruck haben, dass sie trotzdem Diabetiker sein können, dass sie Herz-Kreislauf-Probleme haben, dass sie Krebserkrankungen entwickeln können und dass sie schon gar nicht abnehmen. Und das muss ja eine Erklärung geben. Und viele denken ja auch, na jetzt esse ich Süßstoffe, dann kann ich mir ja bei der nächsten Mahlzeit ein bisschen mehr reinpfeifen, weil ich habe ja Kalorien gespart. Und das ist aber falsch. Also wir sollten weg vom intensiven Süßen hin zu gesünderen Süßalternativen.
5: Über die werden wir gleich reden. Du hast den Honig angesprochen. Wie ist es mit Honig?
6: Honig ist auch flüssiger Zucker im Grunde. Da ist viel Fructose drin. In kleinen Mengen wird das immer okay sein. Aber dass man jetzt glaubt, damit zu süßen, ist jetzt wirklich die krass gesündere Alternative, ist nicht so. Vor allem, man muss aufpassen, wo kaufe ich meinen Honig? Wenn dann beim Imker, wo wir auch ein Qualitätssiegel quasi haben. Ja. Viele, das ging ja durch die Medien, Honigsorten sind auch mit Zuckersirup einfach gestreckt. Und im Honig sind natürlich schon so gesunde Stoffe, die vielleicht das Immunsystem ein bisschen unterstützen, die auch antientzündlich wirken können. Und das Thema Fettleber ist bei dieser Art von Süße nicht so krass, wie wenn man jetzt Fructose-Sirup oder Mais-Sirup nutzt. Gerade in den USA, ne, dieses High Corn Fructose Syrup, das macht die Leute richtig dick.
9: und richtig ungesund. So schlimm ist der Honig nicht, aber in kleinen Mengen, wenn überhaupt. Aber wenn jetzt Leute abnehmen wollen und einfach auch mal weg von dem Süßgeschmack, dann wäre das auch nicht optimal, leider.
5: Okay, nun ist es bei mir eher so, ich bin 1,83, wiege jetzt so 83 Kilo ungefähr, das heißt, ich bin nicht dick.
9: Also du hast eine Top-Figur, wenn ich das auch mal deinen Hörerinnen und Hörern sagen darf.
5: Ach, dankeschön.
9: Wir sehen dich ja nicht immer.
5: Aber ich habe so eine kleine Sucht nach Süßigkeiten. Also wenn ich was Herzhaftes gegessen habe, könnte ich danach was Süßes essen. Was kann ich denn dagegen tun?
9: Es gibt verschiedene Methoden, wie man dem begegnet. Wir sollten uns das süß fühlen und schmecken wollen schon ein bisschen abgewöhnen. Man kann die Konzentration dieser Süßmittel reduzieren, erstmal in Schritten. Oder man greift zu intelligenten Zuckern. Also ein kleines Wortspiel, das sind nicht die raffinierten Zucker, die wollen wir nämlich nicht.
5: Die sind zwar raffiniert, aber...
9: Ja, nicht intelligent. Wir wollen die intelligenten Zucker und da gibt es zum Beispiel Galaktose und Tagatose. Die gibt es auch als Mix, als Pulver und als Sirup und schon in den ersten Schokoladen und wie ich hörte in den USA auch in einer Limonade. Wenn man die überall als Süßmittel verwenden würde in Süßigkeiten, dann hätten wir keine Diabetespandemie. Mhm. Galaktose und Tagatose kommen auch in der Muttermilch vor und können aber heute auch eben aus Milchzucker gewonnen werden, beziehungsweise aus fermentierter Maisstärke. Und die Galaktose hat einen ganz tollen Effekt. Die kann sogar in demente Gehirnzellen reinkommen, die schon resistent sind gegen Insulin. Also es gibt diese Insulinresistenz, das ist ja die Vorstufe vom Diabetes Typ 2. Das gibt's auch im Gehirn. Und Menschen, die eine Alzheimer-Demenz haben, haben diese Situation, dass sie eben nicht mehr richtig mit Energie versorgen können, die Gehirnzellen. Und mit Galaktose geht das. Aber nicht nur demente Menschen profitieren, sondern auch wir können auf gesunde Weise mit Energie versorgt werden und die Nervenzellen können sich vermehren, die können besser miteinander kommunizieren. Außerdem werden unsere Schleimhäute besser mit Schleim bestückt, denn auch dafür braucht es Galaktose und die sind ja wichtig für unsere Immunabwehr. Und wir wissen, die Galaktose braucht auch mehr Energie, um sie praktisch zu verwerten. Wir haben also für unsere Zellkraftwerke einen positiven Effekt. Und der glykämische Index, also die Zuckerlast für unseren Körper, ist niedrig. Und wenn man das kombiniert mit der Tagatose, dann reduzieren wir die Zuckerlast der gesamten Mahlzeit, die wir damit einnehmen. Und wir züchten sogar liebe Bakterien in unserem Darm. Mhm. Denn diese Tagatose, die ist nicht nur zahnpflegend, sondern auch Darmbakterien mikrobiompflegend. Mhm. Und das wollen wir ja. Wir wollen einen gesunden Stoffwechsel, der ganz wesentlich auf einer gesunden Darmflora basiert. Und diese Tagatose ist quasi wie ein Präbiotikum, also wie ein löslicher Ballaststoff. Und die Kombo ist super, super gesund, deswegen intelligent. Mhm. Und die darf man essen, die hat sogar wirklich einen gesundheitsförderlichen Effekt.
5: Und wo bekommt man das her?
9: Na, das kann man im Netz bestellen von verschiedenen Herstellern. Ist leider teurer als Haushaltszucker, aber wenn man ein Dessert machen will, also meine Gäste finden das immer toll, das ist eben nicht ganz so intensiv süß wie Süßstoffe oder Haushaltszucker, aber süß genug. Und was auch nett ist, Glycin, diese Aminosäure kann man sich wie kristallinen Streuzucker auf seinen Joghurt streuen, den man ja nicht gesüßt kauft, sondern Natur oder Quark.
5: Ich schreibe hier auch mit.
9: Ja, und Glycin ist wichtig für den Kollagenaufbau, das heißt, wir werden schön straff. Außerdem hilft es wiederum, dem Gehirn jung zu bleiben und hilft schlafunterstützend. Also auch super gesund, diese Aminosäure. Und wir können natürlich mit Gewürzen arbeiten. Zum Beispiel Zimt, das ist sogar Antidiabetes.
5: Lecker, lecker, lecker.
9: Und es gibt ja auch so ein süßliches Aroma, genauso auch Vanille. Wir können auch mit ungesüßten Kakao würzen. Es gibt Süßholzwurzel, also es gibt ganz viele Methoden. Auch zum Beispiel Yakon-Wurzelpulver, das ist eigentlich ein ballaststoffhaltiges Pulver mit Inulin. Auch das pflegt wiederum die Darmflora. Und all das befriedigt durchaus unsere Süßlust. Also versuch doch einfach mal damit zu arbeiten und schau, wie weit du kommst.
5: Aus Zucker und Zimt, also Zucker und Glycin machen, ja? Also als Mischung?
9: Eben die intelligenten Zucker mit Zimt vermischen, das geht auch.
5: Und Glycin gibt es im auch Biomarkt zu kaufen oder auch zu bestellen?
9: Auch verschiedene Hersteller. Ja. Ich bestelle meine immer von verschiedenen Herstellern, auch im Netz.
5: Es gibt auch bei dir zu Hause mal einen Kuchen, der auch süß schmeckt. Allerdings nur mit Ersatz.
9: Ich würde dann immer tatsächlich diese intelligenten Zucker benutzen. Ja. Also ich meine, wenn jetzt ich mal irgendwo vorbeikomme und es gibt was mit Haushaltszucker gesüßt, mein Gott. Es geht ja nicht um die Perfektion. Es geht um die Balance. Und selbstverständlich sind dann auch mal böse, ungesunde Lebensmittel erlaubt. Aber wenn du halt jeden Tag, wenn du sagst, du isst die ganze Zeit so viel Zucker, das wollen wir halt nicht. Weil das macht eben noch etwas, auch wenn man es dir nicht ansieht, es verklebt deine Eiweiße. Wenn du Zucker in deinen Körper bekommst, dann verklebt es zum Beispiel deinen roten Blutfarbstoff, der heißt Hämoglobin.
5: Ja.
9: Und dein Hausarzt misst das und er sagt, oh, das HbA1c, das ist ja vielleicht so ein bisschen hoch. Also das heißt, das geht so vielleicht in Richtung Diabetes Typ 2. Und das ist die Vorstufe, ne? Also das heißt, wir wollen, wenn wir das im Blut sehen, weniger Zucker zu uns nehmen. Und das verklebt aber eben nicht nur das Hämoglobin, was dann übrigens auch nicht mehr so für die Sauerstoffzufuhr so richtig zur Verfügung steht. Wir wollen ja eigentlich unseren Körper reichhaltig versorgen mit Sauerstoff. Das macht das Hämoglobin in unseren roten Blutkörperchen. Aber wenn es verklebt ist, geht das nicht so gut. Das heißt, es fehlt uns auch nicht gut für gesunde Alterung. Und selbiges passiert eben auch mit Eiweißen und anderen Strukturen in unserem Körper, die durch Zucker verklebt werden. Und da gibt es sogar ein Wort dafür, AGEs. Age, Advanced Glycation End Products. Es ist der Fachbegriff dafür und das sagt eben, oh, dein Bindegewebe wird verklebt und deswegen kriegst du mehr Falten, zum Beispiel.
5: Das heißt, du siehst den Leuten das auch schon an, ob die viel Zucker konsumieren?
9: Letztendlich sieht man es ihnen an, beziehungsweise es gibt so viele Faktoren, die ja zusammenkommen. Für viele ist das noch die Sonne. Wir Hautärzte versuchen es ja sehr zu schützen, nicht wahr? Wir sind immer die weißen Gespenster im Pool.
5: Ich auch, mit Lichtschutzfaktor 50, seitdem ja, ja dazu mir gesagt hat, du solltest dich mal mit 50 eincremen.
9: Aber andere bewegen sich zu wenig, haben Feinstaub, haben schlechten Schlaf, haben Alkoholkonsum, rauchen. Ne, es gibt ja so viele Faktoren, die uns alt aussehen lassen. Das ist jetzt nicht nur der Zucker. Aber man kann das im Blut tatsächlich messen und sollte das auch als Motivation sehen, das zu reduzieren und insbesondere bei Kindern.
5: Nehmen wir mal an, ich würde jetzt aufhören, Zucker zu essen. Das würde meinen Körper verjüngen quasi, ja?
9: Genau, man kann ja heute in der Langlebigkeitsmedizin auch schon so messen, ne? Wie alt ist denn das Gewebe und was sagen denn die Gene und sind die verklebt und was sagen deine Telomere, also die Schutzkappen auf deinen Chromosomen, ne? Und wie sind die Entzündungswerte in deinem Körper? Ja, also du könntest dich tatsächlich mit dieser Maßnahme unter anderem verjüngen. Und jetzt wirst du vielleicht sagen, naja, dann nehme ich halt Xylit, Birkenzucker, das sagen ganz viele, das ist auch nicht gut leider, da gibt es auch schon wieder Forschung. Ein Berliner Forscher aus der Charité hat bei seinen Forschungen auch in den USA festgestellt, dass Xylit, das ist zwar eigentlich in Lebensmitteln auch mal so in kleinen Mengen enthalten, wird auch im Körper selber gebildet, aber in den großen Mengen, wie man es als Süßmittel benutzt, kann es die Blutplättchen verkleben. Das heißt, dass im Grunde ein Thrombose- oder ein Embolierisiko besteht, also die Gefäße verstopft werden könnten. Also wir wollen das nicht und das hat er eben im Labor und auch bei jungen Männern gesehen. Also eben nicht nur bei kranken Menschen, die jetzt vielleicht alleine durch ihre Vorschäden da ein Gefäßrisiko hätten. Nein, also das kann auch bei gesunden Menschen passieren und auch das sollten wir vermeiden. Und übrigens Hunde können da einen Insulinschock von bekommen. Also auch Xylit ist nicht die gesunde Alternative.
5: Also auch keine Kaugummis mehr essen?
9: Naja, wiederum, die Dosis macht das Gift. Eine kleine Menge wird immer wahrscheinlich okay sein.
5: Du hast gesagt, intelligente Zucker. Also was ist denn zum Beispiel, wenn man mit Früchten süßt zum Beispiel? Es gibt ja solche Riegel zum Beispiel, ich habe dir das ja vorhin gezeigt. Also meine Alternativen, die ich jetzt versuche irgendwie schon für mich zu finden, das sind gepresste Früchte. Aber wahrscheinlich nickst du das auch nicht ab.
9: Doch, das schreibe ich sogar auch in meinem Buch, das genial ernährt, dass tatsächlich Trockenfrüchte...
5: Wir haben es lange nicht erwähnt. Genau. Das ist ein Bestseller übrigens, ja?
9: dass tatsächlich Trockenfrüchte eine gute Sache sind. Ja. Gerade Datteln, wo man ja immer sagt, oh, die sind echt süß. Ja, das stimmt, da ist auch Fruchtzucker drin, aber da sind auch viele Ballaststoffe drin. Und tatsächlich, wenn man das mal Lust hat, bei sich selber zu messen, sieht man, wenn man mal so zwei Datteln klein schneidet und in seinen Joghurt streut oder in seinen Quark, dann gibt es keine große Blutzuckerspitze und das finden wir toll. Oder auch Trockenpflaumen, davon kann man gut aufs Klo gehen, also sind gute Abführhelfer. Menschen finden ja aufs Klo gehen auch eine schöne Sache. Und dann hat man auch zum Beispiel Mangan drin, also viele sekundäre Pflanzenstoffe, Mineralien, Vitamine, all das kriegt man ja durch Pflanzen. Und diese Datteln und die Trockenpflaumen sind eine gute Art zu süßen. Und übrigens auch, ob wenn man das nicht merkt, ich bin eine große Anhängerin von Möhrensaft, über den haben wir an anderer Stelle ja auch schon öfter gesprochen, weil es die Haut auch von innen repariert und schützt. Durch das Beta-Carotin, was da drin ist, dass wenn man jeden Tag ein Glas Möhrensaft trinkt, dann lagert sich das Beta-Carotin nach ungefähr 4 Wochen in der Haut ab. Man hat weniger Sonnenallergien, man hat weniger Sonnenbrandrisiko, weil es wie eine Sonnencreme von innen ist. Es schützt und repariert auch, also Schäden, die zum Beispiel durch die Sonne kommen. Und es verlängert den Eigenschutz der Haut gegenüber der Sonne ums 2- bis 3-fache. Man sieht dann auch nicht aus wie Donald Trump oder wie ein Möhrenbaby, sondern Studien zeigen, man sieht echt hot und sexy aus. Das Gegenüber wirkt attraktiver als Möhrengesicht, als wenn man jetzt ein künstlich sonnengebräuntes hätte. Und Kritiker sagen dann, oh, der ist aber süß. Aber auch hier ist ein intelligenter Zucker enthalten, die Sedoheptulose. Und die wirkt Antidiabetes, sodass also sogar Diabetiker von diesem Gemüsesaft kleine Mengen trinken können und da keine Sorge haben müssen, dass sie ihre Stoffwechselsituation verschlechtern.
5: Ja, bis hierher erstmal zum Thema Zucker. Weitere Ernährungstipps gibt es im Bestseller Genial ernährt von Dr. Jael Adler und in unserem kompletten Podcast. Und den findet ihr überall da, wo es Podcasts gibt, unter bb-radio Mitternachtstalk, Folge 424. Liebe Jael, vielen Dank, dass du da warst. Es war wie immer kurzweilig und sehr spannend mit dir. Bis zum nächsten Mal.
9: Ich danke dir so. Bis bald.
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5: Hier ist schon viel Spaß, bevor es offiziell losgeht. Jessica Ginkel ist bei mir, eine unserer besten deutschen Schauspielerinnen. Ich freue mich sehr, dass du da bist, Jessica.
9: Ja, vielen Dank, dass ich hier sein darf.
5: Manchmal ist es so, dass man sagt, schade, dass unser Vorgespräch nicht schon mitgelaufen ist, weil wir haben uns schon so viel Spaß gehabt im Vorfeld.
9: Richtig.
5: Aber ich glaube, das kriegen wir hier auch reproduziert.
9: Wir werden einfach weiterhin so viel Spaß haben.
5: Genau. Okay? Wir wollen deine Geschichte so ein bisschen ausrollen. Das ist die sogenannte Jessica Ginkel Story.
9: Wow.
5: Und
9: ich bin gespannt.
5: Ich bin erstmal gespannt. Du kennst ja deine Geschichte schon, aber ich kenne sie noch nicht.
9: Ja, stimmt, weißt du? Da hast du recht.
5: Also ich kann dir nur sagen, das erste Mal habe ich dich gesehen, als es losging mit der Lehrer und war spontan schockverliebt.
9: Wirklich?
5: So, und seitdem wollte ich dich einladen. Und überleg mal bitte, wie viele Jahre vergangen sind seitdem? Das war 2013.
9: Ja, wollte ich gerade fragen, wann hast du die erste Folge gesehen von der Lehrer? 2013. Mhm. Hast du mich denn vorher eingeladen?
5: Nein, ich habe mich nicht getraut.
9: Und da meldest du dich einmal und schon sitze ich hier.
5: Hätte ich das vorher gewusst.
9: Hättest du das vorher gewusst. Nein.
5: Schön so, hier. Ja, ist schön hier, ne?
9: Total.
5: Ja, und wir fangen an, deine Geschichte zu erzählen. Mhm. Geboren, du bist Berlinerin, genau wie ich übrigens. Also ich bin nicht Berlinerin, ich bin Berliner. Aber ja, wir sind beide in Berlin geboren.
9: Wo bist du denn geboren?
5: In Kaulsdorf. Und du bist in Spandau zur Welt gekommen. Allerdings viele Jahre später. 1980 bist du geboren, ne? Am 12.
9: August.
5: Ich
9: bin 1980 geboren, genau. Ich bin in Spandau auf die Welt gekommen und da bin ich auch groß geworden.
5: Hm? Also wir sind quasi in verschiedenen Teilen der Stadt aufgewachsen. Zwischen uns war ein Zaun. Das hat uns damals schon getrennt, ne?
9: Ja, das stimmt.
5: Das war wahrscheinlich einer der Gründe, warum wir uns erst so spät gesehen haben oder kennengelernt haben. Was ist denn da los, Mensch?
9: Quatsch auf. Ja, nee, richtig. Aber ich bin in Spandau groß geworden.
5: Du hast aber damals mit Schauspielerei überhaupt nichts am Hut gehabt, ne?
9: Doch, schon.
5: Als Kind schon, ja?
9: Ja, ich habe immer auf der Bühne gestanden zwischen dem 12. und dem 18. Lebensjahr. Mhm. Das war großartig. Ich wollte seitdem Musical-Darstellerin werden.
5: Aha.
9: Ja.
5: Was kam dazwischen?
9: Ich glaube, also ich hatte die Unterlagen für die damals UDK für den Bereich Musical schon auf dem Tisch zu liegen und wollte mich eigentlich bewerben, habe aus irgendwelchen Gründen es nicht getan und habe ein Lehramtsstudium angefangen. Das kam wahrscheinlich zustande, weil mein Vater Lehrer ist und auch sehr gerne Lehrer ist und mir immer gesagt hat, für eine Frau ist das ein Beruf, wo man gleichberechtigt ist und Zeit für die Familie hat und also hat mir ganz viele Sachen immer gesagt, die diesen Beruf mehr und mehr schmackhaft gemacht haben. Dazu kam, dass ich einfach gerne mit Kindern arbeite. Ich habe in der Zeit, in der ich selber getanzt habe, auch Kindergruppen unterrichtet und ich dachte, ja, dann halt Lehrerin. Ja.
5: Und dann hast du später eine Lehrerin gespielt. Allerdings nicht in der Grundschule, weil du hast ja Grundschulpädagogik studiert und dann waren die großen Schüler auf einmal da in der Serie der Lehrer, ne?
9: Ja, ja, ich habe hier in Potsdam studiert. Das nennt sich Primarsek 1. Also ich habe ein Fach, was ich bis zur 10. Klasse unterrichten darf. Die anderen Fächer darf ich bis zur 6. unterrichten. Da wir der Lehrer in NRW gedreht haben, geht die Schule dort oder die Oberschule ab der 5. Klasse los. Also es hat sich ein bisschen überschnitten.
5: Mhm. Wie weit bist du mit dem Studium gekommen?
9: Ich habe mein erstes Staatsexamen.
5: Das ist ja schon was. Also theoretisch könntest du sofort eine Klasse übernehmen.
9: Habe ich im letzten Jahr auch.
5: Echt? Das ist ja eine spannende Geschichte. Also die müssen wir uns mal merken für später, okay, weil wir wollen ja erstmal so ein bisschen chronologisch bleiben. Ja, du hast letztes Jahr unterrichtet, muss ich mir sofort hier irgendwie merken.
9: Ja, ja,
5: gut. Erstes Staatsexamen, Haken dran. Okay.
9: Ja, okay, cool.
5: Aber da war das vom Tisch, dass du gesagt hast, ich mache nicht mehr Musical.
9: Ja, ich habe als Studentin schon viel fürs Fernsehen gemacht. Kleindarstellerrollen, ich habe ein bisschen gemodelt. Und ja, es war auch immer der Gedanke, diese beiden Dinge zusammenzubringen. Und da kam dann das Universum auf mich zu am Ende meines Studiums und hat mir eine Casterin von Gute Zeiten, Schlechte Zeiten geschickt.
5: War das auf der Jugendmesse U, wo du entdeckt wurdest?
9: Ja, das war auf der Jugendmesse U.
5: Hm? Mhm. Da warst du eigentlich nur als Gast unterwegs, ja, und wolltest dir mal angucken, was da so los ist.
9: Nee, da war ich als Messehostess unterwegs und habe irgendwelche Verhütungsmittel verteilt. Tatsächlich nicht mehr genau, was es war, aber ich muss sehr engagiert gewesen sein in diesem Moment. Und dann kam die Casterin der Grandi Ufer damals auf mich zu und sagte, Mensch, wir beobachten dich schon eine ganze Weile.
10: Magst mal die Karte einstecken und dich mal bei mir melden. Es geht um eine, ja, eine Rolle fürs Fernsehen.
5: Wir suchen jemanden, der Kondome verteilt.
10: Ja, so in etwa. Naja. Und also es kam immer mal dazu auf Messen, dass mal jemand gekommen ist, der dann sagte, Mensch du, wir machen Fotos, hast du nicht mal Lust? Und eigentlich habe ich da immer wirklich die Finger von gelassen. Aber da es eine sehr sympathische Frau war und die Visitenkarte auch mir irgendwie von dem Logo her bekannt vorkam, dann habe ich das gemacht. Und dann saß ich hier in Babelsberg und habe das erste Casting gemacht. Und das zweite Casting.
5: Und noch ein Casting.
10: Zwei Castingrunden hatte ich und dann gab es den Anruf, dass ich mir bitte einen Anwalt organisieren sollte, weil man mir eine Rolle anbieten würde.
5: Und dann warst du auch ganz schnell drin in GZSZ.
10: Richtig, dann habe ich noch schnell mein erstes Staatsexamen abgeschlossen und habe dann losgelegt bei Gute Zeiten, Schlechte Zeiten.
5: Du hast gespielt von 2006 bis 2009.
10: Richtig.
5: Ich habe nicht alle Folgen gesehen, aber es ist ja immer so, dieses GZSZ hat so ein gewisses Suchtpotenzial. Ich kann es nicht genau erklären, aber wenn ich mit meiner Frau mitgeguckt habe, weil sie es gerade geguckt hat und ich eigentlich nur kurz eine Frage stellen wollte, habe ich mich hingesetzt und habe dann weitergeguckt und habe zwischendurch immer Fragen gestellt, was sie tierisch genervt hat.
10: Ja.
5: Wer ist denn jetzt mit wem da? Warum ist denn die jetzt? Und wer ist? Mann, guck da mal selber. Ich möchte das sehen. Ich kann dir das jetzt nicht alles erklären, aber es ist irgendwie komisch, ja? Kannst du das erklären, warum das so ist?
10: Ja, so richtig erklären kann ich es auch nicht, aber ich kann es total nachvollziehen, weil ich während meines Studiums auch gerade Gute Zeiten, Schlechte Zeiten immer geguckt habe. Ich fand es abends immer super zum Abschalten. Man kriegt ja immer wieder auch erklärt, wer ist und wo gerade die Serie steht. Irgendwie war das nett.
5: Hast du damals schon deinem jetzigen Mann Daniel Fehlo über den Weg gelaufen und hattest du schon irgendwie einen Blick für ihn?
10: Also über den Weg gelaufen bin ich ihm schon.
5: Aber hat noch nicht gefunkt.
10: Nö.
5: Aber hat er schon mal ein Auge auf dich geworfen?
10: Das musst du ihn selber fragen.
5: Muss ich ihn selber fragen? Ja. Muss ich machen. Hattest du schon ein Auge auf ihn geworfen?
10: Nein.
5: Gar nicht? Nicht? Überhaupt nicht?
10: Nee, gar nicht. Nee. Ich muss auch gestehen, ich war mit einem anderen Kollegen liiert zu dieser Zeit.
5: Na, dann guckt man ja auch nicht.
10: Keine Augen.
5: Das macht man ja auch nicht. Ne? Mhm. Warum hast du dann eigentlich damals mit GZSZ aufgehört? Weil das ist ja eigentlich eine gute Serie gewesen, die damals auch extrem, genau wie heute, extrem gute Quoten produziert hat. Ne?
10: Absolut. Aber ich habe ja dieses Geschenk der Schauspielerei im Nachhinein bekommen. Also ich hatte das Gefühl, ich muss da noch gucken, was es noch gibt, welche Möglichkeiten ich noch habe. Ich wollte noch andere Figuren spielen, noch bevor ich wieder zum Lehramt zurückgehe.
5: Das war der Plan?
10: Naja, so habe ich damals wirklich angefangen. Ich habe zu meinem Vater gesagt, du, ich hätte da jetzt dieses Angebot, was meinst du denn? Kann ich das machen? Und da sagt er, du hast ja jetzt was Anständiges gelernt. Klar kannst du das machen. Und da habe ich gesagt, ich mache das jetzt für ein Jahr und dann gehe ich wieder zurück. Ich glaube, das hat mich so ein bisschen getrieben, dieses, okay, guck doch, was gibt's da draußen noch? Was interessiert dich noch? Nimm das noch mit und wenn das dann irgendwann vorbei ist, dann machst du eine Rolle rückwärts. So.
5: Okay. Wie ist es denn auf der Straße passiert, dass die Leute dich mit Caro angesprochen haben?
10: In der Zeit, ja.
5: Ja? Ja, das passiert ja automatisch, dass man dann den Rollennamen quasi auf der Straße auch hat, ne? Du warst dann die Caroline Neustädter, ne?
10: Ja, man sitzt ja wirklich jeden Abend bei denen mit im Wohnzimmer. Und ich kann das schon auch verstehen, auch wenn ich Schwierigkeiten hatte in der Zeit damals damit, weil ich bin ja nicht Caro, aber dieses, wer bin ich eigentlich?
5: Ich weiß, dass du Jessica Ginkel bist.
10: Gut, dass du da bist.
5: Gut, dass ich da bin. Ich könnte dir aushelfen. Also wenn du mal irgendwie Probleme hast, ruf mich an, dann sag, wer bin ich denn eigentlich?
10: Meld mich.
5: Also du hast das damals beendet, um dann eventuell wieder Lehrerin zu werden. Und dann kam aber neue Angebote auf dich zu. Ne? Also du warst ja damals in dieser ZDF-Telenovela Lena auch, Liebe meines Lebens. Gab es zu der Zeit schon so viele Angebote, dass du sagst, Lehrerin, erstmal schiebe ich noch ein Stück weiter nach hinten?
10: Ja, also ich hab nicht aufgehört, um direkt wieder zum Lehrersein zurückzugehen. Ich habe damals meine Agentin kennengelernt und die war natürlich auch mitverantwortlich, dass sie gesagt hat, komm, wir gucken und ich kann mir vorstellen, dass da noch das eine oder andere gibt, was auf dich wartet. Die hat mir auch Mut gemacht. Und dann kam diese Entscheidung, okay, wir verlassen jetzt Gute Zeiten und...
5: Wir. Also mein Management und ich und die Leute, die mich beraten, haben beschlossen, dass wir jetzt mal aufhören damit.
10: Nein, letztendlich natürlich ist es meine Entscheidung. Ich war ja alt genug, um das zu entscheiden. Aber sicher hat sie auch ein bisschen geholfen. Und dann kam direkt ein Casting rein von einem Regisseur, der Christoph Schrewe. Der war damals auch bei Gute Zeiten vor vielen, vielen, vielen Jahren. Und der hat gerade seine Besetzungsliste oder seine Castliste geschrieben fürs Casting und ist immer mal auf die gute Zeiten, schlechte Zeiten Internetseite gegangen und da stand, dass ich jetzt aufgehört habe und dann dachte er, komm, die lade ich ja mal mit ein. Und das war dann mein erstes Casting danach und das hat tatsächlich geklappt. Das war ein Film, der wurde leider nie in Deutschland ausgestrahlt, nur in Österreich. Aber da durfte ich an der Seite von Peter Simonicek sogar spielen und Johannes Zirner. Es war so eine bisschen wie nackte Kanone angelegt. Oh shit, nannte sich der Film. Ganz witzig, da sind wir durch Berlin und alles war im Chaos, weil der Flügelschlag eines Schmetterlings alles durcheinander gebracht hat.
11: Oh shit heißt das Ganze,
10: ja? Oh shit, ja.
11: Finde ich den irgendwo auf DVD oder sowas?
10: Kann sein, ja, Google mal.
11: Gibt ja immer so, wenn ich Gäste habe, kriege ich immer so kleine Filmempfehlungen und schreibe mir das immer auf und denke, oh, den muss ich mir mal angucken.
10: Ja, der ist schon lustig. Ich glaube, wir kamen damit ein paar Jahre zu spät einfach, weil das war schon wieder vorbei, diese Welle.
11: Hast du es irgendwann bereut, dass du GZSZ beendet hast?
10: Nee, habe ich nicht bereut.
11: Und gab es Leute, die gesagt haben, ach komm nochmal zurück, du kannst doch nochmal irgendwie wieder auftauchen?
10: Muss ich mir kurz überlegen? Ich glaube nicht.
11: Das ist aber auch ein bisschen schade, ne? Würdest du nochmal, wenn jemand sagen würde, jetzt, also wir würden dich wieder einplanen dort?
10: Also ich habe mir für mein Leben vorgenommen, niemals nie zu sagen.

0: verfolgt meine Karriere jetzt nicht ganz so intensiv. Ich weiß gar nicht, ob Ihnen das so bewusst war am Anfang, dass ich da eine Lehrerin spiele, sondern ich drehe halt in Köln. Hm. Ein neues Format.
1: Wann hast du den Gedanken überhaupt ad acta gepackt, dass du dann sagst, ich werde jetzt doch nicht Lehrerin?
0: Den habe ich ja noch nicht komplett weggelegt. Sag niemals nie.
1: Aber wann hast du gesagt, ich mache jetzt mehr Schauspielerei als Kinderunterrichten?
0: Nein, das habe ich, glaube ich, schon gemacht, als ich mich fürs Fernsehen entschieden habe. Mhm. Dieser Gedanke, das mache ich jetzt mal für ein Jahr, der war dann schon relativ schnell weg, als man dann in diesem ganzen Kreislauf drin war. Und ich mache das total gerne. Ich stehe wahnsinnig gerne vor der Kamera. Ich leihe gerne Figuren, meinen ganzen Körper, mein ganzes Denken und mache das sehr, sehr gerne.
1: Wie leihst du deinen Figuren deinen Körper? Das möchte ich jetzt mal.
0: Ich schlüpfe ja da quasi rein.
1: Ach so meinst du das. Ansonsten, ne, rent a Körper. Du könntest meinen Körper mieten. Was?
0: Ja. Oh mein Gott. Du hast ja gesagt, wir können ein bisschen was rausschneiden.
1: Ich würde das gern drin lassen.
0: Oh Gott.
1: Ein bisschen Spaß muss ja auch sein, oder?
0: Ja, ich weiß.
1: Absolut.
0: Natürlich,
1: ja. Natürlich. Muss doch sein. So, Lena, Liebe meines Lebens.
0: Richtig.
1: War auch eine schöne Zeit, ne? Ging aber auch nicht so sehr lange.
0: 10 Monate. Also es war eine Telenovela und die war angelegt für meine Figur auf 12 Monate. Und leider mussten wir nach 10 Monaten aufgeben.
1: Und zu dem Zeitpunkt hatte wahrscheinlich schon jemand durchgeklingelt und gesagt, Henrik Dorin hätte den Wunsch, dich an seiner Seite zu haben.
0: Ja, ich weiß gar nicht, ob das von Henrik Dorin kam. Aber wie der Zufall es so will, saß die Produktionsfirma von Der Lehrer, die Sony Pictures damals, direkt dort, wo auch Lena, Liebe meines Lebens produziert wurde. Und da sprach sich das rum, dass wir aufhören. Und mein Glück war, dass die Produzentin mich auf die Besetzungsliste wieder setzte und auf die Castliste wieder setzte. Ja.
1: Und sofort Durchmarsch. Das ist die perfekte Besetzung.
0: Ja, genau. Das hat direkt geklappt, ja.
1: Tja, und wie es weitergeht in dieser interessanten Geschichte von Jessica Ginkel, das hört ihr im BB-Radio Mitternachtstalk Podcast. 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
0: Mhm.
1: So, liebe Jessica, es war mir ein Fest und wir hören uns bei Gelegenheit wieder. Vielen Dank, dass du da warst. Bis zum nächsten Mal. Mach's gut.
0: Mach's gut, bleib gesund.
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3: Mit Frank Philipp. Guten Morgen. In Potsdam wurde in der Nähe des Hauptbahnhofes auf einer Baustelle eine Bombe aus dem Zweiten Weltkrieg gefunden. Diese soll am kommenden Dienstag entschärft werden. Im Sperrkreis befinden sich der Landtag sowie mehrere Ministerien, das Sport- und Freizeitbad Blue, die Museen Minsk und Barberini, mehrere Hotels und Pflegeheime, die Freundschaftsinsel und auch der Lustgarten. 6.500 Anwohner sind ebenfalls betroffen. Die internationale Luftfahrtausstellung ILA hat in Schönefeld begonnen. Bei einem Messerundgang hat Bundeskanzler Friedrich Merz die Stände der Bundeswehr und von Airbus besucht. Dabei waren auch die Regierungschefs von Brandenburg und Berlin. In diesem Jahr werden auf der ILA unbemannte Systeme wie Drohnen vorgeführt. Es gibt Flugshows von Kampfjets und Großraumflugzeugen. Die ILA ist bis Freitag für Fachbesucher geöffnet, am Wochenende dann für alle. Bei einem Brand in Friesack im Kreis Havelland hat die Feuerwehr 3 Leichen entdeckt. In der Nacht zum Mittwoch war das Feuer ausgebrochen. Ein Einfamilienhaus und ein Nebengebäude standen lichterloh in Flammen, als die Feuerwehr eintraf. Brandursache und auch die Identität der Toten werden geklärt. In Deutschland gibt es immer mehr Ruheständler. Die Zahl der Rentner und Pensionäre hat einen neuen Höchststand erreicht. 19,1 Millionen Menschen beziehen Rente, 1,4 Millionen eine Pension. Jeder Dritte geht vorzeitig in Rente und nimmt dafür Abschläge in Kauf.
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4: Eine internationale Organisation will die ehemalige Goebbels-Villa am Bogensee ausbauen, zu einem Zentrum gegen Antisemitismus und Hass. Noch aber ist unklar, wie es auf dem historischen Areal in Wandlitz künftig überhaupt weitergeht. Die Gemeinde darf es bis Ende 2027 nutzen und arbeitet parallel mit Bund und Landkreis an einer Perspektivstudie zur Nachnutzung. Clara Himmel, Lokalstudio Nordost in Eberswalde.
5: Zoff im Brandenburger Rathaus. Der Personalrat hat die Stadt verklagt und vor Gericht teilweise gewonnen. Es ging um Personalentscheidungen, bei denen die Mitarbeitervertretung mitbestimmen wollte. Das Verwaltungsgericht stärkte dem Personalrat nun den Rücken. Benedikt Maurer, BB Radio Brandenburg an der Havel.
6: Nach langem Hin und Her kommt in Hornow bei Spremberg wieder Bewegung in ein altes

0: Streitgelände. Die stillgelegte Biogasanlage geht Ende Juni in Berlin unter den Hammer. Das Wohnhaus gibt's mit dazu. Einen Haken gibt es aber, für den Betrieb der Anlage fehlt aktuell die Genehmigung. Patricia Woschny, BB Radio Lokalstudio Niederlausitz in Cottbus.
1: Kurz vor dem Start der Fußball-Weltmeisterschaft haben in Mexiko-Stadt hunderte Lehrer die Zugänge zum Aztekenstadion blockiert. Sie forderten höhere Löhne, auch die Polizei war vor Ort. Im Aztekenstadion soll das WM-Eröffnungsspiel zwischen Mexiko und Südafrika stattfinden. 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
1: Jetzt kommt Stimmung in die Bude. Bei mir sind die Lochis. Herzlich willkommen.
2: Hallo. Na, guten Abend.
1: Roman und Heiko sind da.
3: Du hast gerade Heiko gesagt, aber mich angeguckt, aber ich bin der Roman.
1: Nee, ich weiß. Du bist Roman, du bist Heiko. Das kann jetzt vor dem Radio keiner sehen.
3: Alles gut. Kann auch bei Zwilling vorkommen, dass man sich auch mal irgendwie verwechselt. Das ist okay.
1: Kann sie auch schlecht auseinanderhalten. Wie ist das bei euch überhaupt mit dem Auseinanderhalten?
3: Also rein von außen betrachtet haben wir andere Frisuren. Der Roman hat mehr Locken. Ich habe mehr glattere Haare. Ich glaube, das liegt einfach daran, dass wir die immer so stylen. Ansonsten, keine Ahnung. Und charakterlich ist es, können immer Außenstehende besser beurteilen, glaube ich. Vor allem bei Zwillingen.
1: Ich habe es bei Let's Dance ging es ganz gut. Da habe ich euch auseinanderhalten können. Aber heute habt ihr Kopfhörer auf und deshalb kann man von eurer Frisur gar nicht mehr so viel erkennen.
3: Obwohl wir zweieiige Zwillinge sind, ne?
1: Ihr seid eindeutig Brüder.
3: Ja,
1: die erfolgreichsten und berühmtesten Zwillinge, die wir in Deutschland haben. Ja? Und über die Geschichte müssen wir erstmal erzählen, weil Roman hat nämlich damals angefangen. Der YouTube-Kanal, den habt ihr 2011 gestartet, aber du warst der die Initialzündung hatte.
3: Ich habe 2009 beim Kiddie-Contest mitgemacht und auch gewonnen. Tatsächlich, es war so ein bisschen wie The Voice Kids und das war wie so ein Gesangstalent-Wettbewerbsshow für Kinder und da konnte man sich bewerben. Da habe ich mich dreimal beworben. Das erste Mal, glaube ich, als ich 8 war und als ich 10 war, wurde ich dann auf jeden Fall da genommen und habe dann da mitgemacht und das hat dann wirklich irgendwie alles funktioniert. Das war für mich damals mega aufregend.
2: Wir waren aber schon immer irgendwie Rampensäue, also damals irgendwie in der Grundschule oder im Kindergarten haben wir auch schon immer versucht, irgendwie Songs zu schreiben, Musik zu machen und dann beim Schulfest aufzutreten.
3: Stimmt. Da haben wir uns Hairo genannt. Da
2: Heiko, haben
3: wir zusammen Musik gemacht.
1: Aber Heiko, wie war es für dich, als Roman damals gesagt hat, ich gehe mal zu diesem Song-Contest beim ORF?
2: Ich habe mich dann wirklich getraut. Ich habe das dann erst so wirklich mitbekommen, als der Roman dann plötzlich mehrmals nach Wien geflogen ist dafür und da dann irgendwie genommen wurde und dann im TV war und ich dann natürlich auch im Publikum war. Da habe ich das alles erst so mitbekommen, was das überhaupt war. Und das war sehr schön, eine sehr schöne Zeit, weil man selbst als Außenstehender irgendwie das Ganze das erste Mal so wirklich mitbekommen hat. Das Showbusiness auch irgendwie.
3: Also immer, wenn ich daran zurückdenke, kommt immer so ein bisschen dieses Gefühl noch hoch, so ey. Das erinnert mich halt immer daran, dass das, was wir jetzt machen, eigentlich schon immer auch so irgendwie unser Traum war. Das ist halt alles, das, was wir machen, ist halt alles so nicht selbstverständlich. Das ist ein Riesenprivileg. Und da musst du einfach mega dankbar für sein. Das zeigt es mir immer wieder.
1: Das, was zwischendurch immer so knarrt, müssen wir kurz kommentieren, das sind unsere Studiostühle. Die müssen mal geölt werden.
3: Ah, ja, ich glaube, das ist ja.
1: Ich bin ja um die Zeit auch immer ein bisschen Hausmeister, aber ich habe leider nichts dabei heute, die Ölkanne insofern.
3: Wir haben leider auch kein Öl dabei. Beim nächsten Mal. Ich guck mal meine Öltasche, vielleicht habe ich ja noch einen Kanister mit dabei.
1: Siehst du, da sind sie wieder, ist ja auch ein Comedy-Duo, die Lochis sind natürlich auch Comedians.
3: Ich finde uns beide tatsächlich persönlich gar nicht so witzig.
2: Ich auch nicht.
3: Also zumindest ich würde das von mir persönlich sagen, ich bin lustig. Ich kenne so viele witzige Menschen, Heiko, du glaube ich auch.
2: Ja.
3: Und wenn ich die dann mit mir vergleiche, mit Heiko, oder wenn ich mit uns vergleiche, sind wir halt einfach alles nur nicht witzig.
2: Nee, also ich würde von mir persönlich auch nie behaupten, ich bin ein Comedian. Keine Ahnung, vielleicht finden Leute das, was wir machen, einfach unterhaltsam. Unterhaltung muss ja nicht immer gleich Comedy sein in dem Sinne.
3: Das stimmt auch.
2: Musik ist ja irgendwie auch vielleicht ein Weg, Leute zu entertainen.
3: Natürlich.
1: Absolut, ja.
3: Na klar.
1: Ihr seid die berühmtesten deutschen YouTuber in Verbindung mit Musik, ne?
3: Ja. Also wie YouTuber, den Begriff YouTuber, der fällt ja sehr oft, weil wir halt durch diese Plattform bekannt wurden. Diesen Begriff, den mögen wir persönlich nicht so, weil man dann sehr auf eine Plattform beschränkt wird. Und das finden wir persönlich sehr schade, weil ich meine, das schränkt einen natürlich ein und viele, die stecken einen natürlich sofort in eine Schublade. Das stört uns, weil wir machen ja sehr viel. Wir haben mit 15 unseren ersten Film gedreht, also Kinofilm. Wir sind auf Live-Touren, wir sind auch auf dem Fernsehen. Social Media, YouTube, Instagram, Co. ist natürlich auch, dadurch sind wir bekannt geworden. Da liegen unsere Wurzeln, das machen wir heute auch noch ganz, ganz viel. Aber das dann nur auf eine Plattform festzulegen, finden wir einfach schade. Ne?
1: Ihr seid deutlich mehr, natürlich, klar. Mhm. Und ich meine, ihr seid wirklich ernsthafte Musiker, wenn man auf eure Konzerte geht, dann weiß man das, weil einige Leute haben mal gesagt, naja, das klingt so ein bisschen wie Schlager. Finde ich überhaupt nicht. Ich finde, das ist schöner Deutschpop, was ihr da so macht.
3: Kann ich
1: das auch an der Stelle auch so einordnen, ja?
2: Ja, auf jeden Fall. Wir sagen selbst, das, was wir machen, ist Popmusik.
3: Ich glaube, wichtiger ist eher, dass wir dahinter stehen, dass es die Leute erreicht so. Und wenn es die Leute erreicht und bewegt, dann ist es eigentlich egal, was für ein Genre das ist. Das ist ja relativ bunt, auch unsere Musik, auch vom Sound her. Und da haben wir von Anfang gesagt, wir lassen uns da nicht einschränken. Und da sind wir auch sehr glücklich eigentlich drüber, dass wir halt da relativ breit gefächert sind. Ne?
1: Ich komme mal zurück auf den YouTube-Kanal, den ihr 2011 gestartet habt. Da gab es ja erstmal Coverversionen, ne?
2: Voll, voll.
1: Und da hat man aber schon gehört, dass ihr stimmlich ordentlich was auf dem Kasten habt.
2: Ehrlich?
1: Ja.
2: Dankeschön. Ja, ey, das Ding ist, genau, also nochmal zum Erklären. Ich meine, wir haben mit 12 Jahren angefangen, auf YouTube-Videos zu drehen. Die ersten Videos waren auch direkt Parodien auf bekannte Songs. Ganz am Anfang auch noch Songs, die wir dann quasi ins Deutsche übersetzt haben. Und zwischendurch auch noch ein paar eigene Songs, aber es war eine sehr wichtige Zeit, glaube ich, weil jeder fängt irgendwo an. Bei manchen ist es halt, keine Ahnung, die ersten Auftritte Karaoke oder in irgendeiner Eckkneipe. Bei manchen anderen sind es halt dann Covers, zum Beispiel auf YouTube. Ich glaube, diese Zeit hat uns sehr geprägt und auch uns das Songschreiben nochmal ein bisschen gelehrt.
1: Roman hat ja gesagt, also es war von vornherein klar, in welche Richtung es gehen sollte. Mhm. Ihr wolltet irgendwie Stars werden. Das war für euch klar? Ihr wolltet irgendwas machen oder hattet ihr einen Plan dafür?
2: Also war es nicht die Absicht, okay, wir wollen berühmt werden und wir wollen irgendwie viel Geld verdienen und wir wollen Fans haben, die dann kreischen und blablabla. Sowas nicht. Es war eher so, wir waren immer halt Rampensäue und wir waren immer Fans davon, etwas zu gestalten, etwas zu kreieren. Das hat da schon angefangen, eher dieses Kreieren, ne? Nicht mal unbedingt dieses Star-Sein in Anführungszeichen, sondern eher irgendwie was zu machen, was dann andere Leute irgendwie auch bewegt und erreicht und dass sie das dann damit wieder was anfangen können.
3: Ich liebe es einfach irgendwie im Studio zu sitzen und einfach stundenlang an Beats rumzuschrauben mit Leuten zusammen oder irgendwie auch an Texten zu schrauben, ob das jetzt allein ist oder mit Leuten, mit denen man zusammenarbeitet. Es gibt einfach nichts Schöneres. Vor allem, wenn man dann irgendwann fertig ist damit und dann das Endprodukt hört und dann merkt man, okay, krass, diese Arbeit, die Extrameter, diese Stunden, die man dann investiert, die Tage, die lohnen sich. Und wenn man das dann auch noch bei einem Konzert mit tausenden Leuten irgendwie teilen kann und die singen das dann auch noch mit, dann merkt man, dann wird dann manchmal erstmal bewusst, okay, was geht da eigentlich ab? Das, was vor einem Jahr noch irgendwie in deinem Kopf war, ist plötzlich in den Köpfen von so vielen anderen Menschen und man teilt quasi mit so vielen Menschen diese Energie, diese Geschichten, diese Emotionen und deswegen, ich finde, Musik ist ein wunderbares Tool, ein wunderbares Ventil, um sich kreativ, aber auch irgendwie emotional auszuleben.
1: Wenn man sich das mal anschaut, über 2 Millionen Abonnenten von YouTube und über 4 Millionen Social Media Follower, ihr seid noch in einem Alter, wo man normalerweise, da könnte man theoretisch durchdrehen und ich habe so Beispiele, Justin Bieber oder Miley Cyrus oder so, die in dem Alter komplett durchgedreht sind, Britney Spears.
2: Ich meine, das Ding ist, ich glaube, die sind ja mittlerweile aber auch wieder auf dem Boden, so, glaube ich.
3: Aber egal, ich weiß, was du meinst. Ich hoffe natürlich, also wir hoffen natürlich, dass wir nicht abgehoben sind. Das kann man selbst an sich, glaube ich, nie wirklich sagen. Aber ich glaube, also ich würde mich für dumm halten, wenn ich jetzt einfach abhebe. So.
2: Boah, das klingt schon ganz schön abgehoben gerade.
3: Verstehst du? Nein, Spaß. Verstehst du, was ich meine? So, ich irgendwie, man ist ja nichts Besseres, nur wenn man eben in der Öffentlichkeit steht mit dem, was man macht. Weißt du, was ich meine?
2: Das ist so.
3: Wir kommen ja echt vom Dorf, so da wohnen 3000 Leute mit maximal. Wir haben immer noch unsere Freunde von früher. Es sind nicht viele. Das sind die uns auch immer wieder zur Familie, die uns auf den Boden auch holen, die uns auch wieder erden und die uns auch einfach zeigen, woher wir kommen. Und wir sind einfach so dankbar, dass und so. Wir versuchen es echt mit so einer Demo zu sehen, das alles, dass wir gar kein. Ich habe auch gar keinen Bock darauf, irgendwie in Anführungszeichen abgehoben zu sein. Das macht doch viel weniger Spaß. Einfach, ich verstehe es nicht, wie man sich für etwas viel Besseres als andere halten kann. So, das ist einfach, ich glaube, das liegt einfach nicht in unserer Natur oder vielleicht haben unsere Eltern es uns einfach so auch beigebracht, dass man sich jetzt nicht irgendwie für was Besseres halten soll, nur weil man irgendwie was erreicht hat. Das finde ich schade.
2: Es gibt eine schöne Sache, guck mal, egal welchen Menschen du triffst, auch wenn du ihn noch nie gesehen hast, es gibt immer eine Sache, die er auf jeden Fall besser kann als du.
3: Das stimmt.
2: Als man selbst. Ja? Allein dieses Mindset sollte einem doch irgendwie so einen gewissen Respekt vor jedem Menschen geben.
3: Das stimmt.
2: Ich finde, gegenseitiger Respekt, das ist einfach das Allerwichtigste.
1: Guck mal, es steckt in Heiko Lochmann auch nur ein kleiner Philosoph. Es ist ja der Wahnsinn, was ihr so für Talente mit euch bringt.
2: Also.
1: Aber ihr seid in eurem kleinen Dorf Riedstadt, seid ihr quasi die Superstars. Wenn ihr auf die Straße geht, könnt ihr überhaupt raus, ohne dass euch die Leute gleich irgendwelche Schlüpper an den Kopf werfen und Plüschtiere?
2: Da ist es tatsächlich am entspanntesten. Einfach weil uns da eigentlich eh schon jeder auch von früher kennt. Ne? Da sind wir halt einfach Heiko und Roman Lochmann, so aus dem Kindergarten, keine Ahnung, aus der Grundschule. Da kennt jeder jeden so und da ist es ganz entspannt. Ich glaube, viele sind relativ stolz da und das ist ja wie so Local Heroes, ne? Vorhin so Dorf. Ich finde das mega schön, weil ich habe jetzt wirklich die letzte Zeit sehr oft irgendwie gehört von Leuten, die wir irgendwie mal wieder getroffen haben seit längerer Zeit, die aus dem Dorf kommen, die haben gesagt, ey, wir finden es einfach cool, was ihr macht, weil ihr zeigt uns allen und anderen Leuten im Endeffekt, dass auch wenn man aus dem Dorf kommt, kann man was erreichen und kann
3: in
2: man
3: die große weite Welt.
2: Kann man irgendwie in die große weite Welt und ey, das ist so, ich finde das sehr schön. Damit geben wir Leuten irgendwie auch ein bisschen Kraft und ein bisschen Mut und keine Ahnung, das macht, ich finde es einfach schön.
3: Das versuchen wir auch in unserer Musik, ne? Also, wo wir einfach versuchen auch die Menschen da draußen, unsere Hörer, unsere Fans zu motivieren und denen so ein bisschen unsere Lebenseinstellung und die Sachen, die wir so denken und fühlen, das denen irgendwie auch mitzugeben, weil das ist uns auch einfach wichtig so. Ja.
1: Die Lochis sind bei mir, Roman und Heiko Lochmann. Wie ist das eigentlich, wenn ich euch so jetzt beide sehe? Ja. Im Prinzip ist es so, dass ihr als Zwillinge, der eine beginnt einen Satz, der andere beendet ihn.
3: Ja.
1: Wie ist das bei euch im normalen Leben? Müsst ihr euch abstimmen, wann wer wo was sagt oder läuft das bei euch floatend?
3: Das passiert also, einfach, oder? Passiert oft. Tatsächlich ist es relativ natürlich. Also wir sprechen uns da nicht ab. Bei Interviews oder so kommt es oft mal vor, dass dann der eine irgendwie den Satz des anderen beendet.
2: Oder er ergänzt ihn, so wie ich gerade eben.
3: Ja, genau. Heiko, wir ergänzen es einfach perfekt. Wir sind wie Yin und Yang.
2: Oder auch nicht. Hast du schon gesagt.
1: Aber so Konkurrenz Kampf oder sowas und dann Brüdern habt ihr gar nicht.
3: Natürlich,
1: oder?
3: Ganz gut. Cool. Ja. Also,
1: erzähl.
3: Also, ich glaube, jeder, der einen Bruder hat oder eine Schwester, der kennt das doch, dass man nie schlechter sein will als sein Bruder. Gerade bei Zwillingen, da ist ja keiner jünger, keiner älter, da hat keiner Vor- oder Nachteile, das ist einfach genau gleich. Und da will man natürlich nicht eine Pommes weniger auf dem Teller haben, sondern dieser Fressneid von damals, der trägt sich dann das ganze Leben. Ja. Ich meine, wir haben auf YouTube unter anderem auch einen Kanal, der heißt Lochi vs. Lochi und da gibt es jede Woche einen Wettstreit und nichts ausgedacht hast, das ist einfach aus dem Leben.
2: Also die Rivalität ist auf jeden Fall da und die wird auch immer bestehen bleiben bei uns beiden. Und irgendwie ist es auch witzig, da hat man immer einen Ansporn.
1: Ja. Kann ich gut vorstellen.
3: Aber trotzdem hat man sich lieb.
1: Ja, klar. Aber ihr arbeitet ja zusammen. Ich meine, wenn ihr eine Entscheidung fällt, hat jeder 50%.
3: Ja, voll. Also oft ist es so, dass wir derselben Meinung sind. Wenn nicht, dann argumentieren wir uns so lange, bis der eine dann recht hat oder wir...
2: Der andere nachgibt.
3: Oder wir fragen einfach auch andere Leute. Ich meine, wir haben ein super Team um uns herum und klar, es kommt vor, dass wir nicht derselben Meinung sind, aber ich glaube, da ist auch ganz wichtig, dass man
2: auf die richtigen Leute vertraut und dass man einfach am Ende auf einen gemeinsamen Nenner kommt. Ne? Das ist immer ganz wichtig, um auch zusammen irgendwie zu arbeiten, was wir auch ganz viel machen.
1: Mhm. Als zweijährige Zwillinge unterscheidet ihr euch also von der Optik ein wenig, würde ich mal sagen, von den Charaktereigenschaften. Wie ist es da bei euch? Habt ihr gleiche Eigenschaften und welche, die komplett auseinandergehen?
3: Ich würde sagen, Roman ist der ein bisschen impulsivere von uns beiden.
2: Meinst du in den Entscheidungen, die ich treffe und meine Art und Weise, wie ich drauf bin? Weil in den Entscheidungen, die ich treffe, die man trifft, bist du wesentlich impulsiver.
3: In der Art und Weise, ich bin ein bisschen aufgedreht.
2: Aber, aber das ist doch das Schöne daran. Guck mal, ich erkläre es dir. Du bist in der Art und Weise impulsiver. Warum? Weil ich mir meiner Meinung nach manchmal ein bisschen mehr Zeit lasse. Also statt immer gleich zu reden, versuche ich es ein bisschen zu verarbeiten im Kopf, drüber nachzudenken. Und deswegen wirkt es so, als würde es in meinen Entscheidungen impulsiver wirken. Aber nein, ich habe mich schon davor ganz klar festgelegt, weil ich das davor schon 100 Mal in meinem Kopf durchgegangen bin. Deswegen wirkt das so impulsiv auf dich. Ist es aber nicht. Es ist einfach nur durchdacht. Wenn ich was sage, dann mache ich das auch.
1: Da kann man live dabei sein, wenn die Lochis hier als Geschwister mal sagen, Moment mal.
3: Genau das war so eine Diskussion gerade eben.
2: Na gut, der Klügere gibt nach.
3: Deswegen bist du auch der Erstgeborene.
2: Ich bin der Erstgeborene. Ich habe mehr Erfahrung als du. Ich muss mir sowas gar nicht mehr anhören.
3: Das war aber gerade ein Gegensatz. Wenn du sagst, der Klügere gibt nach, dann wärst du der Zweitgeborene.
2: Heiko, entspann dich.
1: Ja. Die Zwillinge. Wie viele Stunden liegen zwischen euch?
3: Eine Minute oder so. Kaiserschnitt, das geht ganz schnell.
1: Ne? Ach so, das heißt, du hast eine Minute Vorsprung?
3: Ja, ich habe keine Ahnung. Irgendwie ein, zwei Minuten schneller. Also ich glaube, ne, Kaiserschnitt geht ja wirklich rackzack. So.
2: Ich habe schon eingeholt wieder.
1: Geil. So, jetzt nicht mehr streiten, Freunde. Ich frage mal zurück. Wir drehen mal die Uhr ein bisschen zurück, weil ich wollte mal wissen, habt ihr in der Schule eigentlich auch schon dieses Entertainment-Talent besessen und die Leute unterhalten? Also
3: wir waren keine Klassenclowns.
2: Wir waren immer die heimlichen Klassensprecher, die nochmal gesagt haben, wir waren jetzt nie die Klassenclowns oder die Superunterhalter.
3: Nee. Wir waren immer schon irgendwie, also redest mal von mir persönlich.
1: Heiko,
3: genau. Mhm. Ich war, glaube ich, immer schon der so ein bisschen aus der Reihe gesprungen ist. Sprich, wir waren natürlich immer so ein bisschen anders. So ganz dazugehört haben wir nicht immer. Aber das hat uns vielleicht auch geprägt, tatsächlich.
2: Auch wenn ich mag das sehr, diese Ruhe bei uns im Dorf. Einfach mal durchs Feld zu laufen und einfach mal wirklich für so eine Stunde oder so die Natur zu beobachten. Wirklich komplett geil. Und dann kommen wirklich Ideen, das habe ich letztens gemacht.
3: Was hat das jetzt eine mit dem anderen zu tun?
2: Nee, ich wollte mal kurz einmal noch die positiven Seite vom Land oder vom Dorf. Das ist ein Privileg. Man ist halt sehr schön in so einer Blase. Aus dieser Blase hinaus oder aus seiner Comfortzone da irgendwie herauszugehen, das fällt sehr vielen Menschen sehr schwer. Aber wir waren schon immer so ein bisschen die Außenseiter.
1: Ich habe mal eine Idee. Ich werde euch bei Gelegenheit mal getrennt einladen zum Interview.
3: Dann
1: kommen mal die Lochis mal, dann kommt Roman und Heiko mal, kommt jeder mal für sich und dann machen
3: wir. Dann werden die Hose runtergelassen, dann wird hier alles erzählt. Dann können wir lästern.
2: Wäre lustig auf jeden Fall.
1: Heute waren sie auf jeden Fall gemeinsam da. Die Lochis waren bei mir im BB-Radio Mitternachtstalk. Ich wünsche euch
3: vielen Dank.
1: Viel Erfolg für die Zukunft und
3: danke.
1: Hoffentlich bald mal wieder.
3: Danke und danke, dass wir dabei sein durften. Das ist war sehr schön.
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1: Eine junge, sehr talentierte Schauspielerin ist bei mir in der Sendung. Mina Giselle Rüffer, ich freue mich, dass du da bist.
5: Dankeschön, hallo.
1: Ah, toll. Jetzt wollen wir mal deine Geschichte ein bisschen auseinandernehmen.
5: Alles klar.
1: Und du bist in der Schweiz geboren.
5: Und ich bin in der Schweiz geboren.
1: Obwohl du eine deutsche Schauspielerin bist.
5: Das stimmt auch.
1: Ja. Wie kommt das?
5: Genau, ich bin in der Schweiz geboren, in Männedorf, um das nochmal genauer auszuführen. Das kennt keine Sau, aber nee. Ist egal. Ist sehr schön dort, also... Ja, ich bin da geboren, weil meine Eltern da beide gearbeitet haben zu der Zeit. Also meine Mutter war zu der Zeit Opernsängerin und mein Vater hat im Orchester gespielt. Und dann waren die im gleichen Opernhaus engagiert, haben sich dann dort kennengelernt und daraus entstanden dann zwei Kinder, meine Schwester und ich. Und dann sind wir aber 2008 nach Berlin gezogen, weil mein Vater dann in Berlin bei einem Verlag einen neuen Job angenommen hat. Und dann hatte ich das Glück, hier in unserem wunderschönen Berlin aufwachsen zu dürfen. Und jetzt bin ich immer noch hier.
1: Du bist immer noch hier und du bist jetzt erfolgreiche Schauspielerin, ausgezeichnet mit dem Grimme-Preis, spezial sogar für eine herausragende Rolle, und zwar die Nora in der 5. Staffel von Druck. Das werden wir aber erst ein bisschen später erzählen. Vorher müssen wir natürlich erstmal die Geschichte ranholen, wie ist sie denn überhaupt Schauspielerin geworden? Das ist so spannend, ja. Also 2008 zurück nach Berlin gekommen, in eine Schule eingeschult, wo man gleich mehrere Sprachen lernte, ne? Du warst ja, weil dein Vater Amerikaner ist, auch zweisprachig unterwegs.
5: Genau, mein Vater ist Amerikaner. Wir sind im Sommer 2008 nach Berlin gezogen und dann habe ich eine Woche lang im IKEA gechillt mit meiner Mutter und dann kam ich irgendwie plötzlich in die Schule.
1: Eine Woche bei IKEA gechillt?
5: Ja, weil wir mussten die neue Wohnung einrichten. Also das, also was ich damit erzählen wollte, ist, dass ich kam nach Berlin, habe zuerst mal nur im IKEA abgehangen und dann eine Woche später kam ich auch direkt schon in die Schule. Also es war so ein sehr fließender Übergang. Ich habe diesen
1: Moment, du warst 5?
5: Ich war 5.
1: Und du bist mit 5 eingeschult worden?
5: Ich wurde mit 5 eingeschult, genau. Keine Ahnung, ich glaube, meine Eltern dachten sich, komm, ist doch irgendwie praktischer, wenn wir
1: weg jetzt. Haben wir Platz zu Hause.
5: Nee, meine Schwester wurde auch mit 5 eingeschult, keine Ahnung, vielleicht ist das so ein Ding. Und dann kam ich auf die Nelson Mandela Schule und das ist eben eine bilinguale Schule. Dann habe ich das erstmal gemacht, Schule halt, wie man das halt so macht mit 5. Und ja, mit 10 kam dann so der erste Berührungspunkt mit dem Schauspiel, aber ich habe das davor auch schon, also ich habe davor nicht direkt Schauspiel gemacht, aber...
1: Theatergruppe gab's schon, ja, in der Schule?
5: Nee, Theatergruppe auch nicht, aber mein Vater ist eben in der Musicalbranche tätig und ich war halt mit meinem Vater super viel eben ständig im Musical und im Theater und dann wegen meiner Mutter in der Oper und fand das als Kind super geil und habe ständig zu Hause irgendwie irgendwelche Dinge vorgeführt und dann habe ich irgendwann, hatte mein Vater glaube ich irgendein Mikrofon von der Arbeit bei sich zu Hause oder hat mir das dann gegeben und dann habe ich damit die ganze Zeit irgendwie rumgespielt und genau, hatte auf jeden Fall sehr den Drang, irgendwie was vorzuführen, was zu zeigen, was auszudrücken. Und dann kam mit 10 eben dieses Angebot, also ein Angebot für ein Casting erstmal, über meine Mutter, weil sie einen Caster kannte, Uwe Bünker, weißt du? Liebe Grüße an Uwe Bünker. Mit ihm hat alles angefangen. Und der suchte damals eben KinderdarstellerInnen für den Film Rico, Oskar und die Tieferschatten. Dazu gibt's auch ein Buch, das kennen einige, glaube ich. Und ja, dann bin ich da irgendwie bei diesem Casting aufgekreuzt und habe halt einfach intuitiv irgendwie das gemacht, was ich für richtig gehalten habe. Und anscheinend kam das gut an oder es hat irgendjemanden auf jeden Fall begeistert und dann führte eines zum anderen.
1: Du bist so ein kleiner Senkrechtstarter, ne? Also du warst zu dem Zeitpunkt, als das gecastet wurde, warst du 10.
5: Ja.
1: Und ich glaube, du hast das in den Genen durch deine Großeltern. Die waren ja auch Schauspielerinnen und Schauspieler, ne? Damals?
5: Ja, voll. Also ich komme eben absolut aus so einer Künstlerfamilie. Genau. Also meine Großeltern Schauspieler, mein Onkel ist Galerist, mein Vater eben Musiker, meine Mutter Sängerin.
1: Was macht deine Schwester?
5: Die studiert Kunstgeschichte.
1: Siehst du? Da ist die Kunst wieder.
5: Ja, nämlich die, genau, die folgt quasi meinem Onkel. Ist auch sehr gut in dem, was sie macht.
1: Das liegt in der Familie.
5: Genau, es liegt in der Familie. Eigentlich war das, also für mich, als ich habe voll spät auch erst überhaupt verstanden, dass das in meinem Kopf vor lange gar keine Option war, eigentlich was anderes zu machen, was nicht in künstlerische Richtung gehen würde. Aber musste ja auch nicht, also es hat mir ja auch Spaß gemacht und hat ja bis jetzt ganz gut funktioniert.
1: Das würde ich mal auch sagen. Ich habe dir vorhin gesagt, dass ich dich gesehen habe, du wirkst wie eine 30-Jährige in einem deutlich jüngeren Körper, weil das ist so, du wirkst so erwachsen, weißt du, das ist so, ich war mit 21 der Vollchaot und wusste überhaupt nicht, da musste man sagen, wo man gerade ausläuft, wenn ich irgendwo ankomme und du kommst hier um die Ecke und ich denke, was für eine Persönlichkeit, das finde ich schon sehr erstaunlich.
5: Dankeschön. Ja, also es ist nicht alles so gesammelt und so organisiert, wie es vielleicht für dich gerade schien. Also bei mir zu Hause sieht es auf jeden Fall nicht ordentlich aus, das kann ich schon mal so sagen.
1: Ja, nur das Genie beherrscht das Chaos.
5: Ich hatte eine Lehrerin in der Schule, die hat immer unsere Schule, also so die Dynamik unserer Schule als ein organized mess beschrieben und ich glaube, das ist auch mein Leben. It's an organized mess, ein organisiertes Chaos.
1: Ja. Und das werden wir jetzt mal ein bisschen auseinandernehmen für alle, die jetzt zuhören.
5: Ja.
1: Also Rico, Oscar und die Tieferschatten, das war der Film, für den sie dich gecastet haben, als du 10 warst. 2014 kam das Ding raus, ging in die Kinos, war ein Riesenerfolg.
5: Ja.
1: Und du hattest ja gleich sehr prominente Leute, mit denen du zusammen gespielt hast, ne? Anke Engelke zum Beispiel.
5: Ja, also ich mit 10 wusste nicht, wer oder was Anke Engelke ist, aber ich habe auf jeden Fall verstanden, dass sie irgendwie wichtig ist oder in der Schauspielbranche auf jeden Fall wichtig ist und habe natürlich dann erst später verstanden, weshalb. Also Anke Engelke, wahnsinnig toll. Und ja, also so mit 10 habe ich ja gar nicht so richtig verstanden, was da jetzt so genau passiert und in welchem Umfang dieser Film irgendwie wahrgenommen wird. Aber ich fand das so, ich weiß einfach noch, dieser Tag, als ich das erstmal an diesem Set war und das war einfach so ein riesiger Kinderspielplatz für mich einfach. Ich war so, oh mein Gott, wie cool und Kostüme und dann geht man in die Maske.
1: Und Catering mit Schokoriegeln.
5: Ja, das, ja, das stimmt. Kakao. Mhm. Ich konnte mir so viel Kakao machen, wie ich wollte und das war auf jeden Fall das Highlight. Vor allem so geilen Schaumkakao, wo man so nur mit Milchschaum, dann so Milchschaum dann oben drauf, so Kakaopulver, Alter. Wow, das war wirklich der Hammer. Genau.
1: Du warst in der Schule, hast quasi begonnen, dein Abitur zu machen, dann ging es zwischendurch nach London, das kannst du vielleicht gleich mal ein bisschen ausführlicher erzählen und dann kamst du wieder zurück, hast dein Abitur gemacht und parallel noch ein Praktikum und ich dachte mal, meine Güte, so viel auf einmal?
5: Ja, also 2018, da war ich 15, da ja wäre ich in die 11. Klasse gekommen und an meiner Schule wurde das irgendwie sehr gefördert, ins Ausland zu gehen, auch weil ich 13 Jahre Schule hatte und dann hätte man auch quasi kein Jahr wiederholen müssen und so. Und dann fing bei mir eine Google-Session an und ich wollte halt sehr gerne irgendwie auf eine kunst- und schauspielorientierte Schule gehen. Und dann stieß ich auf die Brit School, so heißt diese Schule. Das ist eine Schule in London, wobei London eigentlich, also ist ein bisschen außerhalb London, wenn ich ganz ehrlich bin. In Croydon. Es ist sehr hässlich dort, aber die Schule ist cool. Und dann habe ich mit 15 entschieden, okay, easy, das war leicht. Ich habe eine Schule gefunden. Das ist auch irgendwie meine einzige Option. Alles andere ist mir jetzt auch egal. Ich will nämlich dahin.
1: Weil sie keine Schuluniform hatten? War nee, das für dich ein Kriterium oder nicht?
5: Das war für mich kein Kriterium. Ich hätte es tatsächlich ganz spannend gefunden, eigentlich mit einer Schuluniform. Aber als ich dann da war, habe ich gemerkt, wie toll und aufregend das alle britischen SchülerInnen fanden, eben keine Schuluniform tragen zu müssen. Und ich war so, hey, voll normal. Aber ich hätte es eigentlich ganz cool gefunden, so ein bisschen auf Harry Potter angelehnt und so. Aber
1: war es ein bisschen wie Hogwarts?
5: Nein, überhaupt gar nicht. Absolut nicht. Nein, in dieser Schule, also es war wirklich, diese Schule war ein einziger Flummi-Haufen einfach. Also die Leute waren sehr outgoing und sehr extrovertiert und also es war überhaupt nicht wie Hogwarts. Überall wurde irgendwie getanzt und gemalt und gesungen. Auf jeden Fall kam ich dann, also musste ich mich dann bewerben und es war ein langer Prozess und alles ein bisschen komplizierter, als ich dachte, aber ich hatte das Glück, dass meine Mutter mich da sehr unterstützt hat und das irgendwie für mich möglich gemacht hat und dann wurde ich angenommen und war dann eben ein Jahr lang dort und hatte halt Musical als mein Schwerpunkt. Also es gab auch Theater, aber zu der Zeit war ich mir noch nicht ganz sicher, in welche Richtung genau ich gehen möchte und war mir auch noch nicht so, also weil ich da auch eben noch sehr viel im Chor gesungen habe und auch getanzt habe und mir halt durch meinen Vater ja auch diese ganze Musical-Welt auch sehr nahe gebracht wurde, ich auch überlegt hatte, ob ich vielleicht auch wirklich in diese Musical-Richtung gehen möchte. Und dafür war das Schuljahr eben voll wichtig, weil ich dann da auch sehr verstanden habe, okay, hey, tanzen und singen, ich liebe das und das macht mir unfassbar viel Spaß. Aber Schauspiel ist der Bereich, in dem ich mich am wohlsten fühle und wo ich das Gefühl habe, irgendwie am meisten schöpfen zu können. Mhm. Und dann war das Schuljahr irgendwann vorüber und ich kam zurück nach Deutschland.
1: Schade, schade, wa?
5: Ja, wobei, also ich hab Berlin auch vermisst, so, ich habe meine Freunde vermisst und die Schule war richtig, richtig toll, aber es war, also in London ist es schon echt schwierig, Anschluss zu finden, also weil es einfach eine riesige Stadt ist und ich dachte halt so, come on, ich komme aus Berlin, also so, was soll mich jetzt umhauen hier? Aber es ist halt flächentechnisch noch größer und noch mehr Menschen und ich war halt 15, ich war halt nicht volljährig, ich konnte halt nicht irgendwie mich komplett frei bewegen und war aber auch in meinem Jahrgang die Älteste, weil in England werden die ja noch früher eingeschult teilweise. Also ich war ja auch alleine da, also so, ich habe halt einfach das gemacht, was ich machen wollte. Aber bei den anderen war das halt einfach, waren die halt irgendwie an ihre Familien und an ihr Familienleben gebunden. Heißt, ich hatte viel mehr Freiheiten, aber halt nicht so viele Leute, die diese Freiheit mit mir unbedingt ausleben konnten. Mhm. Also ich war auch sehr viel alleine, aber auch das war ja eine wichtige Erfahrung und hat mich, glaube ich, geprägt. Aber trotzdem war es dann schön, auch wieder nach Berlin zu kommen, auch weil ich eben dann Lust hatte, wieder zu drehen, weil das konnte ich halt in England nicht und habe ja in England dann auch verstanden, hey, dass ich das wirklich machen möchte mit Schauspiel. Und dann kam ich zurück und habe dann mein Abi angefangen in der 12. Klasse.
1: In deiner ehemaligen Schulklasse, mit deinen ehemaligen Schulkameraden?
5: Ja.
1: Das ist ja krass, ne?
5: Ja, das ist das Coole an der Schule, an der ich war, dass die geht halt von der 1. bis zur 13. durch. Hm. Fluch und Segen, man weiß halt auch genau, wer in der 4. Klasse wohin gekotzt hat und wer, keine Ahnung, damals dies und jenes gemacht hat und den geküsst hat und so. Aber ich hatte das Glück, dass ich in dieser Schule eigentlich mich immer sehr wohl gefühlt habe und auch immer Freunde hatte und das für mich eigentlich ein positives Umfeld war. Und da war das natürlich schön, irgendwie auch so gemeinsam zu wachsen und sich irgendwie schon so lange zu kennen. Und weil das ja auch in Berlin irgendwie, dadurch, dass es so eine große Stadt ist, ja auch oft verloren geht, irgendwie dieses Nachbarschaftsgefühl oder was weiß ich, also so dieses, okay, das sind die Leute, mit denen ich aufgewachsen bin. Aber das hatte ich halt zum Glück durch diese Schule, auch wenn wir jetzt nicht alle aus dem gleichen Kiez kamen. Aber ich kam eben dann zum Glück zurück in meine alte Klasse.
1: Dann Abitur?
5: Genau, dann Abitur angefangen. Dann kam das Angebot von Druck.
1: Druck ist zum Beispiel, das wissen vielleicht viele gar nicht, eine deutsche Jugend-Web- und Fernsehserie, die läuft bei YouTube, kommt von Funk, das ist dieses Format. Und das ist auch gerade für Eltern, gerade so auch für mich und für andere Eltern, die sagen, ich verstehe diese Jugend heutzutage überhaupt nicht, eine gute Grundlage, um mal so ein bisschen hineinzublicken in eure Welt, ne?
5: Ja.
1: Die Originalserie kommt, glaube ich, aus Norwegen, ne? Scam?
5: Ja, genau, Scam.
1: Oder Scam heißt es, genau. Und das ist der deutsche Ableger davon.
5: Genau, das ist die deutsche Adaption. Also Scam hat ursprünglich 4 Staffeln gehabt und dann hat eben Funk eine deutsche Adaption in die Wege geleitet. Und dann lief aber Druck halt eben recht gut und das Format hat eben funktioniert und dann haben die das darüber hinaus weiterentwickelt, also dann Staffel 5 bis Staffel 8. Hm. Dafür gab es quasi keine Vorlage, also was aber auch ganz cool war, also weil ich war eben von Staffel 5 bis Staffel 8 dabei. Ja, das war ganz schön, weil es immer nochmal ein bisschen was Eigenes war. Also die ersten 4 Staffeln von Druck finde ich auch super so und es hat voll gut funktioniert, aber es war halt trotzdem sehr an das Original angelehnt.
1: Finde ich spannend. In jeder neuen Staffel gibt es einen neuen Hauptprotagonisten. Du warst die Nora in Staffel 5, dafür hast du den Grimme-Preis bekommen. Und ich muss das mal zitieren, weil da steht drin, für die herausragende Darstellung der Rolle Nora in der 5. Staffel von Druck.
5: Dankeschön.
1: Und es war wirklich toll. Ich habe mir das angeguckt. Also das ist ja so eine Serie, die man auch suchtet. Das, also habe ich so das Gefühl, wenn man damit angefangen hat, will man sehen, wie es weitergeht, ne?
5: Voll.
1: Und was da passiert in dieser Geschichte? Ihr seid im Berliner Gymnasium, seid aber zwischendurch auch als Mädelstrupp unterwegs und macht mal kurz Camping in Brandenburg. Also quasi auch, es findet in unserer Region statt. Das ist ja das Spannende dabei, ne? Du musstest gar nicht so weit fahren dafür.
5: Voll, nee, überhaupt nicht. Ich musste gar nicht weit fahren dafür. Wir haben alles in Berlin gedreht. Das war für mich auf jeden Fall vom Vorteil.
1: Wie heißt das Gymnasium? Barnim-Gymnasium oder sowas, ne?
5: Ja, also dieses Gebäude ist super cool. Eine richtig, richtig tolle Location. Da wird tatsächlich auch öfters gedreht. Diese Schule ist so, so kreisförmig und hat dann so Betonwände. Und es ist, also man kann da wirklich tolle Bilder irgendwie einfangen. Also ein sehr dankbares Gebäude auf jeden Fall zum Drehen.
1: Und man kriegt so einen Einblick in die Probleme der jungen Menschen.
5: Ja, das ist sowieso.
1: Warum überhaupt Probleme entstehen?
5: Ja.
1: Oftmals ist es ja so, als Erwachsener, als Vater oder als Mutter sagt man, ich verstehe das nicht, ich kapiere das gar nicht, warum das so ist. Aber wenn man die andere Darstellungsweise sich anschaut, dann weiß man auch, warum Probleme da entstehen an der Stelle, die normalerweise für uns gar nicht da wären, weil wir schon ein bisschen weiter sind einfach, ne?
5: Voll, voll. Also ich glaube, Druck schafft es eben schon einmal so, ja, besondere Problematiken, die aus uns, also aus meiner Generation irgendwie so entstanden sind, zu thematisieren, aber auch irgendwie da nochmal eine Parallele auch zu anderen Generationen zu bauen, weil ganz viele Gefühlszustände, die wurden auch in den 80ern gefühlt und wurden auch in den 70ern gefühlt und wurden auch vor 200 Jahren gefühlt.
1: Und es geht um alles Wichtige. Ja. Dinge aus dem Leben, auch zwischendurch mal plötzlich auftretende Schwangerschaften etc. pp. Also es wird alles mal kurz beleuchtet.
5: Voll, absolut.
1: Bei mir war Mina Giselle Rüffer, unsere, ich sag sie mal Anführungszeichen, Nachwuchsschauspielerin. Bis zum nächsten Mal.
5: Jo, bis dann.
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1: Ich habe einen sehr lieben Gast bei mir im Studio und zwar einen der Top-Unternehmer des Landes Brandenburg, René Klinkmüller. Er ist Bäcker, Konditormeister und er ist unter anderem Doppel-Olympiasieger und Weltmeister der Konditoren und Patissiere. Herzlich willkommen, lieber René.
6: Hallo.
1: Deine Eltern hatten eine Bäckerei.
6: Genau, die haben die im selben Jahr, wo ich das Licht der Welt erblickt habe, gegründet, im September.
1: Und du bist quasi mit diesem wunderbaren Duft auch aufgewachsen, frisch gebackenem Brot und Kuchen und so, und das ist doch der Wahnsinn.
6: Im wahrsten Sinne des Wortes tatsächlich.
1: Warst du ein dickes Kind dadurch?
6: Da Darüber möchte ich nicht sprechen.
1: Ich glaube, das könnte ein Indiz dafür sein, dass du irgendwann angefangen hast, so Hardcore-Sport zu machen, weil René ist ja Bodybuilder. Das ist, glaube ich, eins deiner Hobbys, was du sehr intensiv auch betreibst. Ne?
6: Das mache ich tatsächlich immer noch, auch wenn wenig Zeit ist, ich im Ausland unterwegs bin als Dozent oder als Gastjuror. Tatsächlich schaue ich, dass ich im Hotel wenigstens ein, zwei, dreimal die Woche schon etwas mache, ja.
1: Ich war ja früher ein dickes Kind und wenn meine Eltern eine Bäckerei gehabt hätten, dann hätte das, glaube ich, kein gutes Ende genommen. Jetzt zu dir. Wie war das damals?
6: Also ich bin tatsächlich im elterlichen Betrieb im wahrsten Sinne des Wortes groß geworden. Ne? Mein Vater hat das Unternehmen im September 83 gegründet. Die Mama vorne im Laden, der Papa hinten in der Backstube und ich mittendrin. Und so bin ich nach den Erzählungen her tatsächlich auch aufgewachsen. Ne?
1: Und warst du nur dick oder warst du nicht dick?
6: Nö, ich glaube ganz normal.
1: Ja? Ja. Also ich glaube, das ist eine Herausforderung, da nicht den ganzen Tag zuzugreifen bei den Leckereien, die da rumstehen, oder?
6: Das kam erst im späteren Alter, muss ich sagen. Also ich bin tatsächlich früh, bevor ich in die Schule gegangen bin, immer in den Betrieb gefahren, habe mir frisches Brötchen geholt, ein Stück Kuchen am Morgen. Ja, die Umstände haben es ja ergeben. Ne?
1: Warst du ein beliebter Schüler, weil du immer Backwaren mitgebracht hast in die Schule, ja, ne?
6: Nö, habe ich ja nur für mich gemacht.
1: Du hast nicht geteilt?
6: Ungern. Was ist da los? Bei Essen hört bei mir die Freundschaft auf. Ne?
1: Das hat sich mittlerweile aber deutlich verändert, ne?
6: Ja, ist tatsächlich so.
1: Eigentlich wolltest du gar kein Bäcker werden.
6: Ja, ich habe mit 16 die Schule abgeschlossen. Dann waren die Sommerferien um und dann sagt der Papa, du, was machst du denn jetzt eigentlich? Ja, gute Frage. Ja, dann fängst du erstmal eine Bäckerlehre an, ne? Ja, kann ich ja machen. Mich halt da wenig drum gekümmert, muss ich ehrlich sagen. Hab dann die Bäckerlehre angefangen im elterlichen Betrieb und hab dann das 1999 beendet. Aber hab gemerkt halt, dass es nicht meins ist, das frühe Aufstehen. Dann waren die Hände immer voll Mehl und Teig. Und irgendwie bin ich damit nicht so klar gekommen, wie ich mir das vorgestellt hatte. Bin dann 2 Jahre zur Bundeswehr gegangen. Das hat mir auch ganz gut gefallen, muss ich sagen. Mhm. Den Eltern nicht so. So, dass ich dann der Vater gesagt hat, Mensch, willst du nicht was Artverwandtes, was hältst du denn vom Konditor, ne? Dachte ich, oh cool. Zu dem Zeitpunkt habe ich damals im Fernsehen einen Bericht gesehen über die Weltmeisterschaft der Konditoren, haben damals Bernd Siewert, Manfred Bacher, 2 Deutsche den Weltmeistertitel geholt 1997 und war da völlig begeistert. Zuckerschaustücke, Dimensionen, groß, was die mit ihren Händen aus dem Material gemacht haben, Wahnsinn. Dachte ich, Mensch, Konditor könnte vielleicht was sein. Hab eine Anzeige geschalten in der Fachzeitschrift.
1: Du hast die von dir aus geschaltet?
6: Ich habe die von mir aus geschalten. Ich suche einen Betrieb. Ich möchte das ehrliche Handwerk. Ich möchte das traditionelle Handwerk. Wirklich von der Pike auf lernen, ohne Convenient-Produkte. Weil das war ja Anfang der 90er, war das ja schon relativ stark bei uns bis 2000 geprägt. Wirklich von der Pike auf möchte ich das Handwerk erlernen. Ja, da haben sich 2 Betriebe gemeldet. Ich habe mir beide angeschaut und bin dann tatsächlich nach Hessen gegangen, in Braunfels und habe dort Konditor gelernt, nochmal 3 Jahre.
1: Also die Brandenburger Ausbildung war fertig, ja?
6: Die war komplett zu Ende, genau.
1: Du warst Bäcker, das hattest du in der Tasche.
6: Ja? Ja.
1: Aber Konditor war das, was dich gereizt hat.
6: Genau.
1: Und da gab es in Brandenburg keine Möglichkeit, du musstest nach Hessen gehen, ja?
6: Die gab es bestimmt auch, aber ich weiß natürlich, dass die alten Bundesländer schon uns um einiges voraus waren hier in Brandenburg, weil das kam, zu Ostzeiten waren ja gar nicht die Möglichkeiten, ne? Und mit Schokolade zu arbeiten, das gab es bei uns nicht früher. Und so habe ich gesagt, ich muss das, wenn denn, in den alten Bundesländern machen.
1: Du hast den Beruf ja abgeschlossen, da warst du 21, also da ist schon ein bisschen Zeit vergangen seitdem. Aber ich möchte darauf zurückkommen, weil du hattest ja damals einen Lehrmeister und das ist ja auch wie bei mir beim Radio. Ich hatte ja damals Jürgen Karney als Lehrmeister, der mir das alles von der Pike auf beigebracht hat. Du hattest so einen Lehrmeister, der auch so ein richtig guter Handwerker war und der dir so viel beigebracht hat, ne?
6: Genau, der war damals schon Innungsobermeister von Hessen. Bei ihm habe ich halt echt viel gelernt. Der hat sich wirklich Zeit genommen. Der hat gesagt, Mensch René, wenn du was probieren willst, probier, versuch, mach. Ich schaue, wie ich dich da unterstützen kann. So bin ich in der Lehrzeit schon eigentlich so ins kalte Wasser geworfen worden, habe so ein bisschen Wettbewerbe gemacht. Gab damals einen Nordhessen Cup, den ich damals schon gewonnen hatte und bin dann eigentlich so in diese Wettbewerbsschiene reingekommen dadurch. Ne? Für mich war dann das oberste Ziel, die Lehre abzuschließen, also nicht nur abzuschließen, sondern als Bester abzuschließen, damit ich wiederum zum Landesentscheid fahren kann, zum Innungsentscheid fahren kann, zum Bundesentscheid und vielleicht sogar zur WM war damals mein Ziel. Was ich ja 2007 dann auch geschafft habe, aufgrund dessen, dass ich alle Wettbewerbe vorher gewonnen habe.
1: Ich habe dich ja schon eine ganze Weile auf dem Schirm, das heißt, ich verfolge dich so ein bisschen, ohne dass du das merkst. Ich stalke dich in den sozialen Kanälen und ich gucke immer bei den Veranstaltungen, was du so machst. Und ich glaube, so ein Hang zu Battles, zu Wettbewerben hattest du schon immer. Ne? Du wolltest auch immer nicht nur an diesen Wettbewerben teilnehmen, du wolltest die Dinger gewinnen.
6: Genau, das ist eigentlich heute noch mein Ziel, wenn ich jemanden vorbereite oder jemanden habe zum Training dort, dass ich das halt, was ich so erlernt habe über die Zeit, dass ich das weitergebe, so ein bisschen dieses Feeling weitergebe, Mensch, was ist denn dabei? Man muss sich den Zähler halt relativ hochsetzen, ne? Also nicht nur mitmachen, ja, ist schön, aber wenn ich mich schon vorbereite auf etwas, ne, dann möchte ich das Ding auch gewinnen.
1: Und hast du ja mehrfach.
6: Ja.
1: Doppelweltmeister, Olympiasieger, Doppel-Olympiasieger, also die Titel, die du mittlerweile schon alle geholt hast, füllen wahrscheinlich schon mehrere Wände.
6: Also sind relativ viele. Wir haben damals wirklich mit der Nationalmannschaft haben wir Doppelgoldmedaillen, zweimal errungen auf der WM und auf der Kocholympiade. Das war so für mich auch der größte Erfolg, ne?
1: Wie viele Auszeichnungen sind das insgesamt? Hast du das mal gezählt?
6: Nee, habe ich noch nicht.
1: Ja, weil es einfach zu viele sind. Wahrscheinlich kannst du das gar nicht mehr zählen.
6: Es kamen auch immer wieder welche hinzu. Wir wurden dann mit dem Unternehmen, nachdem ich das übernommen habe vom Vater, ein bester Ausbildungsbetrieb. Es gab ja unzählige Wettbewerbe quasi, die wir gar nicht selbst bewusst mitgemacht haben, ne, wo wir einfach ausgezeichnet wurden, vom Feinschmecker ausgezeichnet wurden, Zukunftspreis gewonnen haben des Landes Brandenburg als kleine Unternehmen. Ich habe irgendwann einfach aufgehört zu zählen.
1: Und dazu kommt noch, dass du ein sehr bescheidener Typ bist, ne? Das darf man nicht vergessen dabei. Ja, und dass du immer lieber ein bisschen tief stapelst, ne?
6: Sagt man mir nach tatsächlich, ne? Ja, weil ich halt einfach schaue, ich mache eigentlich nur das, was mir Spaß macht. Mir ist das gar nicht.
1: Währenddessen du gelernt hast, warst du auch eine Zeit lang in Paris und hast bei den Franzosen Dinge lernen können, die du vorher noch nicht kanntest.
6: Genau, das war die erste Auslandserfahrung eigentlich für mich. War ich im Schüleraustausch, 3 Monate in Paris gewesen und habe dort in der Boulangerie, in einem Vorort von Paris, wirklich von der Pike auf Baguettes, Croissants, Pain au Chocolat gelernt. Mega Erfahrung. War auch ein ganz alter Lehrmeister. Der hat sich natürlich mega gefreut, dass wir da so als Deutsche Interesse haben. Ne? Hat sich genauso viel Zeit genommen tatsächlich für mich wie mein Lehrmeister.
1: Sprachst du Französisch oder sprichst du Französisch?
6: Je m'appelle René, j'habite à Lucau, ne? Ein bisschen Fachsprache geht tatsächlich, ne? Aber dass ich jetzt fließend Französisch kann und mich unterhalten kann, ist nicht der Fall.
1: Aber das klang ja schon nicht schlecht gerade.
6: Ja, das sind so die Basics, ne?
1: Das Schöne ist ja, dass du eine ganze Menge da gelernt hast und das ganze Wissen, was du heute dir angeeignet hast, gibst du ohne Probleme weiter an den Nachwuchs. Das finde ich ganz toll bei dir.
6: Das ist für mich eigentlich somit das oberste Ziel, muss ich sagen, weil ich möchte ja nicht das, was ich über die Jahre gelernt habe, einfach irgendwann mal mit wegnehmen, dass ich, wenn ich weg bin, dass es weg ist, ne? Sondern ich möchte es halt möglichst viel, möglichst breit streuen. Also so wie ich halt aufgewachsen bin, ne? Mir wurde ja immer gegeben, Wissen gegeben, egal von wem das war, ob das ein Weltmeister war, der mich trainiert hatte damals, ob das von der Nationalmannschaft der Köche war, die ihr Wissen weitergegeben haben, finde ich ganz wichtig, muss ich sagen. Der Nachwuchs profitiert jetzt davon. Es ist einfach schade drum, wenn das Wissen verloren geht.
1: Aber die Generation deines Vaters zum Beispiel hat ja damals noch gesagt, behalt das Wissen mal schön für dich. Ja, damit das kannst du dann irgendwann punkten und Dinge machen, die anderen nicht können.
6: Tatsächlich so, muss ich sagen. Das war zum Anfang auch so der Fall, dass der Vater gesagt hat, Mensch, gib doch deine Rezepte nicht in den Seminaren weiter. Mach das nicht. Und sag ich, du, Papa, ich bin doch schon viel weiter. Ich habe doch schon ganz andere Sachen im Kopf wieder. Ne, lass die doch die Rezepte haben. Können sie doch machen. Es wird immer nur das sein, was sie nachmachen, was ich denen gegeben habe. Ne? Die werden nie auf vielleicht was Eigenes kommen, ne?
1: Und außerdem steht immer der Name Klinkmüller dran.
6: So ist es richtig, genau.
1: Das hat sich ja mittlerweile auch zu einer echten Marke entwickelt, ne?
6: Genau, ja.
1: Dann hast du ausgelernt, den Konditor, bist mit 21 fertig geworden.
6: Ja.
1: Du hast aber erst 15 Jahre später ungefähr den Betrieb deiner Eltern übernommen. Also genau. Das ist eine ganze Menge passiert zwischendurch. Also, dann wollen wir mal chronologisch weiterarbeiten. Du kamst aus Hessen zurück als fertiger Bäcker und Konditor.
6: Genau.
1: Wie ging es weiter?
6: Dann bin ich in die Schweiz gegangen. Habe in Luzern bei Bachmanns gearbeitet.
1: Auch ein großer Name, ne?
6: Auch ein großer Name in der Schweiz. Mhm. Hab mir dann schon neue Betriebe gesucht. Bin dann zu Oberweis nach Luxemburg. Ist Top-10-Betrieb der Welt. Hoflieferant der luxemburgischen Königsfamilie. Das war für mich eigentlich das Ausschlaggebende, muss ich sagen, wo ich am meisten geprägt wurde mit dieser französischen Patisserie. Mhm. Also ich habe bis dato noch nicht diesen Kontakt gehabt, ne? Aber das war halt explizit, das sah jeden Tag, jedes Törtchen, jedes Mousse war jeden Tag gleich aufgeschlagen, ist an der Theke immer identisch aus. Und da haben die halt echt viel Wert drauf gelegt. Wir waren in der Produktion 60 Leute, ich glaube, die hatten 7 Filialen damals, aber 260 Angestellte. Ne? Das ist ja bei uns andersrum. Wir haben in Deutschland 260 Filialen und 7 Angestellte. Mhm. Und das war schon echt ein Wahnsinnsbetrieb, muss ich sagen, das alles zu sehen. Ne? Die haben wirklich alles händisch, alles selbst gemacht. Es gab keine Fertigprodukte, es gab keine fertig zugekauften Likore. Es wurde alles von Hand gemacht und das war wirklich Wahnsinn.
1: Was viele ja gar nicht wissen, ist, dass Konditor auch ein richtig harter Job ist. Da muss man richtig viel Zeug ranschleppen und es ist teilweise auch sehr zeitintensiv.
6: Ist es tatsächlich. Also allein die Vorbereitung, ne, dann die Sachen, wo bekomme ich die Rohstoffe her. Es ist schon nicht ohne.
1: Wie ging es dann weiter? Du warst im Ausland, also Schweiz und Luxemburg und dann ging es zurück in die Heimat?
6: Nee, dann bin ich erst zurück wieder nach Hessen. Mhm. War dann nochmal, glaube ich, 2 oder 3 Jahre als Geselle in Hessen in dem Ausbildungsbetrieb dort.
1: Währenddessen lief aber die Bäckerei deines Vaters parallel.
6: Die lief parallel, genau. Ich bin immer am Wochenende tatsächlich nach Hause gependelt von Braunfels. Es waren so 500, 50 Kilometer, bin dann Samstag nach der Arbeit los, war Sonntag zu Hause, habe Sonntag und Montag in der Bäckerei bei meinen Eltern geschafft. Ach, hab neue Sachen produziert. Ja, na, weil ich natürlich wissen wollte, kommen denn die Sachen überhaupt bei uns an, ne, bevor ich da zurückkomme. Hab dann Pralinen gemacht, Törtchen gemacht. Mama und Papa haben das unter der Woche verkauft. Mensch, ja, nee, funktioniert, funktioniert nicht. Ich bin am Dienstag früh wieder zurück nach Hessen, hab dann wieder gearbeitet. Das habe ich 3 Jahre lang gemacht. Ja, dann ist das Hin- und Herfahren natürlich schon ganz schön nervig gewesen, ne? Dann habe ich gesagt, Mensch, jetzt werde ich mal schauen, dass ich eigentlich einen Step weiterkomme. Und habe mich dann auf der Meisterschule in München beworben, weil die Meisterschule in München 2005, 2006 die Gebäude tatsächlich alles neu saniert hat. Das war damals die modernste Meisterschule in Deutschland und die längste. Mhm. Und da fragen mich immer viele, ja, warum willst du die längste, ne? Weil ich natürlich auch in der Meisterschule noch so viel wie möglich lernen wollte. Mhm. Ich wollte ja nicht nur den Meistertitel haben, wie viele sagen, Mensch, ich habe den Meistertitel, jetzt zack, her, Kohle, ne? Nee. Für mich war es wichtig, möglichst viel zu lernen, möglichst Sachen, die ich vielleicht noch nicht kenne in Bayern. Und das war es auch, muss ich sagen. War auch tolle Mitschüler und wir haben halt voneinander gelernt. Das war echt mega.
7: Aber es war nicht der Bäckermeister, sondern es war der Konditormeister.
6: Genau. Das
7: heißt, Konditormeister bist du, aber Bäckermeister bist du nicht.
6: Bäckermeister nicht tatsächlich,
7: genau. Trotzdem du die Qualifikation auch besitzt, ne?
6: Ich könnte Bäckermeister machen, ne, weil ich ja Bäcker gelernt habe. Aber ich habe mein Herz einfach an der Konditorei verloren.
7: Das ist auch gut so. Ich meine, das sieht man jeden Tag, die Liebe, die du in deine Produkte steckst, das sieht man jeden Tag und man schmeckt es vor allen Dingen auch.
6: Das ist schön.
7: Ja.
6: Tatsächlich kommt das auch gern und oft von dem Kunden so zurück, muss ich sagen. In der Mail, Gäste, die im Spreewald unterwegs waren, irgendwo in einem Hotel unsere Produkte verzehrt haben und gesagt haben, boah, mega lecker, haben wir noch nicht gesehen. Das in Deutschland, wir kennen das nur von Frankreich, ne? Können Sie uns davon noch was schicken?
7: Weißt du, wir haben beide eine Gemeinsamkeit. Es ist kein Beruf, sondern es ist eine Berufung.
6: Genau, es ist eine Passion, ja. Also wir lieben das wahrscheinlich beide, was wir so machen, ne? Und das sieht man halt, ne? Das sagen die Leute auch immer. Man sieht einfach, wie viel Liebe in diesen Details steckt.
7: Und bei uns hört man es auch.
6: Ja.
7: Genau. Wann war denn bei dir der Punkt, an dem du gedacht hast, okay, das ist vielleicht doch mein Ding? Weil mit dem Bäcker bis zu dem Zeitpunkt, bis du ausgelernt hast, war es ja noch so ein bisschen, naja, ich habe das jetzt gemacht, weil ich was machen musste. Aber irgendwann musst du ja für dich entdeckt haben, das macht mir Spaß und oh, da steckt ja so viel drin. Was kann man daraus noch machen? Wann war denn das?
6: Das kam eigentlich, muss ich sagen, in dem Lehrbetrieb, wo ich angefangen habe, meine Konditorlehre zu machen in Hessen, in Braunfels, kam das relativ schnell. Es hat nicht lange gedauert, ich glaube ein halbes Jahr oder so. Und habe ich genau gemerkt, das ist genau dein Ding. Ne? Ab an Montagen hatten wir immer zu, das Unternehmen. Und ich habe montags immer schon geübt, habe Sachen ausprobiert, Sachen gekocht, Geschmäcker miteinander kombiniert, Konsistenzen ausprobiert. Und nach den 3 Jahren bin ich tatsächlich dann zurück in die Heimat und habe dann halt geschaut, dass wir das, was ich halt gelernt habe über die ganzen Jahre, ne, dass ich das irgendwie zu Hause an den Mann bringe. Ne? Wir haben dann das Geschäft umgebaut mit einem Schweizer Ladenbauer, wo ich gesagt habe, Mensch, Priorität soll für mich sein, die Konditorei in den Vordergrund zu rücken, nicht mehr Brot und Brötchen.
7: Aber
6: es soll auch bestehen bleiben, genau. Es ist ein großer Teil, muss ich sagen, von unserem Unternehmen immer noch heute. Aber die Konditorei ist, glaube ich, das, wofür wir mittlerweile bekannt sind.
7: Genau. Und diese Erfolgsgeschichte ist natürlich nicht in einer Viertelstunde komplett zu erzählen. Deshalb findet ihr unseren kompletten Podcast überall da, wo es Podcasts gibt, unter BB-Radio Mitternachtstalk, Folge 388 mit unserem Konditor aus Leidenschaft, René Klinkmüller. So, dann lass uns mal ganz kurz noch sagen, wo man dich findet. Es gibt nämlich eine sehr gut gepflegte Internetseite, die da lautet...
6: Genau, www.konditorei-klinkmüller.de.
7: Da findet man auch die Adressen der einzelnen Filialen. Und es gibt natürlich dich bei Instagram, ja, mit extrem vielen Followern und viel, viel Content.
6: Ja.
7: Interessantem Content.
6: Seit kurzem auch bei TikTok.
7: Unter René Klinkmüller natürlich, logisch.
6: Genau. Facebook genau dasselbe, alles unter René Klinkmüller, genau.
7: Gut, also wer dich finden will, der findet dich. Alles Gute für dich, bleib schön gesund und bis zum nächsten Mal.
6: Vielen Dank.
7: Ihr auch.
6: Bis bald.
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7: Bei uns ist einer der besten Comedians Deutschlands, obwohl er eigentlich gar kein Deutscher ist. John Doyle, herzlich willkommen bei uns.
8: Dankeschön, danke. Es ist, es ist immer viel besser zu hören, hey, du bist nicht schlecht, als... Boah, wenn ich dich höre, dann schmeiße ich das Radio aus dem Auto, ne, raus. Obwohl das heutzutage nicht mehr so geht. Ne?
7: Man kann irgendwie. Kriegt man nicht so einfach raus.
8: Geht's nicht so.
7: Früher konnte man Fenster auf, Radio raus, aber macht ja keiner.
8: Ja.
7: Guck mal, jetzt haben viele Leute, John Doyle, habe ich da schon mal gehört, den Namen? Ja.
8: Genau. Ich komme aus New Jersey in den USA. Ich bin eigentlich lange in Deutschland, aber man hört immer noch den Akzent und denkt, dass das irgendwie, dass ich vorgestern gekommen bin, aber ich bin eigentlich vor 2 Wochen, nein Quatsch, ich bin vor 25 Jahren nach Deutschland gekommen und erst als Journalist. Und dann habe ich beim Radio gearbeitet, Deutsche Welle in Köln, im englischen Dienst. Ich habe als Redakteur gearbeitet und Moderator, habe verschiedene Sachen gemacht, so ernste Beiträge geschrieben, Wirtschaft und politische Sachen. Und dann habe ich irgendwie nach einer Weile irgendwie gedacht, boah, das ist, ich kriege so kein Feedback, weil Deutsche Welle war damals Kurzwelle und Kurzwelle ging weltweit, aber man hat ganz selten Feedback bekommen von irgendwelchen Menschen, die am Leben waren zu der Zeit, die gesagt haben, hey, ich habe dich gehört. Und dann hatte ich irgendwie die Idee nach 2-3 Jahren, ich habe gesagt, irgendwie, wenn ich Feedback und alles und eigentlich kein Feedback, und da habe ich gedacht, was ist mit irgendwas vielleicht auf der Bühne? Und ich habe gesehen, dass es eine Bühne gab in Köln, wo ich lebe, Atelier-Theater, und die hatten, glaube ich, einmal im Monat eine offene Bühne, wo jeder irgendwas machen konnte für, glaube ich, 8 Minuten, und es war eine Mitternachtsshow. Und das war einfach so eine Geschichte, die ich mindestens einmal, wie beim Fallschirmspringen, habe ich auch vor 30 Jahren ausprobiert. Ich wollte es irgendwie aus irgendeinem Grund, wie Bungee-Jumping, wie Leute sagen, ja. Ich wollte es ausprobieren, ich habe es ausprobiert und es hat mir gefallen. Ich glaube, dass 2 oder 3 Mal gelacht wurde, und ich hatte natürlich keinen Vergleich, und ich habe gesagt, boah, das waren so viel mehr Lacher, als ich normalerweise kriege, wenn ich auftrete. Und das war der Anfang, und dann ging es langsam weiter. Ich glaube, der nächste Auftritt war 3 Monate später und dann 6 Monate später, weil es zu der Zeit nicht so viele Bühnen gab und ich hatte kein ganzes Programm. Und ja, das war der Anfang. Und dann, und das ist ein bisschen, stelle ich mir vor, ich habe nicht so viel Drogenerfahrung. Ich habe nur 2 Mal in meinem Leben an einem Joint gezogen, als ich 18, 19 war. Und da war ein Kick dabei. Mhm. Ne? Will ich das schaffen? Wird das gut gehen? Und dann, als es vorbei war, war ich glücklich, dass es gut lief. Und dann wollte ich es nochmal machen. Es war, der erste Auftritt war eigentlich um 12:30 oder so. Und es war total merkwürdig, weil wir waren da, es war so ein Kellertheater, und um 20 vor Mitternacht, so vor Showbeginn, waren keine Zuschauer. Ja, und du bist die ganze Zeit nervös, den ganzen Tag nervös, und dann denkst du um 20 vor 12, boah, wird überhaupt eine Show stattfinden, weil keine Leute da waren. Und dann 10 Minuten vorher kamen 3 Leute, und dann habe ich gedacht, boah, soll ich vor 3 Leuten auftreten und so, und dann kamen irgendwie, glaube ich, 5 Minuten vorher noch 10 Leute, und ich glaube, meine erste Show war vor irgendwie 13 Leuten, meine ersten 8 Minuten, und wie gesagt, ich hatte irgendwie keinen Vergleich, und ich wäre wahrscheinlich genauso nervös bei, sagen wir, 300 Leuten, also bei 13. Na, es ist irgendwie, man präsentiert sich und man möchte irgendwann akzeptiert werden und für gut befunden werden, und zu der Zeit war mein Akzent viel stärker und mein Deutsch war viel schwächer, und ich hatte nicht so viele Themen, wie ich es jetzt habe, weil ich kein Kind in der Pubertät hatte und kein Donald Trump und keine Rückenschmerzen und alles. Na, ich musste irgendwie tiefer graben, um überhaupt an Themen ranzukommen. Und dann war quasi das Hauptthema Ami in Deutschland, so Ausländer im Ausland und so, weil das war halt das Prägende für mich. Und ja, und dann hat sich das immer weiterentwickelt.
9: Die Themen kommen mit dem Alter sozusagen. Also das heißt, wir haben die nächsten Jahre noch ordentliche Programme von dir
8: zu erwarten. Ja, die Themen kommen, ich meine, ich verstehe Stand-up wie aus Amerika, die Themen kommen mit dem Leben.
9: Ja.
8: Und wenn das Leben so ist, wenn du irgendwas hast, wenn irgendein Schicksalsschlag hat, ich denke, Stand-up-Comedy ist wirklich eine Möglichkeit, um sich damit zu beschäftigen. Und das Geil dabei ist, dafür Geld zu bekommen. Ja. Das ist cool. Das ist wie Therapie, die du bezahlt kriegst. Manchmal nicht viel, wenn nicht so viele Leute kommen. Aber immerhin.
9: Ich glaube, dass du damals bei der Deutschen Welle aber schon ein lustiger Kollege gewesen sein musst. Ansonsten vom seriösen Journalismus den Schritt zu schaffen zum Genre Comedy ist ja schon ein ganz schön großer Schritt, ne? Hast du damals schon immer für Lacher in der Redaktion gesorgt? Oder wie kam
8: das? Ja, ich habe irgendwie gemerkt, als ich die Beiträge geschrieben habe und so, dass ich irgendwie, ich hatte so eine, denke ich, natürliches Bedürfnis nach dem Lustigen irgendwie auch in einem ernsten Thema zu suchen, um für mich persönlich überhaupt mit dem ernsten Thema zurechtzukommen. Mhm. Sehr viel war sehr traurig, Völkermord in Afrika oder Hungersnot irgendwo oder ein Flugzeugabsturz irgendwo, und es war natürlich nicht, dass ich irgendwie das alles irgendwie veräppelt habe, aber irgendwie habe ich sozusagen gemerkt mit der Zeit, dass sozusagen das Humor oder Comedy für mich irgendwie ein Mittel war, und persönlich mit diesen sehr schweren Sachen irgendwie zurechtzukommen. Das nicht zu verarschen, aber irgendwie um mich selber zu therapieren oder zu schützen
9: auch.
8: Vor zu vielen furchtbaren Ereignissen. Und ich finde, heutzutage ist es noch schlimmer mit Smartphones und alles. Dann du checkst deine E-Mails und plötzlich, bevor du irgendwie halb wach bist, hast du irgendwie 5 Meldungen von irgendwas Furchtbares hier und irgendwas Furchtbares da und irgendwas Furchtbares da. Und es ist nicht, dass ich versuche, das irgendwie lustig zu machen, aber irgendwie, das war einfach mein Mechanismus, um damit umzugehen, um das irgendwie für mich irgendwie ein bisschen erträglicher zu machen. Ja. Und ich habe gehört von vielen Komikern in den USA, dass es ähnlich sind. Ja. Viele sind eigentlich sehr ernst und oft leicht depressiv, weil sie sich mit vieles beschäftigen und es geht manchmal sehr nah an sie ran. Und Comedy ist oft ein Mittel, um irgendwie Abstand zu dem Thema zu gewinnen.
9: Der Mann mit dem wunderbaren Akzent, den Sie gerade hören, mit dem wunderbaren amerikanischen Akzent, ist John Doyle. Er ist mittlerweile einer der besten Comedians Deutschlands, obwohl er aus den Staaten kommt. Und wenn man mal so ein bisschen in deine Historie schaut.
8: Obwohl.
9: Ne? Ja, ist so, ne?
8: Das ist wie wenn man sagt, irgendwie, der ist mittlerweile einer der besten Fußballer in Deutschland, obwohl er aus Spanien kommt. Arme Spanien.
9: Ja, du bist mittlerweile ein deutscher Comedian. Das, die Betonung liegt ja auf Deutsch.
8: Da hast du recht. Ich habe es ein paar Mal in den USA versucht, nachdem ich es in Deutschland jahrelang gemacht habe. Und nicht, dass es schwerer ist, weil ich finde, Comedy hat was Ehrliches. Ja. Und wenn die Leute es da nicht lustig finden, die lachen da nicht. Und wenn die Leute es hier nicht lustig finden, die lachen hier nicht. Es ist wirklich so, Lacher kannst du irgendwie nicht so leicht erzwingen und sagen, oh, die Amis lachen über alles. Und genauso wie bei Karneval. Und das ist auch so, ne? Dieses die Körner und Schaukeln und alles. Ja, das geht so zu einem bestimmten Punkt. Aber wenn die Leute dich nicht lustig finden, dann, die lachen nicht und die fangen dann an zu quatschen und das ist eigentlich, das sind so ähnliche Bedingungen wie in einem Comedy Club in Amerika, ne? Die geben dir 5 Minuten Zeit und wenn nach 5 Minuten es nicht geht, dann fangen sie an zu quatschen und möglicherweise zu pöbeln und so weiter. Aber was ich meine ist, als ich in Amerika war, als ich das in Amerika versuchte, ich fühlte mich wie ein Deutscher, der in Amerika war und dann sprach ich Englisch und obwohl Englisch stärker ist als mein Deutsch, es kam mir fremd vor in dem Moment. Und ich hatte keine Wohnerfahrung in Amerika und ich habe über Sachen geredet und ich habe gemerkt, das Publikum hat gedacht, what the fuck? Er meckert über Jetlag und der meckert über 8-Stunden-Flüge und ich habe überhaupt keinen Pass. Na, ich war noch nie in einem Flugzeug, der länger geflogen ist als 2 Stunden nach Florida oder sowas. Ne? Und ich hatte irgendwie das Gefühl, ich kann sie nicht so berühren, weil ich nicht in ihrem Leben bin. Und obwohl ich Amerikaner bin, ich lebe hier. Und wenn man hier lebt, das ist da, wo du Comedy machen kannst, wenn du Stand-up machst. Und ja, und dann habe ich gedacht, ich kann nur Stand-up in Amerika machen, wenn ich da tatsächlich lebe. Und nur, wenn ich da lebe. Ich kann nicht reinfliegen, spielen und zurückfliegen. Schwierig.
9: Deshalb sind wir froh, dass du bei uns in Deutschland bist.
8: Danke dir.
9: Weil wir haben Spaß mit dir, mit John Doyle. Das ist toll. Dabei hast du ja in den Staaten damals auch eine gute Historie. Du warst bei der Navy, glaube ich, ne?
8: Genau, ich war bei der Navy. Ich war Fluglotse 3 Jahre lang. Das war zu der Zeit, als Top Gun rausgekommen ist.
9: Oh, deshalb hast du es gemacht, weil du hast
8: Tom Cruise gesehen. Ja, sagen wir so, ich war Achsen und ich bin aufs College gegangen in Florida und ich mochte es nicht so sehr. Ich war in Daytona Beach, Florida und eigentlich war es ein schöner Ort und so, aber ich mochte das alles nicht so sehr und ich wollte irgendwie nicht lernen und ich wollte nicht viel lesen und alles Mögliche machen. Und dann bin ich vorbeigelatscht an einem Shopping Mall mit so einem Navy Recruiter, mit so einem, ich weiß nicht, wie ein Recruiter ist, so einer, der versucht, Leute anzuwerben fürs Militär. Und der hatte so einen Fernseher im Fenster und quasi im Bild waren Kampfflugzeuge, wie sie auf einem Flugzeugträger gelandet sind und alles mit Musik und alles. Und wie gesagt, das war die Top Gun-Zeit. Und ich habe irgendwie gedacht, boah, das ist cool. Und na, aus dem Lautsprecher war so Amerika verteidigen, Werte schützen und so. Mhm. Und wenn du Achsen bist, und ich kam aus der Pampa, ich war, sagen wir, wenn du Achsen bist, bist du oft leicht beeinflussbar. Und ich suchte etwas und ich dachte, das könnte was sein. Und dann ging ich zur Navy und ich war 3 Jahre da.
9: Dann hast du noch eine Zeit lang als Deutschlehrer gearbeitet in deiner Heimatstadt.
8: Genau, danach habe ich dann habe ich studiert. Ja. Ich habe Journalismus studiert und auch Deutsch. Und dann habe ich als Deutschlehrer an meiner alten Highschool, das war strange, ne, an meinem alten Gymnasium quasi. Das heißt, die Lehrer, die ich hatte als Schüler 10 Jahre früher,
9: waren deine Kollegen da?
8: Waren meine Kollegen. Und das war echt merkwürdig. Ne? Sally Corbishley, Mrs. Corbishley war plötzlich Sally. Und das war total strange. Da brauchte ich echt Zeit. Oder der Sportlehrer, den ich hasste, der Assi, na, der war plötzlich Bob. Und als Bob war nett, ich dachte, boah, vielleicht war ich der Assi, der war total nett. Und ich kann mich daran erinnern, alle, die hatten ein Thema im Elternraum, so quasi im Pause. Das eine Thema war Rente. Das eine Thema war, wie lange müssen wir noch machen, bis wir aufhören können? Und die waren alle so um die 50. Ich war Mitte 20, Anfang 20. Aber die waren Mitte 50 und die waren alle so, boah, ich habe noch 7 Jahre und da kann ich in Rente gehen und ich muss diese Jugendliche nicht mehr sehen und so. Die waren irgendwie ein bisschen burned out, ne, weil die wirklich 25, 30 Jahre Lehrer waren. Und dieses Burnout-Gefühl kann ich irgendwie nachvollziehen. Das ist echt egal, in welchem Job du bist. Auf 20, 30 Jahren bist echt irgendwie oft bedient.
9: Hoffentlich nicht im Bereich Comedy, du hast ja mittlerweile fast 10 Programme abgeliefert.
8: Genau.
9: Und insofern